0: Wenn Sie uns was Schönes jetzt in der Nacht zu erzählen haben, dann rufen Sie am besten an 0800 80 80 110. Oder Sie schreiben an ard-hitnacht@mdr.de, freuen wir uns auch immer. Oder aber Sie rufen eben an. Die Rumi hier, hallo. Guten Morgen.
1: Ja, guten Morgen. Und da ist der Uwe aus Kaufbeuern. Mhm. Erst einmal grüße ich die ganze ARD-Hitnacht-Gemeinde nach der Sonnenfinsternis, die ich auch sehr schön beobachten konnte. Liege ich jetzt mitten auf einer Wiese neben meinem Auto.
0: Cool.
1: Neben mir die Musik ganz leise und ich genieße den Sternschnuppenschauer. Ich habe auch schon einige sehr schöne gesehen und auch einige sehr schöne Fotos gemacht. Es ist doch immer wieder faszinierend und beruhigend zugleich, wenn man so etwas erleben darf. Habt noch eine schöne Nacht. Viel Spaß. Und bis später. Tschüss.
0: Tschüss, das klingt doch alles gut. Bis später. Und noch jemand zum Thema Sonnenfinsternis. Hi, hi.
2: Hier ist der Karl-Heinz.
0: Ja.
2: Ich verstehe überhaupt nicht, warum um diese Sonnenfinsternis so ein Trarar gemacht wird. Also wo ich gewesen bin um diese Uhrzeit, da war heller Tag und man hat von Sonnenfinsternis nichts bemerkt.
0: Aha.
2: Aber naja, die Leute sind eben so. Bisschen was Außergewöhnliches, da flippen die aus. Ich wünsche euch noch einen angenehmen Abend und super Programm. Alles Gute, Romy. Tschö.
0: Tschö. Liebe Grüße aus der ARD-Hitnacht.

Die ARD-Hitnacht hier um kurz vor 3:30. Wer kann jetzt ab in die Federn und immer schon dran denken, wenn die Bettmonster kommen, dann schnarcht so laut ihr könnt. Einen tollen Donnerstag. Willkommen bei uns in der ARD-Hitnacht.

2:31 Uhr. Ganz schnell zum Verkehrsservice in der ARD-Nacht. Die A7 Fulda Richtung Kassel ist zwischen Bad Hersfeld West und Homberg Efze nach dem LKW-Brand bis ca. 6 Uhr noch gesperrt. Es gibt eine Umleitung, das ist die U35. Dann haben wir die A15 Breslau Richtung Dreieck Spreewald. Die Strecke ist zwischen Cottbus Süd und Fettschau gesperrt wegen eines brennenden LKW. Und die A62 Landstuhl Richtung Nonnenweiler ist in Höhe Nurfelden-Türkismühle gesperrt wegen Bergungsarbeiten. 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

0: Also, liebe ARD-Hitnachtsgemeinde, zum Spektakel am vergangenen Abend, zur Sonnenfinsternis, da gab es ja nun zahlreiche Anrufe und Mails und die einen von Ihnen, die haben geschrieben, wie faszinierend dieses Ereignis für Sie gewesen wäre, wie froh Sie sind, es auch gemeinsam in der Gemeinschaft erlebt zu haben, mit Freunden, mit Nachbarn, mit der Familie. Andere wiederum interessiert es so überhaupt gar nicht. Wie auch Helge aus Boppard, der hat nämlich geschrieben, dass er den Hype um die Sonnenfinsternis überhaupt nicht nachvollziehen kann. Es gibt doch ganz andere, schönere Themen. Andere sind natürlich auch begeistert, ne? Selbst wenn die Sonnenfinsternis nur von ganz kurzer Dauer für sie war. Hallo, wer ist denn dran?
1: Hallo, ich grüße euch allen, ihr Nachtschwärmer.
0: Ja.
1: Also hier ist die Moni aus Potsdam und ich wollte mal sagen, man konnte von der Wohnung aus sehen, dass es dunkel wurde, aber die Sonne schien noch. Und als es denn soweit war, hast du nichts mehr viel gesehen von der Sonne. Aber es wurde immer dunkler. Das Spektakel war nur Sekundensache. Es war nicht lange.
0: Ja, je nachdem, wo man war, ne? Von wo man aus der Sonnenfinsternis beobachtet hat. Da ist noch jemand unterwegs. Hallo?
2: Hallo ihr Lieben. Es grüßt aus dem Westen der Arno. Ich grüße alle Lkw-Fahrer, die in der Nacht unterwegs sind. Und unsere Versorgung sicherstellen.
0: Ja, unbedingt. Wir grüßen und denken auch an alle Lkw-Fahrer, die derzeit unterwegs sind. Und da ist noch jemand am Telefon. Hey, hey, hey.
3: Ja, hi. Hier ist der Tobi. Also, ich höre euch zum allerersten Mal. Und ich muss sagen, das ist richtig toll. Richtig schön.
0: Okay.
3: Gute Musik, angenehme Stimme von dir.
0: Das ist aber die Hauptsache. Und die Sonnenfinsternis, die ist schon wieder vorbei. Wir von der ARD-Hitnacht, wir sind noch da. Und zwar für alle. 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

Liebe Nachtschwärmer, ihr lieben Frühaufsteher in der ARD-Nacht, wir haben schon wieder einen neuen Tag. Donnerstag, der 13. August, es ist kurz vor drei. Guten Morgen.

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1: Um 3 Uhr mit Cedric Bies. Das UN-Kinderhilfswerk UNICEF warnt vor den Folgen des schweren Erdbebens in Kolumbien. Fast 800 Schulen seien beschädigt worden. Die Grundversorgung in den betroffenen Regionen sei außerdem stark eingeschränkt. Gleichzeitig geben die Helfer nicht auf. Anne Herberg berichtet.
2: Die Rettungsarbeiten laufen auf Hochtouren. Nicht nur Hilfsteams und Militärs sind im Einsatz. In der Bevölkerung ist eine unglaubliche Solidarität entstanden. Also freiwillige Helfer, Angehörige, alle packen mit an, um noch so viele Menschen wie möglich unter den Trümmern ausfindig zu machen und bergen zu können. Und immer wieder gibt es da auch Hoffnung. Eine Frau aus Cali wurde nach 30 Stunden gerettet. Ein Vater und sein Baby, das er mit dem eigenen Körper vor den Trümmern geschützt hat, die konnten in Cali geborgen werden. Das sind die Geschichten, die einfach immer wieder Hoffnung geben in dieser riesengroßen Tragödie. Aber die Zeit rennt den Hilfskräften davon.
1: Die Weltgesundheitsorganisation hat die neue Impfstrategie der US-Regierung verurteilt. Präsident Trump hatte vor kurzem angekündigt, dass weniger Kinder geimpft werden sollen. WHO-Chef Tedros hat dazu gesagt, dass die Maßnahmen nicht im Einklang mit dem Stand der Wissenschaft stehen würden. Impfpolitik sollte sich an einer fundierten und unabhängigen Bewertung orientieren und nicht an politischer Einflussnahme, meint Tedros. Die Verkehrsminister von Bund und Ländern haben über die Folgen des Niedrigwassers in Deutschland beraten. In einer Schaltkonferenz haben sie konkrete Maßnahmen besprochen, um Lieferketten aufrechterhalten zu können. Die Deutsche Bahn hat nach dpa-Informationen zugesagt, dass sie kurzfristig 400 Güterwaggons bereitstellt. Damit sollen die Transportprobleme auf den Wasserstraßen abgemildert werden. Bundesverkehrsminister Bilger hat dafür geworben, dass die Fahrrinnen ausgebaut werden. Er rechnet damit, dass die Wasserstände erst einmal niedrig bleiben werden. Paris Saint-Germain hat den europäischen Fußball-Supercup gewonnen. Die Franzosen haben den englischen Club Aston Villa mit 2:1 besiegt. Im UEFA-Supercup treffen jedes Jahr die Sieger der Champions und der Europa League aufeinander. Anne van Eickels berichtet.
3: PSG war in der 20. Minute in Führung gegangen. Doch davon ließ sich Aston Villa nicht aus der Ruhe bringen und glich kurz vor der Pause aus. Den Siegtreffer für Paris erzielte Doué in der 61. Minute. Geleitet wurde das Spiel in Salzburg von Omar Atan. Der Schiedsrichter aus Somalia war ursprünglich für die Fußball-WM in den USA, Mexiko und Kanada nominiert worden. Die USA hatten ihm aber trotz eines gültigen Visums die Einreise verwehrt. Kurz darauf entschied die UEFA, ihn beim Supercup einzusetzen. Zum ersten Mal in der Geschichte des Wettbewerbs kam der Schiedsrichter des Endspiels damit nicht aus Europa.
1: Das Wetter in Deutschland. Den Rest der Nacht ist es wieder meistens klar und trocken bei Temperaturen zwischen 7 und 19 Grad. Am Tag dann überall viel Sonne. Nur in Vorpommern sind teilweise Wolken dabei. Und es wird nochmal heißer mit Temperaturen von maximal 27 bis zu 37 Grad. Die Zeit, es ist jetzt 3.03 Uhr.
4: Der Verkehrsservice in der ARD-Hitnacht. Die A7 Fulda Richtung Kassel ist zwischen Bad Hersfeld West und Homberg FC nach einem LKW-Brand gesperrt. Wahrscheinlich noch 3 Stunden bis um 6. Es gibt eine Umleitung und zwar ist es die U35. Dann haben wir die A15 Breslau Richtung Dreieck Spreewald. Die Strecke ist zwischen Cottbus Süd und Vetschau gesperrt wegen eines brennenden LKW. Und die A62 Landstuhl Richtung Nonnenweiler. Die Strecke ist in Höhe Nohfelden-Türkismühle gesperrt wegen Bergungsarbeiten. Passen Sie gut auf, bleiben Sie wach und kommen Sie gut und sicher und vor allem bald an.
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4: Mit Romy Anders. Grüß Sie. Hi.

0: Die ARD-Hitnacht. Sie erreichen uns gern am Telefon unter der 0800 80 80 110 zum Thema Sonnenfinsternis. Natürlich auch die Romy hier. Hi.
1: Hallo Romy, hier ist Hermann aus Dorsten. Ich habe die Sonnenfinsternis nicht mitgekriegt, weil ich Nachtschicht habe. Bin mit meinem kleinen Hund Blackie unterwegs, trage Zeitung. Aber mein Hund, der wurde ein bisschen nervös, hat sich so an mich gekuschelt. Habe ich auch gedacht, oh, jetzt ist es, aber ich hatte auch keine Brille, sonst hätte ich auch geguckt.
0: Ah, da darf man nicht gucken. Da wird ja immer wieder auch gewarnt. Das ist gefährlich, ne? Okay, aber die Tiere reagieren auch. Das ist interessant. Dankeschön für den Anruf. Wir haben hier noch einen lieben Gruß. Hallo?
2: Ja, hier ist Helmut vom Niederrhein. Ich trage selber Zeitungen aus und wünsche allen Zeitungszustellern auch viel Erfolg bei der Zustellung.
0: Ja, das ist aber nett. Dankeschön. Und kommen Sie gut durch die Nacht, alle Mann.

ard-mdr.de. Guten Morgen ins Studio, schreibt unser Hörer Micha, unser Stammhörer. Er schreibt, wir sitzen heute noch draußen, hören die Hitnacht und beobachten das Schauspiel der Sternschnuppen. Ich schicke eine ins Studio, vielen Dank, für die schöne Musik, schreibt er. Grüße noch an meine Kollegen, die auf der R4 Richtung Dresden unterwegs sind. Euer Micha. Liebe Kollegen von Micha, der Micha, der hat zwar gerade Urlaub, muss sich ihr LKW fahren, aber er denkt an euch, die ihr fleißig seid. Und natürlich auch wir von der ARD Hitnacht wünschen eine gute Fahrt und ein sicheres Ankommen.

0: Hier ist der Verkehrsservice in der ARD-Hitnacht. Die A7 Fulda Richtung Kassel ist zwischen Bad Hersfeld West und Homberg Efze nach einem LKW-Brand bis ca. 6 Uhr gesperrt. Es gibt eine Umleitung, das ist die U35. Dann haben wir noch eine Sperrung, und zwar die A15 Breslau Richtung Dreieck Spreewald ist zwischen Cottbus Süd und Vetschau gesperrt. Und die A62 Landstuhl Richtung Nonnenweiler ist in Höhe Nurfelden-Türkismühle gesperrt wegen Bergungsarbeiten.
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0: Aus Thüringen, aus Erfurt, hören Sie die ARD-Hitnacht, gesendet in dieser Woche aus den Studios von MDR Thüringen. Willkommen im neuen Tag. Es ist 3:30 Uhr, schon Donnerstag. Guten Morgen.

0: Sweet 16, Musik von Billy Idol in der ARD-Hitnacht. Sonnenfinsternis, Sternschnuppennacht. Also, wir haben hier bei uns jetzt im August schon eine echt tolle Zeit. Und es gilt ja, bei einer Sternschnuppe darf man sich Wünsche wünschen. Oder aber, man sieht es für Hanni aus Berlin, die hat uns nämlich geschrieben an ard-hitnacht@mdr.de. Die Berliner, die haben halt einfach mal Humor. Hanni schreibt, hallo Romy und ARD-Hitnacht-Team. Mit den Sternschnuppen ist es doch so, Sternschnuppen sind wie Männer. Erst Stern, dann Schnuppe. Ich bin glücklicher Single, schreibt sie, und grüße mein Berlin, eure Hanni. Alles klar, auch das ist ein Beitrag zur Nacht. 0800 80 80 110. Die Romy hier, wer ist denn am Telefon?
1: Hallo liebe Romy, hier ist die Gina. Hey. Eigentlich aus dem Odenwald, weil im Moment sitze ich gerade, wo bin ich denn? Irgendwo kurz vor Hannover auf der A7 an einem Rastplatz. Aber nachts ist hier erstmal, naja, ziemlich tote Hose. Ja. Was ein Glück, steht LKW stehen nicht bis hinten auf die Straße. Mhm. Naja, also ich habe von der Sonnenfinsternis nichts mitgekriegt, außer dass ich mich gewundert habe, dass es so früh schon so dunkel war.
0: Ja, danke schön Gina für den Anruf. Es wurde ziemlich schnell gemütlich heute, gestern. Wir haben ja jetzt schon wieder Donnerstag. Liebe Nachtschwärmer, liebe Frühaufsteher, willkommen in

3.53 Uhr, Augen auf, Kaffeemaschine an. Ein Lächeln, bitteschön, ist kurz vor vier. Hier ist die ARD-Hitnacht am Donnerstagmorgen. Und das gesamte Team wünscht einen guten Start in den Tag.

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1: Um 4 Uhr mit Cedric Bies. Millionen von Menschen in Deutschland und Europa haben am Abend die Sonnenfinsternis verfolgt. Im Planetarium in Berlin war der Andrang zwischenzeitlich so groß, dass keine neuen Besucher mehr ins Gebäude gelassen wurden. Aus unserer Nachrichtenredaktion berichtet Pia Ritter.
2: Auch auf dem Tempelhofer Feld in Berlin versammelten sich tausende Menschen. Als um kurz nach 20 Uhr von der Sonne nur noch eine schmale Sichel zu sehen war, klatschten viele. Noch euphorischer ging es in Spanien zu. Dort konnten die Menschen in vielen Regionen eine totale Sonnenfinsternis sehen. Auf Fernsehbildern war zu sehen, wie die Menschen applaudierten und vor Begeisterung schrien im Moment, als der Mond die Sonne vollständig verdeckte. Auf Mallorca sorgte das Himmelsspektakel schon Stunden zuvor für lange Staus und Verkehrsbehinderungen. Einige Menschen vermieteten Balkons und Dachterrassen für teils mehrere hundert Euro.
1: Kolumbien bekommt nach dem schweren Erdbeben immer mehr Unterstützung. Neben der Europäischen Union hat jetzt auch der Vatikan dem Land Hilfe versprochen. Das Portal Vatican News berichtet, dass 100.000 Euro an betroffene Gebiete in Kolumbien gehen sollen. Außerdem sollen weitere Spenden folgen. Die EU stellt 2 Millionen Euro zur Verfügung. Bei dem Erdbeben in Kolumbien waren am Montag mehr als 240 Menschen gestorben. Viele weitere werden noch vermisst. Rettungskräfte und Helfer versuchen nach wie vor, Menschen aus den Trümmern von eingestürzten Gebäuden zu bergen. Ein Kampfhubschrauber der US-Armee ist auf einem Feld im US-Bundesstaat Texas abgestürzt. Dabei sind beide Menschen an Bord gestorben, meldet das zuständige Sheriffbüro. Der Absturz hat außerdem einen Flächenbrand ausgelöst. Mehrere Häuser in der Umgebung mussten evakuiert werden. Warum der Hubschrauber abgestürzt ist, ist noch unklar. Basketballprofi Dennis Schröder ist am Abend zum Ehrenbürger der Stadt Braunschweig ernannt worden. Oberbürgermeister Kornblum hat den Kapitän der deutschen Nationalmannschaft als Menschen gewürdigt, der nicht nur sportliche Höchstleistungen vollbringe. Der 32-Jährige unterstützt unter anderem mehrere soziale Projekte für Kinder. Der deutsche Schwimmer Johannes Liebmann hat bei der EM in Paris die Goldmedaille gewonnen. Der 19-Jährige hat dabei seinen eigenen Europarekord um 0,35 Sekunden geschlagen. Nach dem Rennen wusste er nicht so recht, was er dazu sagen soll.
3: Ich bin mega glücklich mit der Goldmedaille. Habe ich geliebäugelt, bin jetzt umso glücklicher, dass ich sie habe. Es ist einfach unglaublich, was jetzt auch einfach in der letzten Saison so passiert ist. Ja, ich weiß selber nicht genau, was ich dazu sagen soll.
1: Auch EM Silber hat sich ein Deutscher geholt. Der zweite Platz ging an Sven Schwarz aus dem niedersächsischen Gärten. Das Wetter in Deutschland. Zum Morgen hin ist es meistens klar und trocken bei Temperaturen zwischen 7 und 19 Grad. Am Tag dann überall viel Sonne. Nur in Vorpommern sind teilweise Wolken mit dabei. Und es wird nochmal heißer insgesamt mit Temperaturen von maximal 27 bis 37 Grad. Es ist 4.03 Uhr.
4: Und hier ist der Verkehrsservice in der ARD-Hitnacht. Die A7 Fulda Richtung Kassel ist zwischen Bad Hersfeld West und Homberg-Efze nach einem LKW-Brand bis ca. 6 Uhr nachher gesperrt, also noch 2 Stunden. Die Umleitung führt über die U35. Und die A15 Breslau Richtung Dreieck Spreewald. Die Strecke ist zwischen Cottbus Süd und Vetschau gesperrt. Genauso eine Sperrung auf der A62, Landstuhl Richtung Nonnenweiler. Die Strecke ist in Höhe Nohfeld in Türkismühle gesperrt, wegen Bergungsarbeiten. Das war's von unserer Seite. Wir wünschen Ihnen eine gute Fahrt durch die Nacht.
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4: Es braucht nur den richtigen Beat. Wir halten Sie wach und wir halten Sie bei Laune. Die ARD-Hitnacht mit mir, Romy Anders. Grüß Sie. Hey.

Ihr lieben Schreiber in der ARD-Hitnacht, danke schon für all die herzlichen Nachrichten, die uns hier erreicht haben und immer noch erreichen. Wir lesen alles, nur kleiner Hinweis, denken Sie dran, wir spielen keine Musikwünsche spontan. Also unsere Leute aus der Musikredaktion, die haben eh nur Schönes eingeplant. Das passt alles, die ARD-Hitnacht, die steht ja schließlich auch für Lieblingshits. In dem Sinne, guten Morgen.

0: 2:05 und willkommen. Noch hören Sie die ARD-Hitnacht. 0800 80 80 110. Wer ist denn dran? Die Romy hier.
1: Hallo Romy, hier ist der Dominik aus Castrop-Rauxel.
0: Hi, hi.
1: Ich bin wieder auf Tour und ich wünsche allen Nachtzuhörern einen angenehmen Tag. Passt auf euch auf, ruhige Dienst. Danke an allen Helden, die jetzt gerade für uns arbeiten, damit die Infrastruktur am Laufen bleibt. Mhm. Und dann nochmal extra einen lieben Gruß an alle Lkw-Fahrer, ob groß, ob klein, an allen Sprinterfahrern. Allzeit gute Fahrt, passt auf euch auf.
0: Dem schließen wir uns an. Wir denken an unsere Fahrer unterwegs auf den Straßen. Wir denken an alle Nachtdienstler im Krankenhaus, im Pflegeheim, an den Tankstellen, die Leute in den Wachen, auf den Revieren, in den Schichtbetrieben. Während der Rest schläft, sorgen wir für Ordnung. Muss ja auch einer machen. Wir halten die Stellung. Eine schöne Nacht mit der ARD.

0: In einer Minute wird es 5:30. Guten Morgen. Der Verkehrsservice in der ARD Nacht. Die A7 Fulda Richtung Kassel ist zwischen Bad Hersfeld West und Homberg Efze nach einem LKW-Brand gesperrt. Noch 1,5 Stunden bis 6:00. Die Umleitung führt über die U35. Und noch aktuell die A62 Landstuhl Richtung Nonnweiler. Die ist in Höhe Nohfelden-Türkismühle gesperrt wegen Bergungsarbeiten. Und das war's. Von unserer Seite. Passen Sie gut auf, kommen Sie sicher an.
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ard-hitnacht@mdr.de. Konsti hat geschrieben, tolle Musik bei euch. Vielen Dank, der Konsti. Okay, wir danken natürlich auch für das Kompliment. Und Paul aus Halle schreibt, ihr mit eurem Gerede von der Sonnenfinsternis. Die ganze Nacht. Bei mir im Portemonnaie herrscht immer Sonnenfinsternis. Paul, wir verstehen. Der Uli aus Erlangen übrigens, der übt ganz, ganz scharfe Kritik. Hallo Romy. Übrigens, Uli, ich heiße Romy. Ein M, langes O. Romy. Also Uli schreibt, hallo Romy. Hört doch endlich auf mit diesen Sternschnuppen und Sonnengeschichten. Es interessiert mich nicht. Okay, Uli, aber über irgendwas müssen wir ja reden. Jetzt in der ARD-Hitnacht. Und die Sonnenfinsternis ist ja nun wirklich nicht allzu oft Thema bei uns. Und außerdem Sternschnuppen. Hey, komm, das ist doch einfach schön. Schon das Wort verzaubert. Sternschnuppen. Wir grüßen Erlangen und wir lieben Sternschnuppen. Ja.

Lieblingshits in der ARD-Hitnacht. 99 Luftballons, das war Nena. Die ARD-Hitnacht, noch hören Sie uns aus Thüringen, aus dem schönen Erfurt. Die ARD-Hitnacht gesendet in dieser Woche aus den Studios von MDR Thüringen. Das gesamte Team wünscht Ihnen einen guten Start in den Donnerstag. Es ist 4:49 Uhr. Guten Morgen.

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1: Um 5 Uhr mit Cedric Bies. Die Mehrheit der Deutschen steht grundsätzlich zum Klimaschutz. Die Unterstützung für konkrete Maßnahmen wird aber weniger. Das zeigt eine aktuelle Studie der Bertelsmann Stiftung und des Geoforschungszentrums GFZ. Mischa Dallmann mit Details.
2: 4 von 5 Befragten sorgen sich wegen des Klimawandels. Die Zustimmung zur Energiewende ist trotzdem gesunken. Vor 5 Jahren standen fast 7 von 10 dahinter. Heute sind es nur noch 6 von 10. Hauptgrund sind wirtschaftliche Sorgen. Gut die Hälfte fürchtet, dass die Klimapolitik die eigenen Finanzen belastet. Die meisten halten den Umstieg auf eine klimafreundliche Heizung oder ein E-Auto ohne staatliche Hilfe für nicht machbar. Eine Mehrheit fordert deshalb mehr Geld vom Staat für den Klimaschutz. Vielen gilt die Energiewendepolitik als unverständlich und bürgerfern. Mehr als die Hälfte vertraut der Bundesregierung in diesem Bereich nicht.
1: Millionen Menschen haben am Abend in Deutschland und Europa die Sonnenfinsternis verfolgt. Als die Sonne rund um 20 Uhr kaum noch oder gar nicht mehr zu sehen war, gab es oft Applaus oder Jubelrufe. In Spanien herrschte sogar eine totale Sonnenfinsternis. Dort hat der Mond die Sonne also komplett verdeckt. In Deutschland waren es teilweise bis zu 90%. Auf Mallorca hat das Ereignis schon Stunden vor Beginn für lange Staus und Verkehrsbehinderungen gesorgt. Die Weltgesundheitsorganisation hat die neue Impfstrategie der US-Regierung verurteilt. Präsident Trump hatte vor kurzem angekündigt, dass weniger Kinder geimpft werden sollen. WHO-Chef Tedros hat dazu gesagt, dass die Maßnahmen nicht im Einklang mit dem Stand der Wissenschaft stehen würden. Impfpolitik sollte sich an einer fundierten und unabhängigen Bewertung orientieren und nicht an politischer Einflussnahme, meint Tedros. Bei der Reit-WM in Aachen hat das deutsche Dressurteam am Abend die Goldmedaille im Mannschaftswettbewerb gewonnen. Isabel Werth, Frederik Wanders, Katharina Hemmer und Ralf Netz haben insgesamt die meisten Punkte geholt. Silber ging an Großbritannien, Bronze an Dänemark. ARD-Sportreporter Markus Tepper berichtet.
3: Die erste Medaille für Deutschland bei dieser Reit-WM und das insgesamt 10. WM-Gold für Dressurqueen Isabel Werth in ihrer einmaligen Karriere. Die 8-malige Olympiasiegerin war als letzte Starterin des deutschen Quartetts in das Dressurviereck eingeritten, wo es an einer Stelle durchaus eng wurde für Werth und ihre Stute Wendy. Den Grundstein zum Gold hatte Youngster und WM-Debütant Raphael Netz im Sattel von Camelot am ersten WM-Tag gelegt. Weitere Dressurmedaillen gibt es am Freitag und Samstag in den 2 Einzelprüfungen Grand Prix Spezial und Kür.
1: Das waren die Nachrichten mit Cedric Bies.
4: Guten Morgen, der Verkehrsservice in SWR 1. Auf der A659 Firnheim Richtung Weinheim ist die Ausfahrt Firnheim Ost wegen einer Schafherde gesperrt. Auf der B294 Offenburg-Donau-Eschingen ist in Hausach der Sommerbergtunnel in beiden Richtungen wegen Wartungsarbeiten gesperrt. Und die B9 Mainz Richtung Ludwigshafen, die ist zwischen A65 Dreieck Ludwigshafen und Ludwigshafen-Maudach wegen eines Schwertransports gesperrt. Sonst überall noch ruhig auf den Straßen, kommt gut an und alle Verkehrsinfos könnt ihr jederzeit nachlesen bei uns auf swr1.de.
5: Hallo zusammen, heute wird es wieder heiß, da sage ich nichts Neues. 30 Grad auf der Alp, 37 Grad im Markgräfler Land. Eine trockene Hitze, das lässt sich einigermaßen aushalten. Morgen dann noch eine kleine Schippe wärmer. Höhepunkt der Hitzewelle bis 38 Grad. Und am Samstag, da gibt es dann über Baden mehr Wolken. Im Rest sonnig und heiß und am Sonntag dann Regen und Gewitter möglich.
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5: So früh schon wach, Respekt. Ja, die Handy-Doktoren im Land, die freuen sich. Ich glaube, nach der Sonnenfinsternis gestern gibt es einige, die jetzt eine neue Handy-Optik brauchen. In dem Sinne, kommt erleuchtet in den neuen Tag.

0: Perfekter Soundtrack, um von der Nachtschicht in den Feierabend zu gehen. Phil Collins in the Air Tonight in SWR 1. Guten Morgen, Baden-Württemberg. 11:05 am Donnerstag.
1: Und da gibt es die Menschen, die ja jetzt aber auch erst in den Tag reinstarten, die vielleicht jetzt gerade schon fertig gebadet sind und auf dem Weg zum Frühstück. Und was da darf dabei vielen nicht fehlen, das sind die Haferflocken. Richtig gesund. Und seit ein paar Jahren sehen wir nicht nur Haferflocken, sondern immer öfter auch Haferkörner.
0: Ja, wer diese kleinen seltenen Dinger noch nie gesehen hat, gibt es im Supermarkt. Da treten im Rudel auf. Flocken und Körner sind dabei gar nicht so unterschiedlich. Die Haferkörner haben allerdings einen Vorteil, sagt Ernährungstherapeutin Verena Huber aus Heidelberg.
2: Der wesentliche Unterschied liegt eigentlich in der Herstellung. Also während für die Haferflocke das Korn gewälzt wird, bleibt das Haferkorn nahezu unverarbeitet als ganzes Korn bestehen. Und dadurch erhält es seine feste Struktur und bringt natürlich den Vorteil, dass wir länger kauen müssen, was wiederum die Sättigungshormone besser anregt und die Verdauungsenzyme brauchen länger, um das feste Korn aufzuspalten und das wiederum wieder den Blutzuckerspiegel langsamer und niedriger ansteigen lässt.
1: Ja, und Haferkörner gehen gut morgens, können aber noch viel, viel mehr als nur Frühstück.
2: Zum einen kann man das Haferkorn auch sehr gut mahlen und das Mehl dann auch wunderbar im Alltag einsetzen, zum Beispiel für Quiche oder Wraps, Pfannkuchen, Brot und Backwaren oder Spätzle. Aber man kann natürlich auch das Korn direkt nehmen und in traditionelle Gerichte wie gefüllte Paprikaschoten, die vielleicht anstelle Reis mit Hafer genutzt werden oder Pfannengerichte. Und ich selber nutze die Haferkörner auch sehr gerne als Beilage zu Gemüse.
0: Also quasi ein echter Allrounder, richtig gesund und nicht nur zum Frühstück. Und vielleicht kommen dir die Körnchen beim nächsten Einkauf auch mit auf die Liste bei euch. Warum Haferprodukte einfach top fürs Immunsystem sind, das Liste jetzt auf swr1.de.
1: 13:05.

0: entspannte Lagerfeuer-Surfermusik für euren Donnerstagmorgen von Jason Russ. I'm yours um 20 nach 5.
1: 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Guten Morgen, Baden-Württemberg. Entspannt ist auch das, was Bryan Adams macht, wenn der eine Songidee hat und denkt sich, kann das was werden? Dann pennt er mal eine Nacht drüber, sagt er.
2: I think songwriting is about trying to create ideas that people can relate to.
3: Beim Songschreiben geht es doch darum, dass ich über Sachen schreibe, mit denen die Leute was anfangen können. Wenn ich abends mit einer Idee einschlafe und von der Idee morgens immer noch weiß, dann wird's wohl ein Song. Bei mir geht es immer um Gefühlssachen, mal rockiger, mal als Ballade.
2: Feelings in them, whether they're rocking or whether they're slower, that I can relate to.
3: Und ich muss damit auch was anfangen können. Andere dann hoffentlich auch. Ein Songschreiber muss bei der Wahrheit bleiben.
2: Responsibility to write their truth.
1: Und da hilft manchmal einfach eine Nacht drüber pennen. Was draus geworden ist, ein wunderbares Oeuvre der größten Hits aller Zeiten. 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

0: 1. Guten Morgen, Baden-Württemberg. Donnerstag früh kommt gut in diesen neuen Tag.
1: Tja, bitte, was war denn das? Alle, die es verpasst haben sollten, ja, es war Sonnenfinsternis. Fast total bei uns in Baden-Württemberg. Und damit starten wir jetzt.
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1: Um 17:30 mit Andrea Schindler.
3: Guten Morgen. In Europa haben Millionen Menschen am Abend die Sonnenfinsternis verfolgt. Um kurz nach 20 Uhr war die Sonne kaum oder gar nicht mehr zu sehen. Bei der totalen Finsternis in Spanien hat der Mond die Sonne komplett verdeckt. Die Pressesprecherin des Weißen Hauses, Carolyn Leavitt, will ihr Amt Ende des Monats aufgeben, laut Präsident Trump, weil sie mehr Zeit für ihre Familie haben will. Wer ihr nachfolgt, sagte Trump nicht. In Deutschland wird heute an den Bau der Berliner Mauer vor 65 Jahren erinnert. Bei einer zentralen Gedenkfeier in Berlin spricht unter anderem Bundestagspräsidentin Klöckner über die Folgen der jahrzehntelangen Teilung Deutschlands und des DDR-Regimes. Bei Großbränden auf zwei Bauernhöfen in Ottershofen im Kreis Ravensburg sind 7 Feuerwehrleute verletzt worden und vermutlich Dutzende Rinder verendet. Das Feuer von einem Stall hatte nach Polizeiangaben wohl durch Funkenflug auf den Nachbarstall übergegriffen. Etwa 250 Rettungskräfte waren im Einsatz. Mehr Nachrichten auf swraktuell.de.
0: Guten Morgen, der SWR 1 Verkehrsservice. Die Schafsherde ist weitergezogen, diese Sperrung ist also aufgehoben. Die anderen beiden bestehen noch, einmal eben auf der B33 Offenburg-Donau-Eschingen. Da ist in Hausach der Sommerbergtunnel in beiden Richtungen wegen Wartungsarbeiten gesperrt. Und die B9 Mainz Richtung Ludwigshafen ist zwischen A65-Dreieck Ludwigshafen und Ludwigshafen-Maudach wegen eines Schwertransports gesperrt. Die komplette Übersicht über alle Verkehrsmeldungen könnt ihr auch immer nachlesen bei uns auf swr1.de.
1: Grüße auf dem Feldberg im Schwarzwald, da ist es klar bei 17 Grad. Bad Mergentheim klar 14 Grad und Schwetzingen klar 17 Grad. Es wird heute wieder heiß, 30 Grad gibt es zwischen Münsingen und Sigmaringen, 37 Grad werden es zwischen Müllheim und Weil am Rhein. Das ist eine trockene Hitze, das lässt sich einigermaßen aushalten. Morgen dann noch ein Tickchen wärmer und Höhepunkt der Hitzewelle. Am Samstag gibt es dann über Baden mehr Wolken, im Rest sonnig und weiter heiß. Und ab Sonntag sind dann Regen und einzelne Gewitter möglich.
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1: Mit Lena Sterr.
0: Und Ingo Lege. Und ihr seid hier im Kreis derjenigen, die vielleicht gestern die Sonnenfinsternis auch verpennt haben, weil sie eben zur Fraktion Frühschicht gehören. Und dann war da 19, 20 Uhr Augen aufhalten halt echt schwer.
1: So ist es. Und umgekehrt, wer wach geblieben ist, dem fallen halt jetzt mal schön die Augen zu. Hier ist ein Mittelchen dagegen. Hall & Oates und Manita.

0: Der Donnerstagmorgen, 6:07 ist es.
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0: Die leeren Getränkeflaschen mit zum Einkaufen nehmen, schnell in den Pfandautomaten schmeißen und zack, bekommt man das Pfand. Kennen wir alle. Ein Startup aus Heilbronn. Reo heißt es, denkt da jetzt noch einen Schritt weiter.
3: Ja, weil wieso soll das nicht auch für Duschgel, Shampoo oder Deo-Verpackungen gehen? Klar, habe ich noch nie drüber nachgedacht. Warum eigentlich nicht? Wäre doch genial. Und rund um Heilbronn läuft jetzt eben gerade in mehreren Läden ein Experiment. Da darf man in den Pfandautomaten auch Kosmetikverpackungen von bestimmten Marken werfen.
0: Pro Verpackung gibt es dann 29 Cent zurück. SWR1-Reporterin Luisa Funk, du hast dich mit der Gründerin getroffen. Das klingt ja erstmal nach einer coolen Idee, aber machen die Menschen auch mit?
4: Ja, auf jeden Fall. Also die Menschen in der Heilbronner Innenstadt, die finden die Idee schon mal super.
5: Prinzipiell finde ich das gut. Es ist immer eine gute Idee, wenn man den Plastikartikel ein zweites Mal verwendet.
6: Ich denke, das ist eigentlich eine gute Sache, weil ich finde, Pfand ist ja jetzt generell kein Nachteil so, auch bei normalen Flaschen, deswegen, wenn es auch der Umwelt hilft.
4: Und die Gründerin Stefanie Reiner, die ist auch schon richtig happy.
7: Ich bin sehr zufrieden, weil am Anfang denkst du, es will keiner, es macht keiner und es machen einfach Leute. Also du siehst, es funktioniert und da bin ich schon sehr zufrieden.
4: Gerade läuft ja noch eine Testphase in 8 Filialen im Raum Heilbronn und danach gibt es dann ein abschließendes Fazit.
0: Und wie viel bringt das der Umwelt konkret?
4: Also die Verpackungen, die sollen ja wiederverwendet werden können und deswegen reinigt das Startup Reo die Verpackungen davor. Und sie sagen, eine Verpackung einmal wieder zu verwenden, das ist schon besser als neu zu produzieren. Jetzt mal als Beispiel, bei 1 Million Verpackungen im Kreislauf, die 5-mal wieder zu verwenden, das würde 61 Tonnen CO2 einsparen.
0: Zum Vergleich 61 Tonnen CO2, so viel bekommt man zusammen, wenn man 100-mal nach Mallorca hin und zurück fliegt. Das ist schon ordentlich. Wie kommt man denn eigentlich auf so eine Idee?
4: Ja, das ist ganz witzig, weil eigentlich hat die Gründerin Stefanie Reiner mit einer ganz anderen Idee gestartet. Zuerst hat sie so Nachfüllstationen entwickelt, wie man sie aus so Unverpacktläden kennt. Heißt, die Kunden mussten die Duschgelflaschen immer mitbringen in den Einkaufsladen. Und das kam jetzt nicht so gut an und deswegen hat Stefanie Reiner dann die Idee weiterentwickelt und ist darauf gekommen, die bestehenden Pfandautomaten zu nutzen. Und das läuft jetzt so gut, dass Reo als nächstes auch ganz Deutschland abdecken will.
3: Wie sich das junge Heilbronner Unternehmer mit der Idee durchgekämpft hat und jetzt unter anderem auch Kaufland mitzieht, das könnt ihr nachlesen auf swr1.de. Bei uns ist wirklich eine tolle Geschichte, die bald wieder zeigt, wenn man an was glaubt, sich reinhängt, dann kann was Großes draus entstehen, das gut für alle ist. Und wenn ihr auch so Menschen, Projekte oder Ideen kennt, dann lasst uns das unbedingt wissen, damit wir es weitererzählen können.
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0: Robbie Williams, Love My Life in SWR 1. Guten Morgen Baden-Württemberg, Donnerstag, 5.47 Uhr.
1: Eine Uhrzeit, zu der unser Goldjunge Leo Neugebauer vom VfB Stuttgart hoffentlich noch friedlich schlummert in Birmingham und genug Kräfte sammelt für Tag 2, der heute für die 10-Kämpfer ansteht bei der Leichtathletik-EM.
0: Ja, und mit Tag 1 war er schon mal zufrieden.
2: Genau, overall war es eigentlich ein guter Tag.
1: Overall? Das klingt so ein bisschen nach einer kleinen Einschränkung und vielleicht meint er damit den Sportler, der ihm gestern überraschend den Rang als Nummer 1 im Zehnkampf streitig gemacht hat.
0: Ja, Niklas Kaul heißt der Bursche, greift ebenfalls nach der Goldmedaille, hat gestern eine persönliche Bestleistung hingelegt. Also da entscheidet sich wohl heute dann erst, wer von den beiden Gold holt. Leo sieht die Konkurrenz aber sogar positiv und hofft, dass am Ende beide auf dem Treppchen stehen.
2: Ich meine, der Traum wäre, zwei Medaillen für Deutschland mit heimzubringen. Und ich meine, ich und Niklas sind sehr competitive, aber ich glaube, es macht uns auch besser. Und wir verstehen uns ja auch mega gut.
1: Ab 11.35 Uhr geht es dann für die 10-Kämpfer zu den verbleibenden 5 Disziplinen an den Start. Los geht's mit den 100 Metern und am Abend werden wir dann wissen, wer den Gesamtsieg eingefahren hat.
0: Und gucken könnt ihr das Ganze bei den Kollegen im ZDF oder auf sportschau.de. Und damit haben wir es 5.48 Uhr.

0: damit haben wir es 6:03.
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2: Heute mit Barbara Wurz. Ich wünsche Ihnen einen guten Morgen. In den letzten Jahrzehnten hat sich bei uns unglaublich viel verändert, finde ich. Was für Möglichkeiten wir heute haben.

0: Wie viele neue Freiheiten? Beim Reisen, bei der Berufswahl oder wie wir überhaupt leben wollen. Das Leben ist dadurch auch bunter geworden, in Sachen Sexualität zum Beispiel, aber auch in der Vielfalt der verschiedensten Meinungen. Einfach bunt. Und bunt ist gut. Und trotzdem, mir scheint, die neuen Freiheiten haben auch ihre Schattenseiten. Ich habe mehr und mehr den Eindruck, dass viele Leute die Konventionen und gesellschaftlichen Regeln von früher auch vermissen. Ohne sie zu leben, ist eben auch nicht so einfach. Und ich vermute, das ist auch der Grund, warum wieder mehr Menschen so ablehnend reagieren auf bunt. Freiheit allein trägt eine Gesellschaft eben nicht. Dafür braucht es eben doch auch gemeinsame Regeln und Konventionen. Eine Art Geländer, das dann eben doch die eigene Freiheit ein wenig einschränkt. Ganz ohne würden irgendwann wohl alle nur kunterbunt durcheinanderlaufen. Oder es entstehen immer mehr kleine Gruppen, die statt eines Geländers gleich eine ganze Mauer hochziehen, um sich abzugrenzen. In der Bibel beschreibt der Apostel Paulus die Gemeinschaft der Christen mit einem eindrücklichen Bild. Und dieses Bild finde ich genial. Er vergleicht die Gemeinde mit einem Körper, einem menschlichen Leib. Kein Körperteil gleicht dem anderen. Gerade die Verschiedenheit macht den Leib lebendig. Aber jedes Glied weiß auch, dass es zu einem Ganzen gehört. Das Auge ist nicht die Hand und die Hand ist nicht der Fuß. Jeder hat seinen Platz, gerade weil alle aufeinander bezogen sind. Weil alle in Jesus Christus zusammengehören. Ich finde dieses Bild genial, weil es zeigt, eine bunte und vielfältige Gemeinschaft braucht etwas, was sie zusammenhält. Sonst wird aus Freiheit Beliebigkeit. Und ich denke, das gilt auch für unsere Gesellschaft im Allgemeinen. Und da hilft es dann wohl nichts. Wir brauchen Strukturen, die einfach selbstverständlich sind. Und jede Generation wird immer wieder neu fragen müssen, wo verläuft die Grenze? Welche Konventionen schützen das Zusammenleben und welche engen Menschen unnötig ein? Eine Antwort, die immer und für alle Zeiten gilt, die wird es da wohl niemals geben. Barbara Wurz, Stuttgart, Evangelische Kirche.
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2: Um 6 Uhr mit Andrea Schindler. Guten Morgen. Die Sonnenfinsternis hat Millionen Menschen fasziniert. Die insolvente Eichbaumbrauerei in Mannheim sucht Interessenten für ihre Marke. Das Wetter sonnig, oft wolkenlos, 30 bis 37 Grad. Millionen Menschen haben am Abend bei besten Wetterbedingungen die Sonnenfinsternis verfolgt. In Deutschland, Europa und anderen Ländern. Bei uns begann das Himmelsspektakel gegen 19.20 Uhr. Im Raum Freiburg wurden rund 90% der Sonne bedeckt. Aus der Nachrichtenredaktion Pia Ritter.
3: Als um kurz nach 20 Uhr von der Sonne nur noch eine schmale Sichel zu sehen war, klatschten viele. Noch euphorischer ging es in Spanien zu. Dort konnten die Menschen in vielen Regionen eine totale Sonnenfinsternis sehen. Auf Fernsehbildern war zu sehen, wie die Menschen applaudierten und vor Begeisterung schrien, im Moment, als der Mond die Sonne vollständig verdeckte. Auf Mallorca sorgte das Himmelsspektakel schon Stunden zuvor für lange Staus und Verkehrsbehinderungen. Einige Menschen vermieteten Balkons und Dachterrassen für teils mehrere 100 Euro.
2: Die US-Regierung verliert ein prominentes Gesicht. Pressesprecherin Leavitt gibt ihren Posten auf. Präsident Trump zufolge will die 28-Jährige sich mehr um ihre Familie kümmern. Wer ihr im Amt nachfolgt, sagte Trump nicht. Leavitt war eine der bekanntesten Vertreterinnen der Make America Great Again-Bewegung von Trump. Als Pressesprecherin des Weißen Hauses war sie immer wieder mit Medienvertretern aneinander geraten. Heute vor 65 Jahren begann der Bau der Berliner Mauer. Dazu gibt es vielerorts Gedenkfeiern zur Teilung Deutschlands, eine direkt an der Bernauer Straße in Berlin. Vorab warnt die SED-Opferbeauftragte des Bundestages Zupke vor einer Verharmlosung der DDR durch Ostalgie. Die werde dort problematisch, wo sie die SED-Diktatur verkläre, so Zupke. Vor gut einem Monat hat die insolvente Mannheimer Traditionsbrauerei Eichbaum ihr Ende bekannt gegeben. Jetzt soll geklärt werden, ob und wie die Marke erhalten bleiben kann. SWR-Reporterin Sarah Hennings mit Einzelheiten.
4: Nach SWR-Informationen laufen derzeit Gespräche mit drei verschiedenen Brauereien. Wälde in Plankstadt, Park und Bellheimer in der Pfalz und der saarländischen Brauerei Karlsberg. Bis Mitte nächster Woche soll klar sein, ob und wer die Marke Eichbaum übernimmt. Aktuell versuche man mit allen Mitteln, die Marke zu erhalten, um Kunden nicht zu verlieren, so Eichbaum-Geschäftsführer Uwe Eichele gegenüber dem SWR. Fest stehe aber schon jetzt, bis Ende September ist Schluss mit der Produktion. Wie es mit dem Eichbaum-Gasthaus direkt neben dem Brauereigelände weitergehen soll, ist noch offen.
2: Der deutsche Schwimmer Johannes Liebmann hat bei der EM in Paris Gold gewonnen. Über 800 Meter Freistil brach der 19-Jährige gleichzeitig seinen eigenen Europarekord. Silber ging an seinen Teamkollegen Sven Schwarz. Und Paris Saint-Germain hat den europäischen Fußball-Supercup gewonnen gegen den englischen Club Aston Villa mit 2:1. 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
5: Der Verkehrsservice am Donnerstagmorgen mit einer Gefahrenmeldung. Vorsicht bitte auf der A7 Ulm Richtung Füssen zwischen Illertissen und Altenstadt. Da steht ein defekter PKW und die linke Spur ist blockiert. Fahrt dort ganz besonders vorsichtig. Alles Wichtige für eure Strecke könnt ihr auch immer nachlesen auf swr1.de. Gute Fahrt.
6: Es wird heute wieder heiß. 30 Grad gibt es dann zwischen Albstadt und Balingen. 37 Grad werden es zwischen Lörrach und Buggingen. Es ist eine trockene Hitze, das lässt sich dann einigermaßen aushalten. Morgen dann noch ein Tickchen wärmer, Höhepunkt der Hitzewelle. Und am Samstag gibt es dann über Baden mehr Wolken. Im Rest ist es dann noch sonnig und heiß. Und ab Sonntag sind dann wieder Regen und Gewitter möglich. Regen, R-E-G-E-N.
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6: Mit der unglaublichen Lena Sterr.
5: Und Ingo Lege, hallo. Wir arbeiten uns auf den Hitzehöhepunkt zu. Schmelzt uns bitte nicht weg. Passt wirklich auf euch auf an diesen extremen Hitzetagen. Jetzt nochmal, bevor das Thermometer dann so langsam wieder runtergeht.

0: Guten Morgen, es ist Donnerstag, 6:11. Hier ist SWR 1, Guten Morgen Baden-Württemberg. Und heute Morgen habe ich sie wieder gehabt. In der Schüssel, aus der Mikrowelle, kurz angewärmt, ein bisschen Milch und Ahornsirup drüber. Haferflocken, ich liebe das, ja. Andere machen sie mit Obst und Joghurt, macht lange satt und gut, schmeckt's auch noch.
1: Und dann sind sie auch noch richtig gesund on top. Unter anderem, weil die Flocken mit ihren ungesättigten Fettsäuren eben unser Herz-Kreislauf-System schützen, sagt Ernährungstherapeutin Verena Huber aus Heidelberg. Und außerdem gibt es noch einen anderen Punkt.
2: Was die Haferflocke aber so besonders macht, ist, dass sie unter allen Getreidearten den höchsten Gehalt des Ballaststoffs, der nennt sich Beta-Glucan, mitbringt, welcher den Cholesterinspiegel reguliert, den Blutzucker stabilisiert, die Darmbakterien füttert und letztendlich auch die Verdauung natürlich unterstützt.
0: Ja, und bei den Flocken gibt es zwei große Unterschiede, die feinen und die groben. Und wer kann, der sollte die groben Haferflocken nehmen.
2: Der Nährstoffgehalt ist zwar nahezu ähnlich, aber der große Vorteil fängt schon beim Kauen im Mund an. Wir brauchen deutlich mehr Zeit für das Zerkleinern. Damit stärken wir die Kiefermuskulatur und auch den Kieferknochen. Und ja, die größeren Teilchen sättigen uns deutlich länger. Der Magen braucht länger für die Zerteilung, wodurch dann die Energie auch langsamer und weniger im Blutzuckerspiegel ansteigt. Und dadurch bleiben wir physisch und psychisch im Alltag leistungsfähiger.
1: Die Ernährungstherapeutin Verena Huber aus Heidelberg war das. Also wer kann, der greift zu den groben Haferflocken, weil die uns einfach länger satt machen. Warum Haferflocken gerade auch bei Diabetikern richtig beliebt sind, könnt ihr euch mal nachschauen auf swr1.de.
0: 13:06.

0: gleich 20 Minuten nach 6, SWR1. Guten Morgen, Baden-Württemberg. Und die Frau, die wir jetzt gleich hören werden, die gibt's jetzt bald als Puppe im Spielzeugregal. Der Barbie-Hersteller Mattel hat eine Whitney Houston-Barbie rausgebracht mit ganz langen, wilden, lockigen braunen Haaren und großen Ohrringen und preist sie mit dem Slogan an: The voice is now the doll.
1: Tja, Mikrofon und Mikroständer sind für den Preis von 60 US-Dollar auch noch mit dabei. Und dann könnt ihr mit dem Püppchen nachspielen, wie sie auf der Bühne steht, während wir im Radio jetzt die passende Musik dazu spielen. Whitney Houston und So Emotional, der Donnerstagmorgen. Es ist 10 vor halb 7.

0: ein Song, ohne den es die 80er nicht gegeben hätte. Joachim Witt, Goldener Reiter, Donnerstagmorgen, hier ist SWR1 Baden-Württemberg. Gemeinsam starten wir eben in den Donnerstag.
1: Niedrigwasser und kaum Schiffe unterwegs. Was Binnenschiffer jetzt in einem 3-Punkte-Plan fordern, damit auch in den nächsten Jahren bei wenig Wasser genügend Waren von Breisach nach Karlsruhe kommen, das ist ein Thema gleich bei uns in den SWR1 Nachrichten.
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1: Um 6.30 Uhr mit Andrea Schindler.
10: Guten Morgen. Die deutschen Binnenschiffer haben wegen des Niedrigwassers einen 3-Punkte-Plan vorgelegt. Unter anderem fordern sie, dass die Bundesregierung weiter den Bau von entsprechenden Schiffen fördert. Die Fahrrinne im Rhein sollen möglichst schnell vertieft werden und das Flusswasser stärker gestaut werden. Die Schiffer warnen, sonst könnte es immer wieder Transportengpässe geben. Zu den Nachrichten aus Baden-Württemberg. In Oberschwaben hat es gestern Abend 2 Großbrände auf Bauernhöfen gegeben. Bei dem Löscheinsatz in Grünkraut im Kreis Ravensburg wurden 7 Feuerwehrleute leicht verletzt. SWR-Reporter Martin Hattenberger berichtet.
11: Laut Feuerwehr brach der Brand zunächst in einem Hof aus. Während der Löscharbeiten kam es dann wohl zu einem zweiten Feuer in einem Stall, der mehrere hundert Meter entfernt stand. Dort waren Tiere untergebracht, rund 2 Dutzend verendeten in den Flammen. Der Stall stürzte später ein. Weil bei den Bränden auch gelagerte Gasflaschen explodierten, verletzten sich auch mehrere Feuerwehrleute, die meisten durch ein Knalltrauma der Explosion. Die Feuerwehr war bis in die frühen Morgenstunden mit Löscharbeiten beschäftigt.
10: Tierischer Einsatz auf der Autobahn. Wegen einer entlaufenden Schafherde war die Autobahn 659 am Kreuz Weinheim kurzzeitig gesperrt. Laut Polizei mussten Beamte heute früh die Tiere von der Fahrbahn treiben. Derzeit ist die Herde im Bereich der Ortseinfahrt Weinheim. Man versuche, die Tiere irgendwie zusammenzuhalten, so die Polizei. In Baden-Württemberg haben gestern Abend viele Menschen auf die partielle Sonnenfinsternis beobachtet, unter anderem auf der Uhlandshöhe in Stuttgart an der Sternwarte. Laut Katharina Engler von der Sternwarte kamen gut 1000 Interessierte.
12: Wir haben mit vielen Menschen gerechnet, ja, dass es so viele werden. Damit habe zumindest ich persönlich nicht gerechnet. Also wir wurden schon ein bisschen überrascht, dass so viele Menschen friedlich zusammenkommen, um zu sehen, wie der Mond sich vor die Sonne schiebt. Ja, ich nehme ganz, ganz viel Positives mit.
10: Mehr zum Thema Sonnenfinsternis in rund 10 Minuten in SWR 1. Und bei der Schwimm-EM in Paris hat der Deutsche Johannes Liebmann eine Goldmedaille geholt. Über 800 Meter Freistil brach der 19-Jährige seinen eigenen Europarekord. Sein Teamkollege Sven Schwarz gewann die Silbermedaille. 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
1: Guten Morgen auf die Straßen. Eine Meldung haben wir für euch von der A8 Stuttgart Richtung München. Zwischen Mühlhausen und Hohenstadt gibt es aktuell 2 Kilometer Stau. Alle Infos von den Straßen, auch kleinere Meldungen, findet ihr immer bei uns auf swr1.de.
0: Hartmut Mühlbauer aus dem SWR1 Wetterteam. Wie verteilt sich denn die Hitze heute und morgen?
13: Das ist wieder sehr heiß am Rhein entlang. Da haben wir Temperaturen heute bis 37 Grad. Das vor allem in der Kurpfalz Richtung Ortenau, aber auch im Breisgau. Um die 35 Grad sind es im Raum Stuttgart und an der Tauber. Und 34 Grad am Bodensee, auf den Höhen 30 Grad im Schwarzwald, auf der Alb und im Allgäu. Und es ist fast überflüssig zu sagen, die Sonne scheint von morgens bis abends.
0: Ach was.
13: Ja.
0: Ja, jetzt kann man auch sagen, ersehnt ist natürlich der Wetterwechsel, der kommt am Wochenende. Was passiert da?
13: Also es wird jetzt morgen noch mal heißer bis 38 Grad. Das ist dann wohl der Höhepunkt der Hitzewelle. Der Samstag ist noch ähnlich heiß, aber es wird dann schwüler. Am Samstag ist es also schwer erträglich und diese schwüle Luft zeigt es dann an. Am Sonntag kracht es dann von Westen her, ziehen Schauer und Gewitter auf. Und im Laufe des Montags regnet es dann auch öfter, vor allem im Süden des Landes. Und dann stürzen die Temperaturen um 10 Grad ab. Dann haben wir ganz normales Sommerwetter mit Temperaturen um 27, 28 Grad.
0: Wird mir schon so ein bisschen kalt, wenn du das sagst.
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0: und Lena Sterr.
1: Ja, und heute hilft, wir haben es gehört, eigentlich wieder nur einmal kaltes Wasser und dann Schreibtisch stellen, Füße rein. Und vor allem denken wir an alle, die ohne Klimaanlage arbeiten oder draußen sogar, die Landschaftsgärtner, Bauarbeiter und alle in Uniform, ohne kurze Ärmel und Beine. Ne? Macht langsam.

0: sind aktuell mit einer neuen Scheibe am Start und du erkennst sie nicht wieder. Im positiven Sinne. Nickelback, How You Remind Me. Hier ist SWR 1. Guten Morgen, Baden-Württemberg am Donnerstag. 6.40 Uhr.
1: Apropos Scheibe, schlechter Übergang, aber
0: schön,
1: Himmel, Himmelsscheibe, hat mich jetzt gerade so, getroffen. Ja. Plötzlich war sie einfach weg, die Sonne, ne? Aufgeknabbert vom Mond, der sich so Stückchen für Stückchen da so vorgeschoben hat gestern Abend, bis nur noch eine ganz kleine helle Sichel von der Sonne zu sehen war. Schon irgendwie beeindruckend.
0: Ja, ein tolles Schauspiel, das auch ganz, ganz viele von euch hier bei uns in Baden-Württemberg beobachtet haben. So zum Beispiel in Stuttgart auf der Uhlandshöhe.
2: Unglaublich. Wir hatten eine schöne Lochkamera mit, selbst gebastelt. Hat's auch getan. War auch schön.
3: Die Leute waren sehr hilfsbereit. Wir haben leider keine Brille bekommen, aber die Leute um uns herum, die eine hatten, haben uns die immer mal wieder so für eine Minute ausgeliehen, dass wir auch mal schauen konnten.
0: Ja, aber auch an tausenden anderen Orten in Baden-Württemberg wart ihr unterwegs. SWR1-Reporter Jan Lehmann war mit vielen im Tier- und Naturerlebnispark Mundenhof in Freiburg.
4: Ja, hier auf einem Hügel im Freiburger Mundenhof, da hat man einen wunderschönen Blick Richtung Westen. Und hier haben sich ganz viele Leute, viele hundert, vielleicht sogar über 1000, gemütlich gemacht mit Picknickdecken, mit Campingstühlen. Und es wurden auch noch mal ein paar Schutzbrillen verkauft. Da gab es eine lange Schlange. 200 hatten dann noch mal Glück. Und wer keine hatte, der hat sie sich dann einfach geborgt. Und einige Kinder oder Studierende, die hatten auch sich eigene Camera Obscuras, also Lochbildkameras, gebastelt. Aus Chipsrollen, aus Kartons. Gegen 20.17 Uhr, da kam da der Höhepunkt der Sonnenfinsternis mit fast 90% Bedeckung der Sonne durch den Mond. Und da standen dann alle ganz andächtig, haben Fotos gemacht natürlich, haben durch die Brillen geschaut und haben einfach diesen ganz besonderen Augenblick genossen. Für viele Kinder war es ja auch das allererste Mal. Die Tiere hier auf dem Mundenhof, ja, die haben das alles ganz gelassen verfolgt, dieses Schauspiel. Die hat das, glaube ich, nicht groß durcheinander gebracht. Die Bisons hier auf der Weide nebenan, die sind dann einfach irgendwann Richtung Stall getrabt und haben einfach dann mal ein bisschen früher Feierabend gemacht.
1: Ja, und alle anderen waren aber irgendwie draußen. Gab es irgendjemand, der gestern sich nicht dieses Schauspiel angeschaut hat? Also ich glaube, ganz viele waren draußen. Wo und wie habt ihr die partielle Sonnenfinsternis bei uns in Baden-Württemberg erlebt? Schickt uns gerne auch eure Bilder, wenn ihr eins hingekriegt habt. Bei mir sah es alles Quatsch aus. Aber ja, vielleicht habt ihr ein schönes Sonnenfinsternisbild gemacht. Schickt es uns per Mail ins Studio oder auch eine Sprachnachricht, wie ihr es erlebt habt, per WhatsApp oder Signal 0711 26 27 28.
0: Es ist 6.42 Uhr.

0: Gleich 10 vor 7. Schönen Donnerstagmorgen.
1: 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Guten Morgen, Baden-Württemberg, mit dem guten Beispiel. Tolle Popmusik kommt eben aus Baden-Württemberg. Die hier haben sich bei uns gegründet. Rayman, Supergirl und den ersten Auftritt, den gab es 98, 99 an Silvester und zwar in Stockach in der Nähe vom Bodensee. Hier sind Rayman und Supergirl, 6.49 Uhr.

0: Der gibt richtig Schub für den Donnerstag. Donna Summer, she works hard for the money. Es ist Donnerstag und es ist kurz vor sieben.
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2: Heute mit Barbara Wurz. Ich wünsche Ihnen einen guten Morgen. In den letzten Jahrzehnten hat sich bei uns unglaublich viel verändert, finde ich. Was für Möglichkeiten wir heute haben, wie viele neue Freiheiten. Beim Reisen, bei der Berufswahl oder wie wir überhaupt leben wollen. Das Leben ist dadurch auch bunter geworden, in Sachen Sexualität zum Beispiel, aber auch in der Vielfalt der verschiedensten Meinungen. Einfach bunt. Und bunt ist gut. Und trotzdem, mir scheint, die neuen Freiheiten haben auch ihre Schattenseiten. Ich habe mehr und mehr den Eindruck, dass viele Leute die Konventionen und gesellschaftlichen Regeln von früher auch vermissen. Ohne sie zu leben, ist eben auch nicht so einfach. Und ich vermute, das ist auch der Grund, warum wieder mehr Menschen so ablehnend reagieren auf bunt. Freiheit allein trägt eine Gesellschaft eben nicht. Dafür braucht es eben doch auch gemeinsame

0: Regeln und Konventionen, eine Art Geländer, das dann eben doch die eigene Freiheit ein wenig einschränkt. Ganz ohne würden irgendwann wohl alle nur kunterbunt durcheinanderlaufen. Oder es entstehen immer mehr kleine Gruppen, die statt eines Geländers gleich eine ganze Mauer hochziehen, um sich abzugrenzen. In der Bibel beschreibt der Apostel Paulus die Gemeinschaft der Christen mit einem eindrücklichen Bild. Und dieses Bild finde ich genial. Er vergleicht die Gemeinde mit einem Körper, einem menschlichen Leib. Kein Körperteil gleicht dem anderen. Gerade die Verschiedenheit macht den Leib lebendig. Aber jedes Glied weiß auch, dass es zu einem Ganzen gehört. Das Auge ist nicht die Hand und die Hand ist nicht der Fuß. Jeder hat seinen Platz, gerade weil alle aufeinander bezogen sind, weil alle in Jesus Christus zusammengehören. Ich finde dieses Bild genial, weil es zeigt, eine bunte und vielfältige Gemeinschaft braucht etwas, was sie zusammenhält. Sonst wird aus Freiheit Beliebigkeit. Und ich denke, das gilt auch für unsere Gesellschaft im Allgemeinen. Und da hilft es dann wohl nichts. Wir brauchen Strukturen, die einfach selbstverständlich sind. Und jede Generation wird immer wieder neu fragen müssen, wo verläuft die Grenze? Welche Konventionen schützen das Zusammenleben und welche engen Menschen unnötig ein? Eine Antwort, die immer und für alle Zeiten gilt, die wird es da wohl niemals geben. Barbara Wurz, Stuttgart, Evangelische Kirche.
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2: Um 7 Uhr mit Andrea Schindler. Guten Morgen. Die Binnenschiffer legen Forderungen mit Niedrigwassermaßnahmen vor. Die Trinkwasserversorgung für rund 250 Gemeinden im Land ist gesichert. Das Wetter sonnig, oft wolkenlos, 30 bis 37 Grad. Der Rheinpegel bei Maxau ist heute früh unter die 3-Meter-Marke gefallen. Die deutschen Binnenschiffer werfen der Bundesregierung vor, nicht schnell genug gegen die Folgen des Niedrigwassers zu handeln. Sie haben einen 3-Punkte-Plan vorgelegt. Günter Laubes berichtet.
3: Die derzeitige Situation zeige, dass weder Bahn noch Lkw-Spediteure es schaffen, den Güterverkehr der Schiffe ohne Einschränkung zu übernehmen. Umso wichtiger findet der Verband der Binnenschiffer, dass jetzt schnell gehandelt wird. Unter anderem fordern sie, dass die Bundesregierung weiter den Bau von Schiffen fördert, die auch bei Niedrigwasser fahren können. Außerdem müsse die Fahrrinne im Rhein möglichst schnell vertieft werden. Und drittens müsse das Wasser im Rhein stärker gestaut werden. Bisher, so die Binnenschiffer, rausche es ab der Schleuse Iffezheim ungehindert Richtung Niederlande.
2: Trotz niedriger Pegelstände in Flüssen und Seen gibt es in Baden-Württemberg genügend Trinkwasser. Die Landeswasserversorgung, die für gut 3 Millionen Menschen zuständig ist, hat Entwarnung gegeben. SWR-Reporter Frank Polifke.
4: Zumindest in den von ihr versorgten 250 Städten und Gemeinden herrsche kein Trinkwassermangel, teilt die Landeswasserversorgung mit. Die Grundwasserstände lägen zwar unter dem Durchschnitt, aber nicht besorgniserregend. Derzeit entnimmt der Zweckverband wegen des niedrigen Pegels bei Leipheim weniger Wasser aus der Donau als in den Sommern davor. Dafür bezieht sie mehr Quellwasser aus Dischingen sowie Karstgrundwasser aus Giengen-Burgberg und den Kies- und Karstbrunnen im Donauried.
2: Ein weiterer großer Teil des Trinkwassers bei uns kommt aus dem Bodensee. Und jetzt weitere Nachrichten aus Deutschland und der Welt. In Europa und vielen weiteren Teilen der Welt haben Millionen Menschen am Abend die Sonnenfinsternis verfolgt. Bei uns hat der Mond die Sonne teilweise verdeckt. In Spanien gab es die erste totale Sonnenfinsternis seit mehr als 100 Jahren. Die Pressesprecherin des Weißen Hauses in Washington, Leavitt, gibt ihren Posten auf. Laut Präsident Trump will sie sich auch mehr um ihre Familie kümmern. Unser USA-Korrespondent Samuel Jakisch berichtet.
5: Die Rolle als Sprecherin des Weißen Hauses hat Leavitt neu interpretiert. Weil die Zielgruppe dieser Regierung ohnehin nicht mehr über Zeitungen und Kabelfernsehen zu erreichen ist, wird Leavitt selbst zur politischen Marke, die ständig viral geht und Aufmerksamkeit generiert als oberste Influencerin für das Weiße Haus. Das gelingt, weil Leavitt unbeschränkten Zugang zum Präsidenten hat. Leavitts offizielle Begründung, mehr Zeit für die Familie, gilt im politischen Washington als Chiffre für eigene höhere Ambitionen.
2: Der deutsche Schwimmer Johannes Liebmann hat bei der EM in Paris Gold geholt. Über 800 Meter Freistil hat er gleichzeitig seinen eigenen Europarekord gebrochen. Silber ging an den Teamkollegen Sven Schwarz. 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
6: Der Verkehrsservice in SWR 1. Erstmal mit einer Gefahrenmeldung von der A96 Lindau Richtung München. Dort bitte Vorsicht zwischen Kreuz Memmingen und Memmingen Ost. Da liegen Äste. Und A6 Heilbronn Richtung Nürnberg zwischen Heilbronn-Neckarsulm und Pretzfeld 2 Kilometer Stau. Alle Staus in der Übersicht findet ihr auch immer zum Nachlesen bei uns, wenn ihr möchtet, auf swr1.de.
7: Das Wetter, es ist wieder heiß. 30 Grad gibt es heute auf der Alp. 37 Grad wird es zwischen Steinenstadt und Schopfheim. Das ist eine trockene Hitze. Das lässt sich damit einigermaßen aushalten. Morgen dann noch eine Schippe wärmer bis 38 Grad. Und ab Samstag über Baden zunächst mehr Wolken. Im Rest noch sonnig und heiß. Und ab Sonntag dann sind Regen und Gewitter möglich.
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7: Mit Lena Sterr und Ingo Lege.
6: Das haben wir was schön gemacht.
7: So, und ab heute sind Sonnenfinsternisbrillen wieder Ladenhüter. Nächstes Jahr, 2. August, gibt es die nächste, allerdings recht mager. Und die nächste totale Sonnenfinsternis, die gucke ich mir von Wolke 7 an. 2081 ist das der Fall.

0: 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Guten Morgen, Baden-Württemberg. Schluss mit Rock'n'Roll. Jetzt widmen wir uns wieder der Müsli-Schüssel. Haferflocken sind bei vielen ja inzwischen Frühstücksstandard. Aber manchmal ist ja auch schön, wenn man dann ein bisschen Abwechslung reinkriegt. Zum Beispiel mit Haferkleie.
1: Ja, sag jetzt eine, wieso ist das das Gleiche? Ah, nicht ganz. Denn anders als Haferflocken besteht Haferkleie nicht aus dem ganzen Korn. Die wird aus den äußeren Randschichten und dem Keimling des Haferkorns gewonnen.
0: Und jetzt muss ich mal ehrlich sein, das ist zwar ein bisschen kindisch, aber ich finde es Kleie irgendwie so schleimlich und unlecker klingt. Deswegen für mich war es bisher nichts. Aber wir sollten das alle mal unbedingt probieren, sagt Ernährungstherapeutin Verena Huber aus Heidelberg. Das lohnt sich.
2: Die Haferkleie ist fantastisch. Im Vergleich zur Flocke hat die Kleie deutlich höhere Werte an Eiweiß, Vitaminen und Mineralstoffen, wie zum Beispiel B1, Eisen, Zink oder Magnesium. Aber gerade der hohe Ballaststoffgehalt ist für die Haferkleie so erwähnenswert. Der hält lange satt, hält den Blutzucker auch wieder stabil und beugt die Heißhungerattacken vor. Aber insbesondere dieser Haferballaststoff Beta-Glucan ist unschlagbar und senkt den Cholesterinspiegel um fast 15% bei der täglichen Einnahme.
1: Mehr Ballaststoffe bedeutet aber auch Alarm im Darm. Der Darm muss sich nämlich erst daran gewöhnen, gerade wenn man jetzt zum ersten Mal Haferkleie probiert.
2: Wichtig noch zu erwähnen ist hierfür, dass man mit einem halben Esslöffel Haferkleie pro Tag startet, mit etwa einem Glas Wasser, am besten morgens, und steigert es dann wochenweise auf maximal oder etwa 4 Esslöffel pro Tag mit angepasster Flüssigkeitsmenge, also die 4-fache Menge. Dann kann man damit den Darm auch langsam an die Ballaststoffe gewöhnen.
1: Verena Huber, Ernährungstherapeutin aus Heidelberg. Für heute zum Frühstück vielleicht ein bisschen knapp zeitlich, aber wenn euch das jetzt so richtig schön angefixt hat mit dem Hafer, morgen vielleicht mal eine Porridge-Smoothie-Bowl probieren. Kein Problem, das Rezept findet ihr jetzt zum ganz schnell Nachmachen auf swr1.de. Es ist 7:12.
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0: Aha, der sorgt für Freude am Frühstückstisch. Europe, the final countdown in SWR 1. Guten Morgen, Baden-Württemberg. Am Donnerstag, 19 Minuten nach 7. Und vielen, vielen Dank für eure schönen Bilder und Berichte, wie ihr gestern die partielle Sonnenfinsternis über Baden-Württemberg erlebt habt. Bitte macht damit weiter, damit wir das mit allen teilen können. Per Signal oder WhatsApp an die 0711 26 27 28.
1: Das landet dann direkt hier bei uns, so wie die Nachricht auch von Simon. Der hat geschrieben, er war gestern in den Reben unterwegs zum Gucken mit super vielen ganz netten Leuten. Und Frank aus Holzgerlinge, der hat uns geschrieben, er war auf den Feldern beim Wasserturm, hat sich da die Sophie-Brille mit einer fremden Frau geteilt und uns ein ganz tolles Foto dazu geschickt.
2: Guten Morgen, hier ist Claudia aus Villingen-Schwenningen. Ja, ich war natürlich auch bei der Sonnenfinsternis. Auf dem Bällchen bin ich extra hingefahren. Da war es so voll wie bei 50 cm Neuschnee an Weihnachten. Aber wunderschön und man hat es wirklich ganz toll gesehen, wie der Mond sich über die Sonne schob und das natürlich auf dem allerschönsten Berg im Schwarzwald. Und es war ja nicht nur die Sonnenfinsternis, sondern es waren ja auch noch unglaublich viele Sternschnuppen heute Nacht zu sehen und deswegen fahre ich jetzt gerade erst zur Arbeit, weil ich dort übernachtet habe. Allen einen schönen Tag und ich hoffe, ihr habt es alle genauso schön erlebt wie ich.

0: Schönen guten Morgen, SWR 1 hier am Donnerstag. Vielen Dank, dass ihr eingeschaltet habt.
1: Da sind wir auf jeden Fall mit dabei und wir gratulieren der Feuerwehr Karlsruhe zu ihrem 100-jährigen Bestehen. Danke, dass ihr wie alle anderen Feuerwehren im Land für uns da seid. Und was es für ein besonderes Geburtstagsgeschenk gibt am Schloss in Karlsruhe, das ist eins unserer Themen gleich in den Nachrichten.
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1: Um 19:30 mit Andrea Schindler.
7: Guten Morgen. In Deutschland wird heute an den Bau der Berliner Mauer vor 65 Jahren erinnert. Bei der zentralen Gedenkfeier in Berlin spricht unter anderem Bundestagspräsidentin Klöckner über die Folgen der jahrzehntelangen Teilung Deutschlands und des DDR-Regimes. Die SED-Opferbeauftragte des Bundestages Zupke warnte vorab vor Ostalgie. Sie werde problematisch, wo sie die SED-Diktatur verkläre. In Europa und vielen weiteren Teilen der Welt haben Millionen Menschen am Abend die Sonnenfinsternis verfolgt. Bei uns hat der Mond die Sonne teilweise verdeckt. In Spanien gab es die erste totale Sonnenfinsternis seit mehr als 100 Jahren. Aus Madrid berichtet unser Korrespondent Christian Sachsinger.
8: Der Wetterdienst IMET hatte kurz vorher noch vor extremer Waldbrandgefahr gewarnt und die Menschen zur Besonnenheit aufgerufen. Die Behörden empfahlen, das Naturschauspiel möglichst in der Nähe des Wohnortes zu beobachten. Zu groß war die Sorge vor Megastaus und Unfällen. Das Wetter spielte nicht überall mit. So zogen etwa auf den Balearen stellenweise Wolken auf und versperrten den Blick auf die Abendsonne. Wer das Ereignis diesmal nicht verfolgen konnte, dem bleibt die Hoffnung auf die nächste Sonnenfinsternis in einem Jahr. Die wird vor allem in Südspanien und Nordafrika zu sehen sein.
7: Auf der italienischen Insel Sizilien bleibt der Flughafen von Catania weiter gesperrt, wegen des Ätna-Ausbruchs. Die Betreibergesellschaft hat mitgeteilt, dass dort mindestens noch bis kommende Nacht kein Flug starten oder landen kann. Seit fast einer Woche spuckt der Vulkan Asche. Tausende Touristen sitzen schon seit Tagen fest. Zu den Nachrichten aus Baden-Württemberg. Die Stadt Niederstetten im Main-Tauber-Kreis stellt weiter Schadenersatzansprüche an die ehemalige Bürgermeisterin Naber. Es geht um rund eine 250.000 Euro. Die im Frühjahr nicht wiedergewählte Ex-Stadtchefin wurde wegen Urkundenfälschung verurteilt und gilt als vorbestraft. SWR-Reporter Peter Wedig berichtet.
9: Laut Pressemitteilung geht es vor allem um Architektenverträge, die die ehemalige Stadtchefin für das Bildungszentrum und die Sporthalle abgeschlossen hatte. Die Verträge waren aber geplatzt und den Architekten musste ein finanzieller Ausgleich gezahlt werden. 240.000 Euro will die Stadt deshalb von der Ex-Bürgermeisterin zurück. Und der Gemeinderat will jetzt auch prüfen lassen, ob der Stadt aus Nabers Amtszeit weitere mögliche finanzielle Nachteile entstanden sein könnten.
7: In Karlsruhe beginnen heute wieder die Schlosslichtspiele. Mit Einbruch der Dunkelheit wird jeden Abend einen Monat lang die 170 Meter lange Schlossfassade zum digitalen Kunstwerk. 8 neue Lichtshows stehen auf dem Programm neben Installationen aus den vergangenen Jahren. So bekommt die Karlsruher Feuerwehr ihre eigene Show anlässlich ihres 100. Geburtstages. Die Schlosslichtspiele locken jedes Jahr rund 300.000 Menschen an. Mehr Nachrichten auf swraktuell.de.
0: Guten Morgen. 2 Gefahrenstellen und ein Stau haben wir für euch im Verkehrsservice. Vorsicht bitte auf der A7 Ulm Richtung Würzburg zwischen Giengen-Herbrechtingen und Heidenheim. Da liegt ein Metallteil. Vorsicht auch auf der B14 Backnang Richtung Stuttgart im Tunnel Leutenbach. Eine ungesicherte Unfallstelle auf der linken Spur. Und A6 Heilbronn Richtung Nürnberg zwischen Heilbronn-Neckarsulm und Bretzfeld. 3 Kilometer Stau. Das dauert ungefähr 20 Minuten länger dort. Was auf den Straßen bis ins Detail los ist, könnt ihr immer nachlesen auf swr1.de.
1: Hartmut Mühlbauer aus dem SWR 1 Wetterteam. Die Sonne verwöhnt uns weiter reichlich in den nächsten Tagen, gell?
10: So ist das. Wolken sind jetzt heute und morgen praktisch keine zu sehen. Morgen vielleicht über dem Südschwarzwald ein paar, aber die können wir fast persönlich begrüßen. Ansonsten ist der Himmel einfach nur blau. Heute geht's rauf auf 30 bis 37 Grad. Die 37 Grad am Oberrhein. Morgen werden es sogar bis 38 Grad. Es ist noch eine trockene Hitze. Am Samstag kommen dann mehr Wolken und es wird schwüler.
1: Lass mal das Ganze mal so ein bisschen Revue passieren. Dieser Sommer, wie ist denn da die Verteilung von Hitzetagen mit über 30 Grad im Land?
10: Das geht schon langsam in Richtung Hitzesommer 2003. Der war der bisherige Rekordsommer. Unerreicht, was Hitzetage angeht. In Freiburg waren es damals 53 Hitzetage, also Tage mit über 30 Grad oder mindestens 30 Grad. Und jetzt sind wir im Augenblick in Freiburg bei 49. Das heißt, vier fehlen noch. Die kriegen wir wahrscheinlich schon noch. Und dann stellen wir zumindest den Rekord ein. In Stuttgart hatten wir 35 Hitzetage. Also das wird ein ähnlicher Hitzesommer wie 2003.
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1: Hier gehen die Tassen, die SWR1-Tassen raus, wie am laufenden Band. Es ist wie früher bei Rudi Carrell. Und wir hoffen inständig, dass die Serie auch heute nicht reißt. Geweckt, gecheckt. Euer Minutenquiz auch heute wieder gleich in wenigen Augenblicken.

0: 7.41 Uhr.
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3: Und heute am Donnerstag spielen wir mit Ann-Kathrin aus Sigmaringen-Leitz. Schönen guten Morgen.
4: Moin, moin.
3: Ann-Kathrin, du hast zwar gerade frei, aber streng genommen nicht Urlaub, sondern nur unterrichtsfreie Zeit, weil du bist Grundschullehrerin, gell?
4: Ganz genau, ja.
3: Und da dachte ich, dann nutzen wir doch die Gunst der Stunde, ne? Bald wird eingeschult, du kriegst auch eine erste Klasse jetzt in der Grundschule. Hast du einen ultimativen Tipp, was man denn in die Schultüten packen kann? Viele brauchen ja was für ihre Kinder, für ihre Freunde, für die Nachbarskinder.
4: Also der ultimative Tipp ist immer, stopft das Ding nicht so voll. Wenn die zu schwer sind, dann fallen die den Kindern runter und gehen kaputt. Und man will ja nicht am ersten Schultag Fotos von seinem Einschüler machen, wie er da sitzt und weint, weil die Schultüte kaputt ist.
3: Oh Gott.
4: Genau. Und ja, also mein Tipp ist immer, einfach mal zu gucken, was man so findet, was unten in diese lange Spitze reinpasst, das möglichst leicht ist und möglichst viel Platz dann auch schon einnimmt. Popcorn-Tüten sind da ganz gut zum Beispiel. Oder diese Brause-UFOs.
3: Mm.
4: Ja, und dann obendrauf noch irgendwas Schönes für die Schule. Ein ganz besonderer Stift, den man dann toll findet. Oder manche kaufen auch personalisierte Tupperdosen, wo dann das Feschbar rein kann und so. Das ist eigentlich immer eine ganz gute Sache.
3: Hey, das waren echt tolle Tipps. Ich glaube, alle haben mitgeschrieben da draußen. Vielen Dank. Und du könntest ja jetzt noch eine Tasse gebrauchen. Du brauchst keine Schultüte, sondern eine Tasse vielleicht.
4: Nee, ich brauche eine neue Angebertasse fürs Kollegium.
0: Das machen wir. Und die ist auch ganz leicht. Nicht, dass es wie bei der ersten Klasse dann schon den ersten Bandscheibenvorfall gibt. Wir machen das ganz einfach, so viele Fragen wie möglich beantworten, binnen 60 Sekunden. Ann-Kathrin, bei 6 gibt's die Tasse. Und wenn du eine Antwort nicht weißt, sag einfach weiter. Alles klar?
4: Alles klar.
0: Deine Spielrunde startet jetzt. Welches Quartal haben wir gerade?
4: 2.
0: Das dritte. Zu welchem Land gehört die Insel Sardinien?
4: Sardinien, Italien?
0: Italien. Jemand, der im Überfluss lebt, tut das sprichwörtlich wie die Made im? Welche Art von Gerät war ein Commodore 64?
4: Ein Fluggerät, ein Flugzeug.
0: Ein Computer.
4: Nein, Quatsch, eine Konsole.
0: Welches alkoholische Getränk kann man aus den Buchstaben der österreichischen Hauptstadt Wien bilden?
4: Wein.
0: Welche Sängerin war mit Material Girl und Like a Virgin erfolgreich?
4: Cindy Lauper.
0: Madonna. Wie viele C sind im Wort Zucchini?
4: 2.
0: Welche gelb-schwarz gestreifte Figur hat der Schriftsteller Janosch erfunden?
4: Die Tigerente.
0: Muss man die Uhr umstellen, wenn man nach Portugal in den Urlaub fährt?
4: Portugal? Nein.
0: Ja. Welche deutsche Großstadt ist bekannt für Zwinger- und Semperoper?
4: Dresden.
0: Dresden, ja!
3: Halleluja! Genau, 6 richtige. Jetzt hast du es aber spannend gemacht hinten raus, Ann-Kathrin. Die Angebertasse ist hiermit gesichert und kommt ins Lehrerzimmer.
4: Naja, angeben wäre gewesen, wenn ich mehr gewusst hätte.
3: Ach, egal.
0: Nein, geschafft ist geschafft, das zählt. Liebe Grüße nach Sigmaringen-Leitz. Mach's gut, tschüss.
4: Merci, ciao.
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0: Es ist Donnerstag, hallo.
1: 7.51 Uhr.
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0: Donnerstagmorgen, hier ist SWR 1 Baden-Württemberg.
1: Grundwasserstände unter Durchschnitt, aber trotzdem keine Trinkwasserengpässe in den 250 Gemeinden, die von ihr Wasser kriegen. Das sagt die Landeswasserversorgung. Weshalb aus der Donau weniger entnommen wird, das ist ein Thema gleich bei uns in den SWR 1 Nachrichten.
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11: Um 8 Uhr mit Andrea Schindler. Guten Morgen. Zum Mauerbaugedenken warnen Politiker vor Gefahren durch Ostalgie. Bei Großbränden in 2 Stellen im Kreis Ravensburg werden Feuerwehrleute verletzt. Das Wetter sonnig, oft wolkenlos, bis 37 Grad. In Deutschland wird heute an den Bau der Berliner Mauer vor 65 Jahren erinnert. Bei der zentralen Gedenkfeier in Berlin spricht unter anderem Bundestagspräsidentin Klöckner. Kulturstaatsminister Weimar warnte zum Jahrestag vor einer Verharmlosung der DDR-Diktatur. Aus Berlin berichtet Frank Eichmann.
12: In der FAZ warf Weimar insbesondere AfD und Linkspartei vor, in Ostdeutschland positive Zerrbilder der DDR zu produzieren. Das reiche bei der AfD bis zum Singen der DDR-Nationalhymne. Vor einer Verharmlosung und Verklärung der DDR warnt auch Evelyn Zupke als SED-Opferbeauftragte des Bundestages, zuständig für alle Anliegen und Fragen von Opfern der DDR. So menschlich nostalgische Erinnerungen seien, dürfe Diktatur und Überwachung nicht in Vergessenheit geraten.
11: Die deutschen Binnenschiffer haben wegen des Niedrigwassers einen 3-Punkte-Plan vorgelegt. Unter anderem fordern sie, dass die Bundesregierung weiter den Bau von entsprechenden Schiffen fördert, die Fahrrinne im Rhein möglichst schnell vertiefen lässt und das Flusswasser stärker gestaut werden kann. Die Schiffer warnen, sonst könnte es immer wieder Transportengpässe geben. Jetzt Wichtiges aus Baden-Württemberg. Laut Landeswasserversorgung gibt es trotz niedriger Pegelstände in unseren Flüssen und Seen genügend Trinkwasser. Zumindest in den von ihr versorgten 250 Städten und Gemeinden herrsche kein Mangel, teilt die Landeswasserversorgung mit. Die Grundwasserstände lägen zwar unter dem Durchschnitt, aber nicht besorgniserregend. Wegen des niedrigen Pegelstands bei Leipheim werde aber weniger Wasser aus der Donau entnommen als in vergangenen Sommern. In Oberschwaben hat es gestern Abend 2 Großbrände auf Bauernhöfen gegeben. Bei dem Löscheinsatz in Grünkraut im Kreis Ravensburg wurden 7 Feuerwehrleute leicht verletzt. SWR-Reporter Martin Hattenberger berichtet.
13: Laut Feuerwehr brach der Brand zunächst in einem Hof aus. Während der Löscharbeiten kam es dann wohl zu einem zweiten Feuer in einem Stall, der mehrere hundert Meter entfernt stand. Dort waren Tiere untergebracht, rund 2 Dutzend verendeten in den Flammen. Der Stall stürzte später ein. Weil bei den Bränden auch gelagerte Gasflaschen explodierten, verletzten sich auch mehrere Feuerwehrleute, die meisten durch ein Knalltrauma der Explosion. Die Feuerwehr war bis in die frühen Morgenstunden mit Löscharbeiten beschäftigt.
11: Die Pressesprecherin des Weißen Hauses, Carolyn Leavitt, will ihr Amt Ende des Monats aufgeben. Laut Präsident Trump wolle sie mehr Zeit für ihre Familie haben. Wer ihr Nachfolger werden soll, sagte Trump nicht. Und noch zum Sport. Erstmals gibt es einen deutschen Schwimmer, der Europameister über die 800 Meter Freistil-Distanz geworden ist. Johannes Liebmann hat bei der EM in Paris Gold geholt und dabei seinen eigenen Europarekord gebrochen. Mehr Nachrichten auch auf swraktuell.de.
14: Guten Morgen auf die Straßen. A6 Heilbronn Richtung Nürnberg zwischen Heilbronn-Neckarsulm und Bretzfeld. 5 Kilometer Stau, dadurch eine Verzögerung von ungefähr 20 Minuten. Und B10 Karlsruhe Südtangente zwischen Knielingen und Kühlerkrug in Karlsruhe. Da ist ein Unfall auf der linken Spur passiert. Es gibt dort aktuell 4 Kilometer Stau und stockenden Verkehr. Alle Staus in der Übersicht könnt ihr auch immer nachlesen bei uns auf swr1.de.
15: Wer hätte es gedacht, es ist wieder heiß im Land. 30 Grad werden es auf der Alp, 37 Grad zwischen Schallstadt und Maulburg. Trockene Hitze, das lässt sich einigermaßen aushalten. Morgen dann noch eine Schippe wärmer bis 38 Grad. Und ab Samstag dann ziehen Wolken auf. Die werden sich erst über Baden tummeln. Im Rest ist es dann noch sonnig und heiß. Ab dem Sonntag dann Regen und Gewitter.
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15: Und Lena Stehr. Hallo. Heute mit dem Tausch Sonnenfinsternis gegen Sonnenbrille. Und es bratzelt auch wieder munter runter, also auch die Sonnencreme nicht vergessen.

0: Schönen Donnerstagmorgen. Wir haben es 8:10. Hier ist SWR1. Guten Morgen, Baden-Württemberg. Und wer den Zettel für den Wochenendeinkauf schreibt, Haferflocken, wichtig, wichtig. Die stehen bei uns zu Hause regelmäßig drauf. Und vor diesem Müsliregal kommt man dann ins Grübeln. Also so geht es mir zumindest immer. Feine Haferflocken, grob. Tja, die sehen fast gleich aus, kosten fast gleich viel. Aber was ist denn besser?
1: Wir haben die Ernährungstherapeutin Verena Huber aus Heidelberg mal gefragt. Und die hat eine klare Empfehlung.
2: Der Nährstoffgehalt ist zwar nahezu ähnlich, aber der große Vorteil fängt schon beim Kauen im Mund an. Wir brauchen deutlich mehr Zeit für das Zerkleinern. Damit stärken wir die Kiefermuskulatur und auch den Kieferknochen. Und ja, die größeren Teilchen sättigen uns deutlich länger. Der Magen braucht länger für die Zerteilung, wodurch dann die Energie auch langsamer und weniger im Blutzuckerspiegel ansteigt. Und dadurch bleiben wir physisch und psychisch im Alltag leistungsfähiger.
0: Also, wer die Wahl hat und lange satt bleiben will, am besten die groben Haferflocken nehmen. Was alle Haferprodukte ausmacht, sie haben sogenannte Beta-Glucane. Was die können, das lest ihr jetzt auf swr1.de.

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0: schönen Mittwoch.
1: Und es ist August, das heißt, wir schenken euch wieder schöne, besondere Erlebnisse.
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4: Was bedeutet das? Das ist ein perfekter Tag, den wir euch für eure Ferien schenken, ans Herz legen. Und so einen perfekten Tag hat Caroline Wellern aus Tengen im Hegau bei uns gewonnen. Sie hat dann ihre Familie und Freunde eingepackt und mitgenommen. Und gestern hat es dann einen wunderbaren Tag für sie auf und am Bodensee gegeben. Begleitet wurde sie von SWR1-Moderatorin Katrin Kleinbra.
1: Und ganz besonders cool war für unsere SWR1-Hörerin Caroline die Katamaranfahrt, denn sie durfte selber auch mal das Ruder übernehmen.
5: Spannend. Das ist echt cool. Also man sieht jede kleinste Bewegung, die man macht.
6: Jetzt können wir ein bisschen mehr nach links, nach Backbord auslegen. Müssen wir so langsam Richtung Meersburg fahren.
5: Jawohl.
6: Ja, in die andere Richtung.
1: Ich glaube, wir müssen an der Stelle auch noch mal erklären, wo ist Backbord, wo ist Steuerbord. Ja. Caroline, weißt du das?
5: Nein.
6: Steuerbord rechts und Backbord links, ja.
4: Ist alles gut gegangen, sonst hätten wir es auch schon in den Nachrichten gehört. Es sind alle gut angekommen.
1: Und was Caroline und ihre Gruppe sonst noch alles erlebt haben, zum Beispiel ein Besuch auf der Blumeninsel Mainau im Schmetterlingshaus und in der Gärtnerei, da wo eigentlich sonst keiner hin darf. Und sie sind abgetaucht im Sea Life in Konstanz und haben sich da die Unterwasserwelt angeschaut.
4: Und das könnt ihr euch natürlich sehr gerne nochmal anschauen. Fotos von dem ganzen Trip gibt's auf swr1.de.
1: Da sehen wir dann auch, wie die Gewinnerinnen und Gewinner im Riesenrad hoch über dem See waren. Ein perfekter Tag für Caroline und ihre ganze Gruppe. Ein bisschen erschöpft waren sie am Ende des Tages schon, aber sehr glücklich.
5: Das war wirklich der perfekte Tag. Es war ein wunderschöner Tag. Es war ein Urlaubersatz sogar. Also das hat richtig, richtig, richtig Spaß gemacht. Es war einfach super, super schön.
7: Für mich war es ebenso ein perfekter Tag. Ich reise sehr gern und ich denke, man muss sich bewusst machen, dass man in der Gegend, in der Nähe auch wunderschöne Sachen erlebt. Man kommt hier am Bodensee und ist direkt im Urlaub. Genial.
8: Also ich kann nur sagen, perfekter kann dieser Tag eigentlich nicht gehen. Also die Mainau, das Schmetterlingshaus hat mich völlig fasziniert. Und natürlich jetzt zum Schluss noch das Sea Life und die Pinguine. Also ich weiß überhaupt nicht, was jetzt am besten war. Es war einfach rundum genial.
4: Ja, klingt so, als hätte man am liebsten einen Pinguin mitgenommen. Ne? Aber das belassen wir dabei. Der perfekte Tag gestern am und auf dem Bodensee. Und nach dem perfekten Tag ist vor dem perfekten Tag. Nächste Woche geht's nach Ulm.
1: Und was da dann alles geplant ist, das seht ihr jetzt schon auf swr1.de. Und da findet ihr auch das Formular, wenn ihr den perfekten Tag nächste Woche gewinnen wollt.
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0: Wunderbarer Groove für den Start in den Tag. Stevie Wonder, Part-Time Lover, hier ist SWR 1. Guten Morgen, Baden-Württemberg. Donnerstag, kommt gut in den neuen Tag.
1: Sogenannte Bodycams für Bahnmitarbeitende in den Zügen gibt's schon. Wer jetzt auch Anspruch auf diese Ausrüstung hat, mit der die Bahnchefin für mehr Sicherheit sorgen will, das ist ein Thema jetzt.
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1: Um gleich 9:30 mit Andrea Schindler.
3: Guten Morgen. Die Deutsche Bahn will nach eigenen Angaben jetzt auch ihre Mitarbeiter in den Bahnhöfen mit Bodycams ausstatten, um sie besser zu schützen. In Fern- und Regionalzügen werden die Kameras schon genutzt. Bahnchefin Paller hatte nach dem tödlichen Angriff auf einen Zugbegleiter in Rheinland-Pfalz angekündigt, dass noch in diesem Jahr alle Beschäftigten mit Kundenkontakt solche Kameras bekommen, wenn sie das wollen. Die meisten Menschen in Deutschland finden Klimaschutz grundsätzlich sinnvoll, sind aber oft gegen konkrete Maßnahmen dazu. Das ergab eine Studie der Bertelsmann Stiftung. Die Zustimmung zur Energiewende ist in den vergangenen 5 Jahren von 69% auf 60% gesunken. Die meisten Befragten machen sich demnach Sorgen, dass der Klimaschutz sich negativ auf die Wirtschaft und damit auch ihre eigene finanzielle Situation auswirkt. Die Pressesprecherin des Weißen Hauses in Washington, Leavitt, gibt ihren Posten auf. Laut Präsident Trump will sich die 28-Jährige mehr um ihre Familie kümmern. Unser USA-Korrespondent Samuel Jakisch berichtet.
4: Die Rolle als Sprecherin des Weißen Hauses hat Leavitt neu interpretiert. Weil die Zielgruppe dieser Regierung ohnehin nicht mehr über Zeitungen und Kabelfernsehen zu erreichen ist, wird Leavitt selbst zur politischen Marke, die ständig viral geht und Aufmerksamkeit generiert als oberste Influencerin für das Weiße Haus. Das gelingt, weil Leavitt unbeschränkten Zugang zum Präsidenten hat. Leavitts offizielle Begründung, mehr Zeit für die Familie, gilt im politischen Washington als Chiffre für eigene höhere Ambitionen.
3: Und jetzt Nachrichten aus Baden-Württemberg. Bei uns haben gestern Abend auch viele Menschen die partielle Sonnenfinsternis beobachtet, unter anderem auf der Uhlandshöhe in Stuttgart an der Sternwarte. Laut Katharina Engler von der Sternwarte kamen gut 1000 Interessierte.
5: Wir haben mit vielen Menschen gerechnet, ja, dass es so viele werden, damit habe zumindest ich persönlich nicht gerechnet. Also wir wurden schon ein bisschen überrascht, dass so viele Menschen friedlich zusammenkommen, um zu sehen, wie der Mond sich vor die Sonne schiebt. Ja, ich nehme ganz, ganz viel Positives mit.
3: Mehr zum Thema Sonnenfinsternis in etwa 10 Minuten in SWR 1. Am Amtsgericht Pforzheim beginnt gleich der Prozess gegen einen 17-Jährigen, der vor 5 Monaten zusammen mit einem weiteren Jugendlichen 2 Ticketkontrolleure angegriffen haben soll. Ein Video soll zeigen, wie sich 2 Jugendliche wehren, von Kontrolleuren gefasst zu werden. Einer davon soll Pfefferspray auf die Verfolger gesprüht haben. Dem anderen werden Faustschläge zur Last gelegt. Dieser Jugendliche ist aber noch flüchtig. Mehr Nachrichten auch auf swraktuell.de.
1: Der Verkehrsservice in SWR 1 zweimal mit Meldungen von der A6. Vielleicht hängen sie miteinander zusammen. Erstmal Vorsicht auf der A6 Heilbronn Richtung Nürnberg im Kreuz Feuchtwangen-Kreilsheim in der Überleitung zur A7 Richtung Ulm. Da liegt ein Holzklotz auf der Fahrbahn. Und A6 Heilbronn Richtung Nürnberg zwischen Heilbronn-Neckarsulm und Bretzfeld 4 Kilometer Stau. Verzögerung dort ungefähr 1/4 Stunde. Also das hat nichts miteinander zu tun, habe ich gerade beschlossen, aber zweimal aufpassen auf der A6. Die komplette Übersicht über alle Verkehrsmeldungen könnt ihr immer nachlesen auf swr1.de.
0: Ich finde schön, dass wir uns da so einig sind. Hartmut Mühlbauer aus dem SWR1 Wetterteam. Wir haben auch Hitze wieder in den nächsten Tagen. Wie verteilt sich das?
6: Das ist heute bis 37 Grad heiß am Oberrhein. 30 Grad sind es auf den Höhen im Schwarzwald, auf der Alb und im Allgäu. Um die 35 Grad im Raum Stuttgart und 34 am Bodensee. Also überall große Hitze, strahlender Sonnenschein. Auch morgen, und da geht sogar rauf bis 38 Grad. Am Samstag wird es dann schwülheiß und drückend, und die Gewitter kommen am Sonntag.
0: Es gibt da so eine Bauernregel, wir haben da mal in so einem alten Wettereimer nachgestöbert, und die besagt, ist der August recht heiß und trocken, kriegt der Winter nasse Socken. Ist da was dran?
6: Also die Bauernregeln, da gibt es ja recht gute, allerdings ist da immer ein bisschen Vorsicht geboten, denn die stammen aus einer Zeit, als es noch keinen Klimawandel gab, und deswegen ist das alles nur bedingt anwendbar. Ich vermute aber trotzdem, dass der Winter nasser wird. Das liegt aber an einer ganz anderen Sache, nämlich an dem El Niño-Phänomen.
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0: Mit El Niño Lege, hallo.
1: Und Lena Stern.
0: Und wir sind jetzt in Gedanken bei Hörerin Susi, die uns ins Studio geschrieben hat. Sie sagt, mir waren die Sterne heute Nacht schnuppe. Ich habe Zahnschmerzen und nachher einen Termin beim Zahnarzt. Könnte eine Wurzelbehandlung werden.
1: Aua, wir sind bei dir, liebe Susi. Drücken die Daumen und gucken gleich trotzdem aber nochmal zurück auf die Sonnenfinsternis gestern Abend über Baden-Württemberg.

0: gleich 20 vor 9, SWR1, guten Morgen Baden-Württemberg an einem bisschen besonderen Donnerstag. Also jedenfalls war der Abend gestern besonders. Viele waren draußen, haben geguckt und uns erreichen hier ganz viele wunderbare Bilder von der partiellen Sonnenfinsternis, die ihr draußen geschossen habt. Und bitte hört damit nicht auf, wir können uns gar nicht satt sehen an diesen wunderbaren Bildern.
1: Ja, war es ein tolles Schauspiel am Himmel gestern, haben viele geguckt, auch in Freiburg. Da waren die Bedingungen gestern besonders optimal.
2: Es wurde dann unklar und irgendwie kam auch Wind auf. Es war ganz mystisch irgendwie, ja.
3: Da erinnert man sich wahrscheinlich dann auch noch ein Weilchen dran, dass man halt irgendwie mit dabei war.
4: Ich fand es jetzt sehr interessant, weil das Licht so diffus ist.
5: Vor allem habe ich diese zwei netten Menschen hier kennengelernt, die keine Brillen haben und wo wir dann Brillensharing machen konnten. Und es war einfach ein tolles Erlebnis.
1: SWR1 Reporter Jan Lehmann, du hast die Sonnenfinsternis im Tier- und Naturerlebnispark Mundenhof in Freiburg für uns angeschaut. Nehmen wir uns mal mit, was war da los?
6: Ja, viele hatten sich mit Picknickdecken und Campingstühlen auf einem Hügel mit Blick nach Westen bequem gemacht. Die Sternfreunde Breisgau hatten mehrere Teleskope aufgestellt, durch die man schauen durfte. Schutzbrillen wurden herumgereicht für alle, die keine dabei hatten. Und viele Kinder hatten sich auch aus Kartons Lochbildkameras selbst gebastelt. Und zum Höhepunkt der partiellen Finsternis, da herrschte in diesem golddiffusen Licht auf dem dicht bevölkerten Hügel eine fast mystische Stimmung. Ja, und die Tiere auf dem Mundenhof, die haben die frühe Dämmerung ganz gelassen genommen. Die Bisons zum Beispiel, die sind mit der einsetzenden Dunkelheit einfach etwas früher Richtung Stall getrabt.
0: Klingt gut. Und wer es verpasst hat, die nächste Sonnenverdunkelung, die bei uns sichtbar ist, die gibt es schon in einem Jahr, am 2. August 2027. Da wird sich der Mond dann vormittags vor die Sonne schieben. Also nicht jetzt die Brillen direkt wieder wegschmeißen oder wenn ihr keine mehr bekommen habt, dann jetzt schon eine bestellen, damit ihr nächstes Mal nicht zu spät dran seid. Der Mond wird dann zwar nur etwa die Hälfte der Sonne bedecken, aber immerhin. Und im Januar 2028 gibt es dann auch nochmal eine partielle Sonnenfinsternis.
1: Übrigens, die nächste Totale in Deutschland, die sehe ich mir dann von Wolke 7 an, die ist erst 2081.
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0: durch den Donnerstag. Hier ist SWR 1. Guten Morgen, Baden-Württemberg. 8.48 Uhr und leichtes Anschwitzen steht vermutlich gerade für unseren Goldjungen Leo Neugebauer vom VfB Stuttgart an. 11.33 Uhr geht es weiter mit den verbleibenden 5 Disziplinen im Zehnkampf bei der Leichtathletik-EM in Birmingham.
1: Und Leo hat richtig Bock und freut sich.
2: Und so viele Familie, Freunde da draußen, ich habe einfach Bock, mit denen einen coolen Tag zu machen.
0: Ja, er ist aber vielleicht auch ein bisschen angespannt, denn es gibt da jemanden, der ihm gestern überraschend den Rang als Nummer 1 im Zehnkampf streitig gemacht hat.
1: Das ist spannenderweise auch noch ein anderer Deutscher, Niklas Kaul. Der greift jetzt plötzlich ebenfalls nach der Goldmedaille, hat gestern seine persönliche Bestleistung hingelegt. Also es entscheidet sich tatsächlich wohl erst heute, wer von den beiden Gold holt, wenn es denn hoffentlich klappt. Leo sieht die Konkurrenz aber sogar positiv und hofft, dass am Ende beide auf dem Treppchen stehen.
2: Ich meine, der Traum wäre ja, 2 Medaillen für Deutschland mit heimzubringen. Und ich meine, ich und Niklas sind sehr competitive. Aber ich glaube, es macht uns auch besser und wir verstehen uns ja auch mega gut.
0: Ab 11.33 Uhr geht es dann für die 10 Kämpfer zu den verbleibenden 5 Disziplinen. Los geht's mit den 110 Meter Hürden und am Abend wissen wir dann, wer den Gesamtsieg eingefahren hat.
1: Gucken könnt ihr das Ganze bei unseren Kollegen im ZDF oder auch im Internet auf sportschau.de.

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1: Und vielleicht merken wir schon bald ziemlich deutlich, dass die Masse an Gütern, die die Rheinschiffe transportieren, dass man da nicht einfach sagen kann, das machen jetzt bitte einfach mal Bahn und LKW. Was die Binnenschiffer jetzt fordern in Zeiten von Niedrigwasser, das klären wir gleich bei uns in den SWR1 Nachrichten.
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2: Um 9 Uhr mit Andrea Schindler. Guten Morgen. Die Binnenschiffer legen Forderungen mit Niedrigwassermaßnahmen vor. Die Karlsruher Schlossfassade wird ab heute Abend wieder zum digitalen Kunstwerk. Das Wetter sonnig oft wolkenlos bis 37 Grad. Der Rheinpegel bei Karlsruhe-Maxau ist heute früh unter die 3-Meter-Marke gefallen. Die deutschen Binnenschiffer werfen der Bundesregierung vor, nicht schnell genug gegen die Folgen des Niedrigwassers zu handeln. Sie haben deshalb einen 3-Punkte-Plan vorgelegt. Aus unserer Nachrichtenredaktion Günter Laubis.
3: Die derzeitige Situation zeige, dass weder Bahn noch Lkw-Spediteure es schaffen, den Güterverkehr der Schiffe ohne Einschränkung zu übernehmen. Umso wichtiger findet der Verband der Binnenschiffer, dass jetzt schnell gehandelt wird. Unter anderem fordern sie, dass die Bundesregierung weiter den Bau von Schiffen fördert, die auch bei Niedrigwasser fahren können. Außerdem müsse die Fahrrinne im Rhein möglichst schnell vertieft werden. Und drittens müsse das Wasser im Rhein stärker gestaut werden. Bisher, so die Binnenschiffer, rausche es ab der Schleuse Iffezheim ungehindert Richtung Niederlande.
2: In Deutschland wird heute an den Bau der Berliner Mauer vor 65 Jahren erinnert. Vorab warnte Kulturstaatsminister Weimar vor einer Verharmlosung der DDR-Diktatur. Der FAZ sagte er, AfD und Linkspartei produzierten in Ostdeutschland positive Zerrbilder der DDR. Die SED-Opferbeauftragte des Bundestages Zupke kritisierte, die DDR werde von manchen als gemütlich und gemeinschaftlich verklärt. Auf der italienischen Insel Sizilien bleibt der Flughafen von Catania weiter gesperrt wegen des Ätna-Ausbruchs. Laut Betreiber kann mindestens noch bis kommende Nacht kein Flug starten oder landen. Seit fast einer Woche spuckt der Vulkan Asche. Tausende Touristen sitzen deswegen fest. Zu den Nachrichten aus Baden-Württemberg. Gut einen Monat nach dem Bekanntwerden der Insolvenz der Mannheimer Traditionsbrauerei Eichbaum laufen Gespräche, wie die Marke erhalten bleiben kann. Nach SWR-Informationen werden derzeit Gespräche mit 3 verschiedenen Brauereien geführt, Welde im Plankstadt, Park und Bellheimer in der Pfalz und der saarländischen Brauerei Karlsberg. Bis Mitte nächster Woche soll klar sein, ob und wer die Marke Eichbaum übernimmt. Ende September ist Schluss mit der Produktion in Mannheim. In Karlsruhe beginnen heute wieder die Schlosslichtspiele. Jeden Abend wird die Fassade des Schlosses einen Monat lang zum digitalen Kunstwerk. SWR-Reporterin Katharina Raquet berichtet.
4: 8 neue Lichtshows wird es geben, neben zahlreichen Installationen aus den vergangenen Jahren. So bekommt die Karlsruher Feuerwehr eine eigene Show anlässlich ihres 100. Geburtstags. Zudem feiern internationale Künstlerinnen und Künstler den Architekten Friedrich Weinbrenner, der vor 200 Jahren gestorben ist und Karlsruhe geprägt hat. Auch in der gesamten Innenstadt gibt es beeindruckende Medienkunst und faszinierende Illuminationen.
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5: Wir schauen auf die Meldungen von den Straßen. 2 Gefahrenmeldungen vorneweg. Vorsicht bitte auf der A7 Ulm Richtung Würzburg in der Ausfahrt Aalen-Oberkochen. Da liegt eine Metallplatte. Und Vorsicht auf der B463 Calw-Pforzheim zwischen Ernstmühl und Bad Liebenzell. In beiden Richtungen steht ein defekter PKW im Kurvenbereich. Zuletzt noch die A6 Heilbronn Richtung Nürnberg zwischen Heilbronn-Neckarsulm und Bretzfeld. 5 Kilometer Stauverzögerung, ungefähr 20 Minuten dort. Was auf den Straßen bis ins Detail los ist, könnt ihr immer nachlesen bei uns auf swr1.de.
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7: Heute ein heißer Tag, 30 Grad werden es rund um und auf der Alp. 37 Grad haben wir im Markgräfler Land. Die Hitze ist trocken, das lässt sich doch noch relativ gut aushalten. Morgen dann noch eine Schippe wärmer, bis knapp 38 Grad. Und am Samstag gibt es dann über Baden mehr Wolken, im Rest sonnig und heiß und auch schwül. Und ab Sonntag sind dann Regen und Gewitter drin.
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5: Mit Ingo Lege und Lena Sterr.
7: Servus.
5: Und wir wollen mal Danke sagen an alle, die gerade die Kinderferienbetreuung wuppen in den Schulen, Waldheimen oder Jugendhäusern und auch alle, die bei den Jugendfreizeiten mit dabei sind. Das ist wirklich toll, dass ihr den Kids gerade mit ganz viel Engagement und Liebe so eine tolle Zeit schenkt, während wir Eltern arbeiten gehen.

0: Das ist so Musik, da sagt man, Gott sei Dank scheint draußen die Sonne, ne?
1: Also du meinst, die ist dir zu traurig?
0: So ein bisschen, ja.
1: Ich finde sie einfach schön. Adele. Um 13 nach 9, SWR1, guten Morgen, Baden-Württemberg. Wir machen ein spätes Frühstück mit euch. Haferflocken zum Beispiel kennen wir alle. Aber was ist eigentlich mit Haferkleie? Hat man vielleicht schon mal gehört oder gesehen beim Einkaufen? Ich gebe zu, ich habe mich bis jetzt noch nicht getraut zuzugreifen, weil das Wort Kleie mich irgendwie so abschreckt.
0: Nein, das ist ganz harmlos eigentlich. Es lohnt sich aber, dass wir die nicht nur sehen, sondern auch mal testen. Haferkleie entsteht nämlich aus den Randschichten und dem Keimling des Haferkorns.
1: Und was ich eben jetzt aber auch schon gelernt habe, Haferkleie ist so ein richtig Powerbooster-Ding. Das hat uns die Ernährungstherapeutin Verena Huber aus Heidelberg gesagt.
2: Die Haferkleie ist fantastisch. Im Vergleich zur Flocke hat die Kleie deutlich höhere Werte an Eiweiß, Vitamin- und Mineralstoffen, wie zum Beispiel B1, Eisen, Zink oder Magnesium. Aber gerade der hohe Ballaststoffgehalt ist für die Haferkleie so erwähnenswert. Der hält lange satt, hält den Blutzucker auch wieder stabil und beugt die Heißhungerattacken vor. Aber insbesondere dieser Haferballaststoff Beta-Glucan ist unschlagbar und senkt den Cholesterinspiegel um fast 15% bei der täglichen Einnahme.
0: Ja, mehr Ballaststoffe heißt aber auch, dass sich der Darm erstmal vorsichtig dran gewöhnen muss. Gerade wenn man jetzt zum ersten Mal Haferkleie probiert. Langsam anfangen, halben Esslöffel pro Tag mit einem Glas Wasser und das Ganze dann langsam steigern. Das empfehlen die Experten. Mohnporridge mit Honig-Apfelspalten. Das wäre übrigens eins von ganz vielen Rezepten mit Hafer und dann auch Kleie. Das findet ihr jetzt bei uns im Netz auf swr1.de.

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0: Es ist 7 Minuten vor 9:30.
1: Wir wünschen euch einen schönen Donnerstag.
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0: Das Yeah wollte ich ihm noch gönnen. Der Dampfhammer vor euren Donnerstagmorgen. Meet Love, es wäre eins am Donnerstagmorgen. Schönen guten Tag, Baden-Württemberg. Kommt gut rein.
1: Kinder, sag mal, was haben wir gesoffen in den letzten Wochen, ne? Also ich meine jetzt Mineralwasser. Und da solltet ihr wirklich mal im Keller schauen, ob da nicht so einiges an Leergut rumsteht, was wieder zurück kann. Ob es den Bierbrauern auch schon so geht, dass sie ihre Flaschen wieder haben wollen, das ist ein Thema jetzt.
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1: Um 9:30 mit Andrea Schindler.
3: Guten Morgen. Die Zahl der Kindeswohlgefährdungen hat einen neuen Höchststand erreicht. Nach Angaben des Statistischen Bundesamtes haben die Jugendämter vergangenes Jahr bei fast 80.000 Kindern oder Jugendlichen eine Gefährdung festgestellt. Das sind 10% mehr als im Vorjahr. Kindeswohlgefährdungen können Vernachlässigung und psychische Gewalt, aber auch körperliche oder sexuelle Gewalt sein. Die Statistiker erklärten, ein Grund für das starke Wachstum könne neben einer tatsächlichen Zunahme der Fälle auch eine höhere Wachsamkeit beim Thema Kinderschutz sein. Die Mineralwasserabfüller in Deutschland haben die Verbraucher aufgerufen, das Leergut möglichst schnell zurückzugeben. Eine Verbandssprecherin sagte, wegen der Hitze gebe es seit Ende Juni einen Logistikengpass. Die Menschen kauften zwar mehr Wasser, brächten aber Flaschen und Kisten nicht häufiger zurück. Anders sieht das der Deutsche Brauerbund. Dort heißt es, beim Bier sei der Nachschub mit Leergut gesichert. Der Anteil der befristet Beschäftigten in Deutschland ist zuletzt leicht zurückgegangen. Laut Statistischem Bundesamt hatten im vergangenen Jahr rund 2,2 Millionen Menschen einen befristeten Arbeitsvertrag. Das entspricht 6% der Erwerbstätigen nach der Ausbildung. Vor gut 10 Jahren lag ihr Anteil noch bei 7%. Die Pressesprecherin des Weißen Hauses, Caroline Leavitt, gibt ihr Amt Ende des Monats auf. Laut Präsident Trump will sie mehr Zeit für ihre Familie haben. Wer ihr nachfolgt, sagte Trump nicht. Und jetzt Wichtiges aus Baden-Württemberg. Die Stadt Karlsruhe warnt vor einer Betrugsmasche bei der Schädlingsbekämpfung. Unseriöse Anbieter würden zum Beispiel damit werben, die Nester invasiver Hornissenarten zu entfernen. SWR-Reporter Johannes Stier hat Einzelheiten.
4: Die Betrüger verlangen für die Nestentfernung hohe Summen, im vierstelligen Bereich, so die Stadt. Sie locken mit einem 24-Stunden-Notdienst, kostenloser Anfahrt und langjähriger Erfahrung. Die Stadt Karlsruhe empfiehlt daher, die Websites genau anschauen, sich nicht von einer angeblichen Gefahr unter Druck setzen lassen, hohe Rechnungen nicht vorschnell zu bezahlen und sich im Zweifelsfall eine zweite Einschätzung einzuholen. Die gibt es zum Beispiel online bei der Stadt oder über die Behördennummer 115.
3: In Baden-Württemberg sind in diesem Sommer überproportional mehr Menschen an den Folgen extremer Hitze gestorben als in manch anderem Bundesland. Nach Schätzungen des Robert-Koch-Instituts gab es bis Anfang August fast 2700 Hitzetote im Land. Bundesweit waren es geschätzt 12.500 Sterbefälle, mehr als ein Fünftel davon in Baden-Württemberg. Der Anteil der baden-württembergischen Bevölkerung an allen Menschen in Deutschland beträgt aber gerade mal gut 13%. Besonders viele Hitzeopfer gab es in der letzten Juniwoche, als die Temperaturen teils über 40 Grad stiegen. 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
0: Schönen guten Morgen. Wir haben aktuelle Gefahrenmeldungen als erstes für euch. Vorsicht auf der A7 Ulm Richtung Füssen zwischen Altenstadt und Dettingen. Da steht ein defektes Fahrzeug und es liegt eine große Scheibe auf der Fahrbahn. Vorsicht auch auf der A8 Stuttgart Richtung Karlsruhe zwischen Pforzheim West und Karlsbad. Da liegt ein Paket auf der linken Spur. Und Vorsicht auf der A81 Stuttgart Richtung Singen zwischen Empfingen und Sulz. Da liegen Metallteile auf allen Fahrstreifen. Jetzt zu den Staus. A5 Karlsruhe Richtung Frankfurt zwischen Zwingenberg und Seeheim-Jugendheim. Reinigungsarbeiten. Linke Spur ist gesperrt. Es gibt 4 Kilometer Stau. A5 Frankfurt Richtung Karlsruhe zwischen Karlsruhe-Durlach und Dreieck Karlsruhe. 3 Kilometer Stau. Hier dauert es ungefähr 15 Minuten länger. A6 Heilbronn Richtung Nürnberg zwischen Heilbronn-Neckarsulm und Bretzfeld. 5 Kilometer stockender Verkehr, hier 20 Minuten plus. Und B312 Ziefalten-Biberach ist zwischen Bach und Daugendorf in beiden Richtungen derzeit wegen einer Unfallaufnahme gesperrt. Hinweis von der Polizei, wer sich auskennt, sollte das Gebiet bitte meiden. Alle weiteren Staus findet ihr auch immer zum Nachlesen bei uns auf swr1.de. Kommt gut an.
1: Hartmut Mühlbauer aus dem SWR1 Wetterteam. Die Sonne scheint auch weiter reichlich in den nächsten Tagen, oder?
5: So ist das, strahlender Sonnenschein von früh bis spät, heute und morgen. Und heute sind es bis 37 Grad am Oberrhein und bis 38 Grad geht's morgen nach oben am Oberrhein. Das ist dann wohl der Hitzepeak. Am Samstag wird es sehr schwül und drückend, aber wohl noch trocken bleiben. Die Gewitter kommen dann am Sonntag.
1: Gehen wir mal kurz durch, dieser Sommer. Wie ist da die Verteilung an Hitzetagen mit über 30 Grad im Land?
5: Wir haben diesen Sommer sehr viele Hitzetage in Tauberwischusheim, 36 schon und Rheinfelden 55. Der Rekord liegt im Jahr 2003, dieser Jahrhundertsommer, bei 53 in Freiburg. Da wären wir in Rheinfelden schon drüber, allerdings kann man die beiden Orte natürlich auch nicht vergleichen. In Freiburg sind es im Augenblick 49, aber das schaffen wir wahrscheinlich auch noch.
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1: Mit Lena Stehr und Ingo Lege.
0: Wir wünschen euch einen schönen Donnerstagvormittag.

0: Schönen Donnerstag, hier ist SWR 1. Guten Morgen Baden-Württemberg, 20 vor 10 und wir hoffen, ihr hattet gestern Abend Zeit und freie Sicht, um euch die partielle Sonnenfinsternis anzuschauen. Wo hast du geschaut?
1: Ich habe die Picknickdecke mitgenommen, bin bei mir hier das Haus so aufs Feld, auf so eine kleine Anhöhe gegangen und muss sagen, ich fand es dann doch beeindruckender, als ich dachte, wenn man durch diese Brille geguckt hat und der Mond knabbert die Sonne so Stück für Stück weg und dann wurde es auch plötzlich so angenehm kühl, als es dann verdunkelt war. Also ich fand es spannend, ich fand aber auch die Stimmung unter den Menschen irgendwie schön. Es waren plötzlich ganz viele, die rausgekommen sind aufs Feld, sich gegenseitig diese Brillen geliehen haben und irgendwie so ganz friedlich miteinander waren.
0: Und viele sagten, ach, das ist dieses Draußen, von dem immer alle sprechen. Ja, ich habe es bei mir auf dem Balkon gesehen mit Teleskop und dem entsprechenden Filter. Das war sehr interessant zu beobachten. Ich wollte auch meine Tochter dran teilhaben und gesagt, Mäuschen, da! Der Mond vor der Sonne. Nein, sie wollte lieber Minecraft zocken. Auch das ist eine Möglichkeit. Und bei den Menschen in Mannheim hat sich das so angehört.
2: Absolut beeindruckend. Das ist begeisternd. Ich bin auch voller Ehrfurcht, muss ich sagen.
3: Wie viele Menschen hier unterwegs sind. Und ich weiß es noch von 1999. Da sind wir irgendwo in die Pfalz gefahren, ne, und lagen auf dem Auto. Und heute ist es so ein Menschenauflauf. Das ist krass.
4: Total interessant, das so sehen zu können. Und überhaupt einfach so das ganze Spektakel.
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0: Guten Morgen, wir haben eine aktuelle Gefahrenmeldung für euch. Fahrt bitte vorsichtig auf der A5 Karlsruhe Richtung Basel zwischen Offenburg und Lahr. Steht ein kaputtes Auto auf dem Standstreifen und die rechte Spur ist gesperrt.
1: 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Und auch heute müssen wir uns gleich ab 10 nochmal von allen verabschieden, die uns in der Rhein-Neckar-Region über UKW 97.8 hören. 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
1: 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Die gute Nachricht, die Arbeiten an der Antenne sind dann durch. Ab dem Nachmittag empfangt ihr uns auch in der Rhein-Neckar-Region wieder über UKW 97.8. Und das noch klarer, störungs- und rauschfrei. Nur gucken, das geht auch weiterhin nicht.

0: Auch heute bekommen wir wieder Temperaturen über 30 Grad bei uns in Baden-Württemberg. Daran werden wir uns gewöhnen müssen, sagt unser heutiger Leutegast, der Professor für Energie- und Gebäudetechnik Martin Renner.
1: Er gibt uns gleich nach den 10 Uhr Nachrichten Tipps, mit welchen Maßnahmen wir heute schon Wohnhäuser, Büros und öffentliche Gebäude wirksam vor Überhitzung schützen können und wie es funktioniert, die eigene Wohnung oder das eigene Haus für den Klimawandel fit zu machen.
0: Wir wünschen viele kühle Erkenntnisse. Tschüss sagen Lena Stern und Ingo Lege. Bis morgen in SWR1. Guten Morgen Baden-Württemberg.
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16: Um 10 Uhr mit Simone Stephan. Guten Tag. Die SED-Opferbeauftragte warnt vor einer Verklärung der DDR. Ein Feuer zerstört zwei Ställe im Kreis Ravensburg. Das Wetter sonnig bis 37 Grad. In Berlin wird heute an den Bau der Mauer vor 65 Jahren

0: Man erinnert, die Beauftragte des Bundestags für die Opfer der SED-Diktatur Zupke warnte in einem ARD-Interview vor einer Verharmlosung der DDR. Aus Berlin, Dietrich Karl Meurer.
1: Natürlich habe jeder persönliche Erinnerungen an die DDR und da sei auch Nostalgie erlaubt, sagt Evelyn Zupke. Nach Ansicht der SED-Opferbeauftragten des Bundestages dürfe das jedoch nicht die historischen Fakten verdrängen. Die DDR sei eine Diktatur gewesen und habe viele Opfer hervorgebracht. Nostalgie bewertet sie im Interview mit dem ARD-Hauptstadtstudio deshalb differenziert. Gegen ein Ampelmännchen oder den Stolz auf einen Trabant habe sie nicht grundsätzlich etwas. Entscheidend sei der Zusammenhang. Zupke sagt, kritisch werde es dort, wo Symbole genutzt würden, um die DDR zu verharmlosen. Das gelte auch für das Singen der DDR-Nationalhymne.
0: Die deutschen Binnenschiffe haben wegen des Niedrigwassers einen Drei-Punkte-Plan vorgelegt. Sie fordern, dass die Bundesregierung weiter den Bau von niedrigwasseroptimierten Schiffen fördert, dass die Fahrrinne im Rhein möglichst schnell vertieft wird und dass das Wasser im Rhein stärker gestaut wird. Die derzeitige Situation habe gezeigt, dass weder Bahn noch Lkw-Spediteure es schafften, die Güter von den Schiffen zu übernehmen und ohne Einschränkungen zu transportieren. Und damit zu den Nachrichten aus Baden-Württemberg. Die Hitze in diesem Sommer macht den heimischen Getreidearten sowie Obst und Gemüse zu schaffen. Andere Früchte wie Aprikosen, Pfirsiche oder Wassermelonen gedeihen dagegen gut am Bodensee und in Oberschwaben. SWR-Reporterin Marion Künners.
2: Dieser Sommer sei herausfordernd, sagt Landwirt Felix Miller aus Steinhausen im Kreis Biberach. Er baut klassische Kulturen wie Himbeeren, aber auch Pfirsiche oder Physalis an. Selbst den Exoten sei es fast schon zu heiß, sagt er. Bei den Aprikosen sei Sonnenbrand ein Thema. Patrick Kaiser aus Tettnang im Bodenseekreis beschäftigt sich schon seit einigen Jahren mit dem Melonenanbau. Vor allem die Wassermelonen gedeihen diesen Sommer sehr gut, sagt er. An den Pflanzen seien oft mehrere Früchte, teilweise fußballgroß.
0: Bei einem Feuer in einem Teilort von Grünkraut im Kreis Ravensburg sind gestern Abend zwei Ställe zerstört worden. Weil bei den Bränden auch gelagerte Gasflaschen explodierten, verletzten sich mehrere Feuerwehrleute, die meisten durch ein Knalltrauma. Vermutlich 2 Dutzend Rinder verendeten. Laut Feuerwehr brach der Brand zunächst in einem Hof aus. Vermutlich durch Funkenflug fing ein 2. Stall in der Nähe dann Feuer. Brandursache könnte eine defekte Solaranlage sein. 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
3: 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Verkehrsservice A5 Karlsruhe Richtung Frankfurt zwischen Zwingenberg und Seeheim-Jungenheim. Reinigungsarbeiten. Die linke Spur ist gesperrt. 3 Kilometer stockender Verkehr. Verzögerung hier bis zu einer Viertelstunde. Dann schauen wir noch weiter auf die A5 Karlsruhe, Frankfurt Richtung Karlsruhe zwischen Karlsruhe-Durlach und 3 Karlsruhe, 3 Kilometer Stau, hier auch eine Viertelstunde Verzögerung. A6 Heilbronn Richtung Nürnberg zwischen Heilbronn-Neckarsulm und Bretzfeld, 5 Kilometer stockender Verkehr, hier kommen 20 Minuten obendrauf. Und zum Schluss die B312 Zwiefalten Richtung Biberach, die ist zwischen Bach und Daugendorf in beiden Richtungen wegen einer Unfallaufnahme gesperrt. Wer sich auskennt, sollte das Gebiet hier meiden. 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Hoch Ralf bringt weiterhin trockene und heiße Luft zu uns. Das bedeutet viel Sonne heute. Am Nachmittag liegen die Höchstwerte dann zwischen 30 Grad im Südschwarzwald, 37 Grad am Oberrhein. Der Wind gibt es da kaum zur Abkühlung. Es gibt einen Wind von Nordosten, der weht aber meist nur schwach. In der Nacht bleibt es dann klar. Die Temperaturen gehen runter auf 19 bis 10 Grad. Morgen dann wieder viel Sonne. Wir erreichen dann den Gipfel der Hitzewelle bei trockener Hitze von 31 bis 38 Grad.
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3: Mit Nabila Tassi, guten Morgen. Ja, wir stecken mitten in der nächsten Hitzewelle mit Temperaturen bis 37 Grad heute. Und wenn wir mal ehrlich sind, dann hat die Hitze in den letzten 8 Wochen eigentlich nie wirklich nachgelassen. Heiße Tage über 30 Grad nehmen zu, heißt, der Hitzeschutz wird immer wichtiger, zum Beispiel an Gebäuden, wie der aussehen kann und sinnvoll umgesetzt werden, im privaten, aber auch in öffentlichen Gebäuden. Das besprechen wir heute mit dem Energie- und Gebäudetechniker von der Fakultät für Technische Systeme, Prozesse und Kommunikation an der Hochschule München mit Professor Martin Renner.
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0: 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Wir schauen nochmal auf die Straßen. Vorsicht auf der A5 Karlsruhe Richtung Basel zwischen Freiburg Nord und Freiburg Mitte. Da liegt ein Stuhl auf allen Fahrstreifen. Hier bitte vorsichtig fahren. So, SWR1 Leute, hallo und herzlich willkommen, Professor Martin Renner.
1: Hallo und schönen guten Tag. Herzlichen Dank für die Einladung und ich freue mich, dass ich hier sein darf.
0: Ja, und wir freuen uns auch, dass Sie da sind. Ich formuliere es nochmal ganz korrekt, Herr Renner. Sie sind seit 2011 Professor im Bereich Gebäudetechnik und Energietechnik an der Fakultät für Technische Systeme, Prozesse und Kommunikation an der Hochschule München. Was genau machen Sie?
1: Mein Schwerpunkt tatsächlich ist Lüftung und Klimatechnik. Ich betreue aber auch die Strömungsmaschinen und insbesondere auch die Akustik. Wir hatten uns vorher schon unterhalten, Sende aus Akustik, spannendes Thema.
0: Ja, das ist ein Riesenthema hier bei uns. Wir sitzen ja mitten in einem akustischen Wunderwerk, hoffe ich. Mal gucken, wie Sie es bewerten nachher. Und das heißt, ich darf Sie jetzt in der Folge der Sendung einfach Energie- und Gebäudetechniker nennen. Ist das in Ordnung?
1: Genau, das ist sicherlich der Schwerpunkt. Und der Schwerpunkt für mich ist eben Lüftung und Klimatechnik. Das heißt, es geht an der Stelle tatsächlich um den Schnittpunkt zum Menschen. Mhm. Denn dass wir in der Technik einen guten Job gemacht haben, wird letztlich bewertet von den Menschen, die anschließend den Finger heben oder eben auch nicht. Ja?
0: Mhm. Können Sie denn feststellen für sich, dass das Thema Hitze in Ihrem Genre eine immer größere Rolle spielt?
1: Auf alle Fälle. Ja, das heißt, früher war viel stärker die Heizung, die Kälte bedrohlich. Mittlerweile erkennt man, dass auch die Wärme, die Hitze ein Thema ist und dass wir damit genauso umgehen müssen.
0: Wie äußert sich das? Also in welcher Form werden Sie da häufiger um Rat gefragt? Haben Sie da mehr Projekte, die sich mit dem Thema beschäftigen?
1: Ja, es geht um Kühllasten, Abfuhr von Kühllasten. Gestern tatsächlich angereist aus München. Und München ist natürlich, ähnlich wie Stuttgart, überwiegend Heizstadt oder Heizland. Bayern, Baden-Württemberg, das heißt, überwiegend wird übers Jahr hinweg geheizt. Aber die Kühlung spielt eine immer größere Rolle. Und aufs Heizen sind wir gut vorbereitet, aber aufs Kühlen sind wir nicht vorbereitet.
0: Und beim Kühlen scheiden sich ja die Geister. Also das wird auch ein Thema sein heute von uns. Klimaanlage ja oder nein, da sind Sie ein absoluter Spezialist. Da bin ich mal sehr gespannt, auf was Sie uns da erzählen werden. Aber jetzt mal erstmal die Frage an Sie persönlich. Also wie wohnen Sie und wie machen Sie es, wenn es heiß wird in der Wohnung? Also so ganz akut, einfach mal Maßnahmen.
1: Also bei uns in München, tatsächlich ganz spannend, ist mir erst vor 2 Wochen aufgefallen, im Immobilienmarkt in München wird mittlerweile zwischen heißen und kühleren Stadtvierteln unterschieden. Mhm. Die Hochschule München ist in der Maxvorstadt, wer sich in München auskennt, die Maxvorstadt ist eher eng bebaut und so weiter und das zählt zu den heißeren Stadtvierteln. Ich selber wohne in Obermenzing, Obermenzing ist im Westen, ist viel grün und wir haben noch entsprechend große Gärten. Das heißt, Obermenzing gilt eher als kühleres Stadtviertel. Und ich selber wohne tatsächlich rein Endhaus. Und wir versuchen über die Sommermonate mit Verschattungen und Ventilatoren klarzukommen.
0: Das Thema greifen wir vielleicht gleich noch ein bisschen genauer an. Wenn Sie im Westen von München wohnen, also überhaupt diese Stadtgeschichten und Bebauung, da kommen wir auch nochmal drauf, weil das ist ja sinnbildlich in allen Städten gerade ein Diskussionsthema, auch hier in Baden-Württemberg. Und für Sie im Münchner Westen zu wohnen, hat ja noch einen Vorteil, ist ein bisschen näher an der Heimat, ne?
1: Auf alle Fälle, ich habe eine Ampel, bis ich auf der Autobahn bin und dann geht's los.
0: Und Sie kommen nämlich aus Ellwangen.
1: Ich komme tatsächlich aus Ellwangen und habe hier in Stuttgart studiert und von daher kenne ich die Gegend sehr gut. Ich bin gestern Abend angereist und habe mir die Gegend kurz nochmal angeschaut. Ich habe am Feuersee gewohnt und dann nochmal zurückgelaufen Richtung Hauptbahnhof und dann wieder hierher.
0: Haben wir auch noch ein Landeskind heute. Martin Renner in SWR1, Leute.

0: Und noch eine Verkehrsmeldung, SWR1 Baden-Württemberg, der Verkehr B10 Pforzheim Richtung Pirmasens. Hier vorsichtig fahren zwischen Ausfahrt Knielingen und Rheinbrücke in Knielingen. Da liegt eine Metallstange auf der linken Spur. Summer in the City, Joe Cocker, passender Song zu unserem Thema mit dem Energie- und Gebäudetechniker Martin Renner in SWR1, Leute. Verschattung und Kühlung, das waren gerade die beiden Stichworte, die Sie genannt haben zum Thema, was mache ich jetzt akut, wenn es heiß wird in der Wohnung. Sind aber erstmal Stichworte. Können Sie die mit Leben füllen? Also wie verschatten Sie, wie kühlen Sie?
1: Also ich verstehe alle, die an der Stelle sagen, heute ist heiß und ich brauche eine Lösung heute. Viele von den andiskutierten Punkten sind mittel- und langfristig. Ja, auf kommunaler Ebene, Stichworte Entsiegelung und so weiter, das heißt Parkplätze zurück in Grün, Bäume pflanzen, bis die Bäume Schatten werfen, weiß jeder, wie lange das dauert. Mhm. Für den Moment haben wir tatsächlich meiner Meinung nach vor allen Dingen die Themen Verschattung für die einzelnen Wohnungen und in den Wohnungen, weil wer alt genug ist, kennt noch Casablanca-Lüfter, ja, das heißt Film, und die entsprechenden Ventilatoren, die die Luftbewegung in den Räumen sicherstellen. Und das ist zumindest, wenn auch schwierig, aber eine Lösung. Und wenn man an der Stelle ehrlich ist, ich denke, die Hitze am Tag ist zwar manchmal schwierig zu ertragen, aber für uns im Tagesablauf viel schwieriger ist die Hitze bei der Nacht. Das heißt, wenn es bei Nacht nicht mehr tatsächlich unter 20 Grad abkühlt, dann sind wir eben auch, da kommt dann die Gebäudetechnik ins Spiel, an unseren Grenzen. Ein ganz wichtiges Konzept bei uns ist, dass die Gebäude bei Nacht auskühlen können und dass wir bei Nacht lüften, dass wir bei Nacht die Luftbewegung in den Wohnungen, in den Räumen haben, in den Gebäuden, dass die Gebäude auskühlen und dass es am frühen Morgen wieder okay ist und dann am Morgen wieder Rollladen zu und das, den Raum, die Gebäude abschließen.
0: Okay, zwei Fragen dazu. Also Sie haben angedeutet, Sie kühlen mit Ventilator. Wenn ich aber nichts Kühles habe, weil die Luft heiß ist, die bewege ich dann ja einfach nur mit diesem Ventilator. Genau. Bringt das dann noch was?
1: Es ist tatsächlich so, der Mensch ist ja letztendlich eine Wärmekraftmaschine. Wir setzen ja eigentlich Frühstück, Mittagessen, Abendessen, das Essen um. Letztendlich ist es, wenn man es zurückprojiziert, die chemische Energie in den einzelnen Nahrungsmitteln. Der Wirkungsgrad vom Menschen ist sogar niedriger wie beim Ottomotor. Wir sind so bei 20-25%, also so richtig optimiert sind wir wohl nicht. Mhm. Und wir geben Wärme ab. Und je größer je höher die Umgebungswärme ist, desto mehr müssen wir schwitzen. Und der Ventilator sorgt für die Luftbewegung an der Hautoberfläche und dadurch Wärmetransport an der Hautoberfläche, letztlich auch Verdunstung, wenn wir schwitzen.
0: Also ja, es bringt was. Auch
1: auf
0: wenn
1: alle
0: man die
1: Fälle.
0: Warme Luft bewegt.
1: Das heißt, wir empfinden es als angenehmer. Und das ist auch der große Unterschied, wenn wir, ich hatte es eingangs erwähnt, Lüftung, Klimatechnik, es geht bei mir im Wesentlichen um Behaglichkeit. Im Winter würden Sie bei 0,1, 0,15 Meter pro Sekunde schon sagen, Zugluft. Mhm. Im Sommer, wenn es heiß ist, ertragen Sie 0,4 und sagen, angenehm. Mhm. Ja? Also das heißt, diese Luftströmung durch den Ventilator wird als extrem angenehm empfunden, weil er die Wärmeübertragung an der Hautoberfläche unterstützt.
0: Eine Frage noch kurz, weil Sie vorhin gesagt haben, Rollläden runter. Das ist natürlich, man merkt ja sofort, wenn jetzt die Sonne wirklich reinknallt, wie angenehm der Effekt ist in der Hitzesituation. Am besten schon morgens nach dem frühen Lüften. Ich mache den Rollladen runter, wunderbar. Aber ich muss ja einen haben. Was ist, wenn ich keinen habe? Wenn ich keine Markise, keinen Rollladen habe? Gibt es dann effektive Methoden oder muss ich dann wirklich sagen, da muss ich mir halt Tücher vors Fenster hängen?
1: Genau, dann wird es schwierig.
0: Wichtig Vorhang zuziehen ist, oder was auch immer.
1: Vorhang, Tücher, die sind alle innerhalb der Wohnung, dann ist die Wärmestrahlung aber schon durchs Fenster. Dann ist sie eigentlich schon in der Wohnung. Es gibt Vorhänge mit reflektierenden Folien, das ist durchaus okay, aber die Strahlung, Sonne trifft zunächst mal auf das Fenster, Transmission, Reflexion, Absorption. Aber wenn ich dann den Sonnenschutz nicht außen habe, dann ist es schon zunächst mal in der Wohnung und dann muss ich es aus der Wohnung wieder herausbringen.
0: Okay, das klären wir dann noch kurz. Also das heißt, die Folie ins Fenster zu kleben, beziehungsweise so eine sonnenabweisende Folie oder sowas, gibt es sowas? Das wäre effektiver, als wenn ich jetzt meinen Vorhang einfach nur zuziehe, weil eben die Hitze gar nicht erst reinkommt.
1: Es gibt für Gebäude, die extrem große Glasflächen haben, kann man die Fensterflächen mit Beschichtungen ausstatten, die einen wesentlich höheren Reflexionsfaktor haben und Absorption und Transmission fällt entsprechend zurück.
0: Kurz noch Rückfrage, darf ich das als Mieter einfach machen oder muss ich da meinen Vermieter ziehen?
1: Genau.
0: Okay, da kommen wir nochmal drauf zurück. Machen wir gleich nach halb mit Martin Renner, SWR1, Leute.

0: Kurz vor 10:30, SWR1 Baden-Württemberg. Verkehrsservice, Vorsicht auf der B10, Pforzheim Richtung Pirmasens, zwischen Ausfahrt Knielingen und Rheinbrücke. In Knielingen, da war eine Metallstange, die ist aber jetzt verschwunden. Wunderbar. Dann machen wir das Update, dann ist da die Gefahrenstelle weg. A5, Frankfurt Richtung Karlsruhe, zwischen Ladenburg und Kreuz Heidelberg, Baustelle, die linke Spur ist gesperrt, 3 Kilometer Stau, Verzögerung hier bis zu einer Viertelstunde. A5, Frankfurt Richtung Karlsruhe, zwischen Karlsruhe-Durlach und Dreieck Karlsruhe, 3 Kilometer Stau, auch hier eine Viertelstunde Verzögerung. Gehen wir auf die A6, Heilbronn Richtung Nürnberg, zwischen Heilbronn unter Eisesheim und Bretzfeld, 6 Kilometer Stau, halbe Stunde plus. Und zum Schluss die B312 Zwiefalten-Biberach, die ist gesperrt zwischen Bach und Daugendorf wegen einer Unfallaufnahme. Wer sich auskennt, bitte unbedingt dieses Gebiet meiden. 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Ich wünsche eine gute Fahrt. Schauen wir aufs Wetter. Viel Sonne heute, wolkenloser Himmel, sehr heiß am Nachmittag, Höchstwerte zwischen 30 Grad im Südschwarzwald, 37 Grad am Oberrhein. Der nordöstliche Wind, der weht meist nur schwach, bringt also wenig Abkühlung. Die Nacht wird sternenklar, 19 bis 10 Grad, das bringt dann schon ein bisschen Abkühlung, ist also keine tropische Nacht heute Nacht. Morgen dann wieder viel Sonne, trockene Hitze. Die Hitzewelle erreicht ihren Höhepunkt bei 31 bis 38 Grad und auch am Samstag wird es zunehmend schwül heiß und kann auch wieder bis 38 Grad heiß werden.
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0: Kühlung und Hitzeschutz an Gebäuden wird immer wichtiger. Wir haben es gerade gehört im Wetter. Wie der gehen kann, das besprechen wir mit einem Experten, mit Energie- und Gebäudetechniker Martin Renner von der Hochschule München. Gleich in SWR 1, Leute.

0: SWR1, Leute, mit Energie- und Gebäudetechniker Martin Renner jetzt in der akuten Hitzephase. Da können wir ja nicht alle Gebäude erstmal umbauen, sondern da geht es erstmal da, also mit Hitzeschutz versehen, sondern in der Akutphase, heute zum Beispiel, geht es erstmal darum, das Gebäude kühl zu bekommen. Wir hatten es gerade von die Sonne am besten gar nicht erst rein in den Raum lassen, am besten von außen. So, wenn man von außen nicht kann, da kamen jetzt schon sehr viele Hinweise der SWR1-Hörerinnen und Hörer. Kurze Verständnisfrage, also wenn ich innen Folie anbringe, da hatten Sie jetzt gerade gesagt, muss ich meinen Vermieter fragen. Aber wenn ich dir wieder alles, was ich wieder ablösen kann, das kann ich doch einfach machen.
1: Dann ist es undramatisch. Ja, das heißt, schwierig sind die Dinge außen. Ja, wenn ich an der Außenfassade was mache, dann muss ich vermutlich den Vermieter fragen. Ja. Bei Veränderungen innen, die auch reversibel sind, man kann es direkt wieder abnehmen, spielt es eigentlich keine Rolle. Was an der Stelle aber wichtig ist, die Wärme ging bereits durch das Fenster und ist bereits im Raum. Ja, das heißt, an der Stelle habe ich die erste Hürde schon überwunden und ich muss eigentlich doppelt aktiv werden, weil die Wärme schon da ist und ich muss die Wärme aus dem Raum wieder abführen.
0: Ja.
1: Aber trotzdem ist es besser wie nichts.
0: Ich konfrontiere Sie mal mit den Ideen der SWR1-Hörerinnen und Hörer. Kann ich gerade ganz, ganz viele. Rein Silke Ex aus Hoberg, die schreibt uns, Leute, die keine Rollläden haben, das kam jetzt mehrfach, haben Rettungsdecken außen an den Fenstern angebracht. Das ist doch schon mal besser als innen, oder?
1: Auf alle Fälle. Und wenn man die nur anbringt und jetzt nicht das Gebäude in der Struktur verändert, dann ist das ja alles auch harmlos. Also den Hinweis hatte ich in den letzten Wochen auch schon mehrfach bekommen. Das heißt, die Rettungsdecken haben ja eine reflektierende Seite. Mhm. Und wenn man die reflektierende Seite entsprechend anbringt, funktioniert das auf alle Fälle. Wichtig, wesentlicher Punkt, außen oder innen, auf alle Fälle besser außen, damit die Wärme gar nicht erst in den Raum kommt.
0: Ja, ich glaube, das haben wir jetzt mitgenommen. Dann haben wir hier von Andreas Odey die Frage oder beziehungsweise sein Tipp: Kälteschutz Autofolie mit dem Silber nach außen, zum Beispiel beim dachschrägen Fenster, oben unten Einklemmfenster zuziehen, also wie bei einem Auto Frontscheibe. Das wirkt ganz gut im Dachgeschoss. Ich sehe schon Zustimmung von Ihnen.
1: Auf alle Fälle.
0: Er hat aber noch eine spezielle Frage. Und zwar: soll ein Ventilator die warme Luft nach außen blasen oder ist die Umwirbelung im Raum besser?
1: Das ist tatsächlich spannend, denn an der Stelle zunächst mal die Umwirbelung innen. Umwirbelung innen heißt die Luftbewegung an der Hautoberfläche und die Wärmeabgabe auf alle Fälle positiv. Die Wärmeabgabe nach außen wäre natürlich Deluxe. Spannend ist natürlich dann, wo kommt die frische Luft her? Denn irgendwo muss die Bilanz sichergestellt sein. Mhm. Wenn ich also hier eine Abluft aufbaue, brauche ich irgendwo auch die Zuluft. Also ich hätte gesagt, im ersten Moment, der Ventilator unterstützt die Wärmeabgabe an der Hautoberfläche. Zunächst mal Konvektion, letztlich aber auch Schwitzen und Verdunstung vom Schweiß. Aber wenn ich natürlich die Möglichkeit habe, die warme Luft direkt nach außen zu blasen, abzuleiten letztendlich. Perfekt, aber dann muss ich auch schauen, wo die Zuluft herkommt.
0: Mhm. Zuluft, die versuche ich ja zu halten morgens und abends, wenn es kühler ist, und dann eigentlich das Fenster zuzuhalten, damit die heiße Luft nicht reinkommt. Was ist denn mit dem Thema nasse Handtücher aufhängen? Was sagen Sie da als
1: tatsächlich
0: Gebäude- und Energietechniker zu?
1: Spannendes Thema und vor allen Dingen spannend, wenn man zurzeit im Internet schaut, was hier unter dem Begriff Klimaanlagen manchmal verkauft wird. Und dieser Begriff Klimaanlagen, da können wir vielleicht nachher nochmal drauf eingehen. Die Klimaanlagen, wenn man das genauer anschaut, die basieren ganz häufig, da sind wir tatsächlich wieder beim Ventilator. Viele haben tatsächlich nur einen Ventilator und die bewegte Luft. Manche verdunsten aber eben auch Wasser. Das hat tatsächlich einen gewissen Effekt, weil Wasser, flüssig, gasförmig, wir brauchen eine entsprechende Energie für die Verdunstung, das ist klar, die kommt aus der umgebenden Luft, aber wir haben nur einen momentanen Effekt. Wenn ich das zu lange mache, dann habe ich im Raum einfach eine zu hohe Luftfeuchtigkeit und es wird spül. Also das heißt, dieses kalte Handtuch, das gibt es ja tatsächlich auch als Mittel an der Stelle hat schon Berechtigung, aber es wirkt nur kurzfristig. Wir sind im Sommer, wir haben hohe Temperaturen, wir haben hohe Luftfeuchtigkeiten. Ich kann kurzfristig abkühlen, aber auf Dauer wird es dann einfach schwül und ich komme an Grenzen.
0: Alles klar. Also nicht zu lange hängen lassen. Das ist der Tipp von Martin Renner zur Kühlung. Wir sprechen gleich noch über städtebauliche Maßnahmen, die heiß diskutiert werden in SWR1. 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

0: Wir reden über Hitzeschutzmaßnahmen an Gebäuden mitten in der aktuellen Hitzewelle mit dem Energie- und Gebäudetechniker Martin Renner in SWR 1 Leute. Von mir vielleicht vorab erstmal der Hinweis, bei aller Mühe und Anstrengung, die eigene Wohnung kühl zu halten, bitte nicht und gerade in Mehrfamilienhäusern auch die Nachbarn vergessen. Man liest jetzt immer wieder von Geschichten, in denen besonders ältere Menschen in ihren Wohnungen tatsächlich erschöpft sind und auch teilweise gar nicht mehr rauskommen. Das ist, glaube ich, jetzt nochmal wichtiger als sonst, dass man da aufeinander achtet. Warnhinweis kam jetzt, also ich bin überhaupt, Herr Renner, total begeistert, wie kreativ hier unsere Hörer sind. Es kam jetzt ein Warnhinweis von Jakob Reiband aus Schwäbisch Gmünd, der sagt, Vorsicht beim Aufkleben einer Folie auf der Fensterinnenseite. Da kommt es zu einem Hitzestau zwischen den Scheiben und da bekommt das Fenster mit 99%iger Sicherheit Risse. Er meint da wahrscheinlich Holzfenster dann vor allem, ne?
1: Das kann tatsächlich sein, aber das muss man im Einzelfall nochmal anschauen. Aber wir haben ja die Strahlung von außen vorher schon erwähnt. Wir haben Reflexion, Transmission, Absorption. Und wenn die Reflexionsfolie innen, direkt am Fenster, Innenseite angebracht ist, dann haben wir Absorption und Reflexion, die an der Stelle spannend wird. Mhm. Und dann kann es tatsächlich zu extremen Temperaturen kommen. Das ist ja, wenn man sein Thermometer in die Sonne setzt, dann kommt man ja auch zu entsprechenden Ergebnissen.
0: Also schon ein angebrachter Hinweis auch. Sabine Düssel aus Neuenstadt, die leitet die Luft, die sie mit dem Ventilator umwirbelt, mit der Dunstabzugshaube ab und sagt, es funktioniert perfekt. Was hilft, hilft, würde ich sagen, oder?
1: Ich würde auch sagen, wenn im Einzelfall, es wird sicherlich eine Dunstabzugshaube mit Außenluft sein, das heißt mit Weg nach außen, dann kann es tatsächlich helfen, wenn es nur Umluft ist, wäre es ja eigentlich ja, im eigenen Saft.
0: Frage, die wir schnell klären können, glaube ich, kommt von Siegfried Meyer. Wie wirksam ist es, im geschlossenen Raum die Kühlschranktür offen zu lassen?
1: Das macht sicherlich keinen Sinn. Wir werden nachher vielleicht noch auf Splitanlagen zu sprechen kommen. Und der große Vorteil von Splitanlagen ist, dass der Verdichter außen ist. Das heißt, die zusätzliche Wärme durch den Kältemittelkreislauf ist außen. Die zusätzliche Wärmeabgabe ist außen. Ja. Bei der Kühlschranktür wäre es tatsächlich innen. Und wenn ich die Kühlschranktür offen halte, wird es im Raum auf Dauer wärmer.
0: Städtebau wollten wir noch besprechen. Städtebauliche Maßnahmen, das hatten wir anfangs schon mal kurz angesprochen. Da hatte uns SWR1-Hörerin Elfi ihre Geschichte erzählt mit ihrem Schlafzimmer nach Südwesten raus, in dem sie nicht gut schlafen konnte, weil zu heiß. Jetzt hat aber ihr Nachbar zwei Platanen gepflanzt, die bis an ihr Fenster reichen und einen kleinen Pool drunter. Und jetzt schläft sie wunderbar. Also Begrünung schafft Kühlung. Das ist die Nachricht sozusagen. Jetzt gibt es ja natürlich viele aktuelle Fälle. Oh, wollen Sie mir da schon
1: an der Stelle
0: widersprechen?
1: Nein, unterstützen. Ja? Das heißt, für uns tatsächlich, wenn wir unsere Studierenden ausbilden, das reine Südfenster ist nicht das Thema. Das Kritische für uns sind immer Südwest. Heizen über Süden und nacherhitzen über die untergehende Sonne im Westen. Das heißt, Südwestausrichtung ist die kritischste. Reine Südausrichtung, da sind wir um 14 Uhr durch und dann geht's weiter. Ja? Aber Südwest, und wir hatten uns in der Pause kurz unterhalten über ein Gebäude in München, da hatten wir abends um 20 Uhr die höchsten Temperaturen, die Westausrichtung, die Nacherhitzung. Also das heißt, die kritischen Ausrichtungen sind Südwest und Vorheizen über Süd und dann nochmal nacherhitzen über die untergehende Sonne.
0: Naja, und eigentlich immer das, Herr Renner, was uns die Immobilienmakler früher als ganz toll angepriesen haben.
1: Klar, und das ist genau das, wenn ich vorher angesprochen habe, in München die Stadtviertel, wir unterscheiden zwischen heißen Stadtvierteln und kühleren Stadtvierteln. So viel zu den Immobilienmaklern.
0: Tatsächlich ist es ja so, Begrünung öffentlicher Plätze, diese Diskussion, die gibt es zum Beispiel hier in Stuttgart. Sie haben hier studiert, wir sind gerade hier. Also nehmen wir mal den Marienplatz. Das ist ein Platz, für alle, die ihn nicht kennen, der war mal vor 25, 30 Jahren begrünt mit über 50 Bäumen, die da standen. Jetzt stehen da wieder Bäume, aber andere, die wurden im Zuge eines Umbaus vor ungefähr 25 Jahren im großen Stil abgeholzt. Jetzt ist der Platz relativ betonlastig, ist zwar ein wunderbarer Treffpunkt in der Stadt, wo viele Menschen sich tummeln, aber es ist dort sehr, sehr heiß. Ist das generell, steht das sinnbildlich, ist das generell ein Problem, dass wir zu viel Betonplätze geschaffen haben?
1: Wir haben generell das Thema, dass Großstädte, Städte Hotspots sind. Das heißt, wir haben in den Städten Temperaturdifferenzen gegenüber der Umgebung, Größenordnung 5 bis 10 Grad Celsius. Die Städte heizen sich auf und wir müssen schauen, dass in den Städten die Temperatur wieder auf das Niveau zurückkommt in der Umgebung. Und da spielen solche Plätze eine große Rolle.
0: Und dann nehmen wir mal vielleicht ein paar Maßnahmen mit in die nächste Stunde, die da wichtig werden. Da gibt es ja auch die Klimamilliarde, die angedeutete der Landesregierung. Wie es damit steht, da schauen wir dann gleich mal nach 11 Uhr drauf. Geht noch weiter mit dem Gebäude- und Energietechniker Martin Renner.

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8: Um 11 Uhr mit Simone Stephan. Guten Tag. In Berlin wird an den Bau der Mauer vor 65 Jahren erinnert. In Baden-Württemberg gibt es bislang deutlich mehr Hitzetote als in anderen Bundesländern. Das Wetter sonnig bis 37 Grad. Heute vor 65 Jahren ist in Berlin damit begonnen worden, die Mauer zu bauen. Bundestagspräsidentin Klöckner wies bei der zentralen Gedenkveranstaltung auf fortbestehende Spaltungen zwischen Ost und West hin. Die Mauer habe in Deutschland Spuren gezogen, die unsere Wege heute noch beeinflussten, sagte die CDU-Politikerin. Selbst bei denen, die erst nach dem Mauerfall geboren wurden, wirke sie nach. Bundeskanzler Merz rief dazu auf, sich für Freiheit und Demokratie einzusetzen. Unser Land sei heute zwar länger vereint als geteilt, schreibt Merz auf X. Freiheit und Demokratie seien aber nicht selbstverständlich. Wir müssten dafür kämpfen. Bundesumweltminister Schneider will bis zum nächsten Sommer einen bundesweiten Hitzeaktionsplan vorlegen. Das kündigte der SPD

0: SPD-Politiker im ARD-Morgenmagazin an. Aus Berlin berichtet Dagmar Pepping.
1: Beim Schutz vor Hitze liegen viele Aufgaben bei den Kommunen und den Ländern. Und dort passiere schon sehr viel, sagt der Umweltminister. Er will aber die Koordinierung bundesweit aufnehmen. Der Städte- und Gemeindebund fordert angesichts der vermehrten Hitzewellen einen besseren Schutz für Krankenhäuser und Altenheime, zum Beispiel durch Klimaanlagen. Der geschätzte Investitionsbedarf liege bei mindestens 20 Milliarden Euro, sagt der Städtebundpräsident Spiegler der Rheinischen Post.
0: Und damit zu den Nachrichten aus Baden-Württemberg. In Baden-Württemberg sind in diesem Sommer überproportional mehr Menschen an den Folgen extremer Hitze gestorben als in manch anderem Bundesland. Das geht aus aktuellen Schätzungen des Robert-Koch-Instituts hervor. Aus den Nachrichtenredaktion Thorsten Hansel.
2: Bundesweit starben bis Anfang August geschätzt 12.500 Menschen an den Folgen der Hitze. Mehr als ein Fünftel der Sterbefälle gab es in Baden-Württemberg, nämlich fast 2.700. Oder anders ausgedrückt, rund 21% aller Hitzetoten. Allerdings beträgt der Anteil der baden-württembergischen Bevölkerung an allen Menschen in Deutschland gerade einmal gut 13%. Besonders viele Hitzeopfer wurden in der letzten Juniwoche verzeichnet, als die Temperaturen teils über 40 Grad lagen.
0: In Karlsruhe beginnen heute wieder die Schlosslichtspiele. Mit Einbruch der Dunkelheit wird jeden Abend einen Monat lang die 170 Meter lange Schlossfassade zum digitalen Kunstwerk. 8 neue Lichtshows wird es geben, neben vielen Installationen aus den vergangenen Jahren. So bekommt die Karlsruher Feuerwehr ihre eigene Show anlässlich ihres 100. Geburtstags. Zu den Schlosslichtspielen kommen jedes Jahr rund 300.000 Besucherinnen und Besucher. 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
3: Kommen wir zum Verkehr in SWR 1 Baden-Württemberg, A3 Würzburg Richtung Nürnberg, zwischen Würzburg-Randersacker und Rottendorf, 4 Kilometer Stau. Hier Verzögerung bis zu 20 Minuten. A5 Karlsruhe Richtung Frankfurt zwischen Zwingenberg und Seeheim-Jugenheim. Reinigungsarbeiten laufen. Hier ist die linke Spur gesperrt. 4 Kilometer stockender Verkehr. A5 Frankfurt Richtung Karlsruhe zwischen Ladenburg und Kreuz Heidelberg. Die linke Spur ist hier gesperrt. An der Baustelle 3 Kilometer Stau. Auch hier eine Viertelstunde Verzögerung. Viertelstunde Verzögerung auch auf der A5 Frankfurt Richtung Karlsruhe zwischen Karlsruhe-Durlach und 3 Karlsruhe, 3 Kilometer Stau. Dann die A6 Heilbronn Richtung Nürnberg zwischen Heilbronn-Untereisesheim und Bretzfeld, 7 Kilometer Stau. Hier kommt eine halbe Stunde obendrauf. Auf der A67 Mannheim Richtung Darmstadt, da hat es einen Unfall gegeben zwischen Lorsch und Gernsheim. Da ist nur eine Spur frei, 4 Kilometer Stau. B31 Friedrichshafen Richtung Stockach zwischen Immenstadt und Stetten. Vor Hagenau in beiden Richtungen 3 Kilometer Stau. Hier kommt eine Viertelstunde obendrauf. Und alle Verkehrsinfos bei uns ganz in Ruhe zum Nachlesen auf swr1.de. Die Temperaturen aktuell: Villingen-Schwenningen meldet 25 Grad, Ulm 22 Grad, Heidelberg 25 Grad. Wir werden heute flächendeckend die 30 Grad knacken, 30 bis 37 Grad heute die Maximaltemperaturen. Dazu nur schwacher Wind von Nordost. Heute Nacht geht es dann runter auf 19 bis 10 Grad, morgen dann noch heißer, 31 bis 38 Grad mit ähnlich viel Sonne wie heute. Auch am Samstag hält sich der Sonnenschein, da kommen dann aber einige Wolken dazu und es wird zunehmend schwül heiß. Auch hier bis 38 Grad.
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3: mit Nabila Tassi. Schönen Vormittag. Ja, wir hören es in den Nachrichten, wir hören es überall und uns wird klar, der Hitzeschutz, der spielt eine immer größere Rolle. Wie kann man Gebäude mittel- und langfristig so gestalten, dass sie der Hitze zum einen besser standhalten und sich weniger aufheizen? Und wie sinnvoll sind eigentlich Klimaanlagen? Ja, da schauen wir drauf, auf den privaten und auf den öffentlichen Bereich mit einem Experten aus der Energie- und Gebäudetechnik, mit Professor Martin Renner.
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0: Wir schreiben 11:12 am Donnerstagvormittag in SWR 1. Leute, es ist Mitte August, es ist heiß und wir machen uns Gedanken darüber, wie können wir unsere Gebäude mittelfristig auch baulich fitter machen für die Hitze. Denn eins müssen wir, glaube ich, feststellen, es wird tendenziell so bleiben. Das ist die neue Realität, auch wenn es immer wieder Schwankungen geben wird, die uns vielleicht davon ablenken. Aber da müssen wir was tun. Und das machen wir heute mit dem Energie- und Gebäudetechniker Martin Renner. Herr Renner, wir waren gerade beim Thema Städtebau auch noch hängen geblieben, Versiegelung von Plätzen. Also wenn ich sage, ich versiegle, ist dann Entsiegeln die goldene Lösung? Weil die Landesregierung zum Beispiel dafür ja auch Geld zur Verfügung stellen will, den Kommunen.
1: Es ist auf alle Fälle ein Schritt in die richtige Richtung. Thema für alle ist natürlich, es geht nicht von heute auf morgen. Es ist ein mittelfristiger Weg, aber wir müssen die Städte entsiegeln. Wir müssen in den Städten die Temperaturen nach unten bekommen. Wir haben die Städte als Hotspots. Wir haben zum Beispiel in München Kerntemperatur gegenüber der Umgebung 5-6 Kelvin Differenz gegenüber der Umgebung. Und die Städte heizen sich einfach auf. Und das liegt eben auch an dieser Versiegelung. Und da ist es weniger der Tag, sondern es ist vor allen Dingen die Nacht, die an der Stelle nicht wirklich wirken kann. Und das ist das, was uns ja eigentlich im Wesentlichen schadet oder den Menschen schadet, wenn wir bei Nacht nicht schlafen können. Das heißt, wenn wir tropische Nächte haben, Temperaturen über 20 Grad bei Nacht, dann kommt man einfach nicht runter. Und das ist die Vorbelastung für den nächsten Tag. Und genauso geht's den Gebäuden auch. Die Gebäudetechnik beruht zu einem großen Teil darauf, dass wir bei Nacht die Gebäude auskühlen können. Und wenn wir bei Nacht über 20 Grad haben, fehlt diese Auskühlung und damit fehlt das Gleichgewicht, das Gegenstück zum heißen Tag.
0: Bleiben wir mal kurz bei den Gebäuden. Also warum heizen sich eigentlich so viele Gebäude bei uns so dermaßen auf?
1: Die Baustruktur. Ja, das heißt, wir haben, da muss man wieder zwischen Schulen, Bürogebäude, Wohngebäuden unterscheiden. Wo habe ich die Wände, wo habe ich die Glasflächen? Wir haben einfach, insbesondere bei Bürogebäuden, ganz viele, ich sag mal, Stahl-Skelett-Bauweisen mit vorgesetzter Fassade. Da fehlt einfach die Masse. Ja, und das Gegenstück ist tatsächlich die klassische Kirche, wo ich zwischen den Fenstern, auch wenn Kirchenfenster beeindruckend sind, wenn man in der Kirche ist, so viel Glasflächen habe ich gar nicht. Ich habe überwiegend die Wände. Und diese Wände sind gemauert. In einer Stahl-Skelett-Bauweise mit vorgesetzter Fassade fehlt mir diese Masse.
0: Das heißt, vereinfacht gesagt, dicke Wände sind gut gegen Hitze.
1: Genau. Dicke Betonwände. Die Masse muss nicht Beton sein. Beton ist auf Dauer jetzt auch nicht nachhaltig. Von daher, Beton soll es nicht unbedingt sein, aber wir haben andere Werkstoffe. Und für uns wichtig, diese Werkstoffe können tagsüber die Wärme aufnehmen, müssen aber, und da sind wir wieder bei den Nachttemperaturen, in der Nacht die Temperaturen auch wieder abgeben können, damit das Ganze in der Bilanz bleibt. Und das ist die Schwierigkeit zurzeit. Wir haben einfach, wenn man die Zeiten nimmt, 50er, 60er Jahre im letzten Jahrhundert und jetzt Hitzetage, Faktor 3, tropische Nächte, Faktor 3. Das heißt, wir haben einfach eine Zunahme an den tropischen Nächten und bei Nacht kühlt sich's nicht mehr ab.
0: Also das heißt, vielerorts fällt uns unsere Bauweise jetzt so ein bisschen auf die Füße an der Stelle.
1: Das durchaus. Ja, das heißt, wir müssen an der Stelle einfach anders denken. Andererseits, Deutschland ist gebaut. Wir müssen schauen, was wir mit der Struktur machen.

0: Ja, noch sind es ja nicht die Neubauten, die das Gros des Bestands ausmachen, sondern die Bestandswohnungen. Das haben Sie ja gerade auch klar gemacht. Energie- und Gebäudetechniker Martin Renner ist bei uns in SWR1. Leute, wir sprechen über den Hitzeschutz, sehr aktuelles Thema an Gebäuden. Fangen wir mal an, ganz oben. Also wir hatten vorhin das Thema Glas, da will ich auch gleich nochmal zu oft zurückkommen, aber fangen wir mal ganz oben an. Viele Dachgeschosse haben ja das Problem, werden zu heiß. Spielt da eigentlich die Farbe des Dachs irgendwie eine Rolle, ob das dunkel, hell oder welche Ziegel da drauf sind?
1: Es gibt tatsächlich zurzeit Aktionen in einzelnen Kommunen, Gemeinden, Städten, Dächer mit weißer Farbe zu bestreichen. Helle Farben reflektieren, dunkle Farben absorbieren. Von daher macht es schon was aus, um auch darunter die Temperaturen zu reduzieren. Das ist der erste Schritt. Der zweite Schritt ist eben Bestandsgebäude. Und das ist das, wo ich immer sage, zunächst mal einen Schritt oder zwei Schritte zurücktreten. Was mache ich mittel, was mache ich langfristig im Hinblick auf Kälte und letztlich auch Wärmeversorgung? Wie wollen wir diese Gebäude sanieren? Kurzfristige Lösungen schaffen es nicht oder sind meistens nicht sinnvoll. Ich habe bei entsprechenden Dachgeschosswohnungen mit schlechter Isolierung, da wird es kurzfristig nicht an einer, ich würde mal sagen, Splitanlage vorbeiführen. Aber das ist sollte die Ausnahme sein.
0: Was meinen Sie mit Splitanlage? Klimaanlage.
1: Da sind wir bei dem Begriff Klimaanlagen. Okay. Was sind überhaupt Klimaanlagen? Okay. Aber das wäre vielleicht nochmal ein größeres Thema.
0: Ja, machen wir unbedingt. Darf ich das noch einen kurzen Augenblick zurückstellen? Das Thema Klimaanlage wollen wir nochmal ganz ausführlich gleich behandeln. Ich würde mal gerne kurz auf die Fenster zurückkommen, weil Sie die vorhin angesprochen hatten. Fenster. Eine Zeit lang waren große Fenster das Nonplusultra beim Bauen. Je mehr Fenster, desto besser war sozusagen das Mantra, auch in der Architektur. Sind jetzt diese großen Fenster bei der zunehmenden Hitze problematisch?
1: Auf alle Fälle. Das heißt, wir haben Glasflächen, Glas, Reflexion, Transmission, Absorption. Das heißt, Glas, die Transmission ist relativ hoch, aber auch die Reflexion.
0: Also Reflexion
1: New York,
0: heißt, die Wärme wird wieder zurückgestrahlt.
1: Genau, das heißt, in New York war zumindest kurzfristig reine Glasfronten verboten. Ja? Weil in den Häuserschluchten das Ganze sich auch aufgeschaukelt hat über die Reflexion zwischen den Gebäuden und hat dann zu entsprechenden Schäden im Erdgeschoss geführt. Und das wollen wir natürlich auch nicht. Das heißt, an der Stelle Glas, ja. Aber wir brauchen eben auch die Gebäudemasse, die Spitzen abfedert.
0: Muss man sagen, ist eigentlich wahrscheinlich das Günstigste. Ne? Ist wahrscheinlich günstiger, ich mache ein bisschen mehr Masse in mein Gebäude. Also wenn ich jetzt zum Beispiel neu baue, gehen wir mal vom Idealfall aus, ich baue jetzt neu und baue mir ein schlaues Haus, das jetzt nicht so hitzeempfindlich ist. Dann versuche ich wahrscheinlich eher dickere Mauern zu nehmen, anstatt Glasfassaden, wo ich dann teure Rollläden und Markisen davor baue.
1: Klar, wir versuchen dann, auf der grünen Wiese geht es ja immer. Das heißt, wir versuchen Nord, Süd, Ost und West die Ausrichtung entsprechend zu nutzen. Im Norden dann eher noch weniger. Dort Bäder und Toiletten anzusiedeln. Im Süden eher die Wohnzimmer. Aber trotzdem dann Balkone, Terrassen entsprechend zu positionieren mit vorgezogenen Dächern, damit ich die Verschattung habe und dass das im Sommer erträglich bleibt. Ich andererseits aber natürlich im Winter die Einstrahlung habe, um die Erwärmung zu haben.
0: Die meisten Menschen leben ja in Bestandsgebäuden, können sich also die Ausrichtung nicht mehr aussuchen. Genau. Die ist schon gegeben. Gibt es denn zum Beispiel, wenn ich jetzt viele Fenster habe, was sind denn die richtigen Fenster für den Hitzeschutz? Weil ein Fensterrahmen auszutauschen ist teuer, eine Fensterscheibe auszutauschen schon machbarer, sage ich mal.
1: Da muss man eben zunächst mal einen Schritt zurückgehen und überlegen, was will ich mittel- und langfristig mit dem Gebäude machen, wo will ich hin im Rahmen der Sanierung. Meistens bei Bestandsgebäuden hat man ja zurzeit auch das Thema, wo kommt die Wärme her? Ja, und ich habe bei Bestandsgebäuden natürlich die Möglichkeiten, umzusteigen auf Wärmepumpen. Wärmepumpen können heizen und kühlen. Man kann an der Stelle natürlich auch das Erdreich im Sommer entsprechend erwärmen. Die Wärme kann man im Winter wieder entnehmen. Da gibt's gute Konzepte. Aber das sind alles Dinge, die man eben nicht von heute auf morgen realisieren kann. Und das ist das, wovor ich immer wieder nicht warne, aber zunächst mal sage, einen Schritt, zwei Schritte zurückgehen und das Ganze anschauen.
0: Aber dann bedienen wir noch kurz Hubert Kirchknopf aus Schefflens. Der hat nämlich gerade gesagt, er möchte nächstes Jahr eine Wärmepumpe einbauen lassen. Ist da eine Kühlung über die Wärmepumpe im Sommer sinnvoll? Er hat nämlich mit seiner PV-Anlage noch Strom im Sommer übrig.
1: Ja, perfekt. An der Stelle ist der Kreis doch geschlossen. Wenn er intern PV hat, dann passt es doch, wenn er intern die Stromerzeugung hat und dann die Wärmepumpe übers ganze Jahr. Das ist das, was wir immer sagen. Wir sprechen nicht über Hitzeschutz, sondern wir sprechen über Frühjahr, Sommer, Herbst und Winter. Wir sprechen über das ganze Jahr. Und wenn man da mit der Wärmepumpe heizen und kühlen kann, dann ist das Konzept doch zu Ende gedacht und auf alle Fälle korrekt.

0: 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Verkehrsservice Vorsicht auf der A3 Frankfurt Richtung Würzburg zwischen Rohrbrunn und Markt Heidenfeld. Da steht ein defekter PKW. Bitte Vorsicht auch auf der A8 München Richtung Stuttgart zwischen Wendlingen und Esslingen. Eine ungesicherte Unfallstelle hier auf der rechten Spur. Hier bitte vorsichtig fahren. Vorsicht auch auf der A81 Stuttgart Richtung Singen zwischen Sindelfingen Ost und Böblingen Sindelfingen. Da liegt eine Leitbarke auf der Fahrbahn. A5 Karlsruhe Richtung Frankfurt zwischen Zwingenberg und Darmstadt-Eberstadt. Reinigungsarbeiten. Hier ist die linke Spur gesperrt. 6 Kilometer stockender Verkehr. A5 Frankfurt Richtung Karlsruhe zwischen Karlsruhe-Durlach und 3 Karlsruhe. 3 Kilometer Stau. A6 Heilbronn Richtung Nürnberg zwischen Heilbronn unter Eisesheim und Bretzfeld. 6 Kilometer Stau. Dauert eine halbe Stunde hier an der Stelle länger. A67 Mannheim Richtung Darmstadt zwischen Lorsch und Gernsheim. Hier hat es einen Unfall gegeben. Der Verkehr wird über den Standstreifen geleitet. 4 Kilometer Stau haben sich gebildet, auch hier eine knappe halbe Stunde Verzögerung. Viertelstunde obendrauf gibt es auf der B31 am Bodensee Friedrichshafen Richtung Stockach zwischen Immenstadt und Stetten vor Hagenau in beiden Richtungen 3 Kilometer Stau. 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Ja, Wetter ist schnell erzählt. Es scheint die Sonne, es ist heiß bei 30 bis 37 Grad. Wind zur Abkühlung gibt es wenig. Die Nacht wird sternenklar, 19 bis 10 Grad Tiefstemperaturen. Morgen am Freitag dann wieder viel Sonne, nochmal trockene Hitze, 31 bis 38 Grad. Die Temperaturen gehen noch ein Stückel hoch. Und am Samstag dann neben Sonnenschein auch einige Wolken. Dann wird es zunehmend auch schwülheiß. Wir halten die 38 Grad. Am Sonntag kommen dann Schauer und teils schwere Gewitter zu uns nach Baden-Württemberg.
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0: Mit Nabila Tassi und mit Energie- und Gebäudetechniker Martin Renner sprechen wir über Hitzeschutz und da insbesondere noch über die Themen Begrünung, Dämmung und Klimaanlagen.

0: SWR1, Leute, mit dem Energie- und Gebäudetechniker Martin Renner. Sprechen wir noch ein paar Themen an zum Thema Hitzeschutz an Gebäuden. Es kommen viele Rückmeldungen der SWR1-Hörerinnen und Hörer und da kam nämlich auch das Thema Dämmung zur Sprache. Eine angepasste Wärmedämmung, ist die auch im Sommer dann nützlich? Also wenn ich ein gut gedämmtes Gebäude habe, dann bleibt die Hitze doch eher draußen.
1: Auf alle Fälle.
0: Brauche ich keine dicke
1: Mauer. Das heißt, im Prinzip, Neubauten sind weniger kritisch wie Bestandsgebäuden. Wir hatten uns vorher überlegt oder unterhalten über Dachgeschosswohnungen. Mhm. In Bestandsgebäuden sind Dachgeschosswohnungen schlecht isoliert und so weiter, entsprechend kritisch. Mhm. Bei Neubauten mit entsprechender Isolation und auch Dachfenster mit entsprechender Verschattungseinrichtung halb so wild. Mhm. Ja, also das heißt, an der Stelle einfach Unterschied zwischen Bestand und Neubau.
0: Ja, apropos Neubau, da möchte Benny wissen, SWR1-Hörer, kurze Frage, würde man heutzutage ein neu gebautes Einfamilienhaus nach Norden ausrichten? Terrasse, Wohnzimmer und so weiter nach Norden?
1: Nein, natürlich nicht. Das heißt, oder gefühlt würde ich sagen, natürlich nicht, denn wir sehen uns ja doch irgendwie noch Sonne und so weiter. Man kann das schon nach Süden ausrichten und die Terrasse im Süden genießen. Man muss aber den Rest vom Gebäude entsprechend abstimmen. Mhm. Ja, das heißt, entsprechende Verschattungsmöglichkeiten auf der Südseite, das heißt Dach entsprechend weit vorziehen, dass es dann die Verschattung im Sommer ermöglicht. Der Sonnenstand ist im Sommer natürlich deutlich höher wie im Winter, sodass man das entsprechend nutzen kann. Und dann ist es in sich eine schlüssige Lösung.
0: Ja. Fassadenbegrünung, das ist ein Thema, da berichtet zum Beispiel, hat vor einer ganzen Weile schon geschrieben, schon so gegen 10:30, Gabriele Ruck-Pösel schreibt uns von einem niederländischen Startup, das sich darauf spezialisiert hat, Gebäude und Betonwände mit Hilfe von speziellem moosfreundlichen Beton und Nährstoffgelen zu begrünen. Wie sinnvoll ist so eine Fassadenbegrünung? Es gibt ja auch so Modellbauten inzwischen, klimafreundliche Innenstädten.
1: Also ganz so kompliziert würde ich es jetzt nicht machen, wie gerade die Stichworte angesprochen. Aber es gibt zum Beispiel in Hamburg ein Begrünungsprogramm seit 2023, 2024. Und die Hamburger haben sehr gute Erfahrungen. Das heißt, die Fassadenbegrünung wirkt in zweierlei Hinsicht. Ich habe die Verschattung nach innen. Das heißt, die Temperaturen in den Innenräumen werden niedriger. Auf der anderen Seite wirkt die Verschattung aber natürlich auch nach außen. Ich habe die Begrünung im Außenbereich und dort wird Feuchtigkeit abgegeben. Das heißt, die Temperatur an der Stelle wird auch im innerstädtischen Bereich gesenkt. Und von daher ist diese Verschattung, die Begrünung der Fassade, eigentlich eine, wenn wir jetzt im Vergleich zu Bäumen das Ganze anschauen, die Begrünung der Fassade wirkt deutlich schneller wie ein Baum, wenn wir uns das Wachstum von einem Baum anschauen.
0: Braucht eine Weile, um zu wachsen.
1: Und ich
0: braucht auch eine Menge Wasser.
1: Die Verschattung im zweiten, dritten Stock ansetzen. Ich kann sie auch im Erdgeschoss ansetzen und habe an der Stelle viel schneller die Wirkung für das jeweilige Gebäude, aber auch für den angrenzenden städtischen Bereich.
0: Jetzt haben wir vieles gehört. Große Fenster sind gerade kontraproduktiv, was Hitze angeht. Dächer weiß streifen. Da muss ich irgendwie an mediterrane Länder denken, die sowas ja schon lange machen, weil sie eben die Hitze auch schon lange auch haben. Können wir da einiges lernen? Also wenn wir da mal schauen nach Richtung Italien, Spanien, Südeuropa, was die machen, wird das auch unsere Zukunft baulich sein? Müssen wir ein bisschen mediterraner werden?
1: Wir können natürlich, die Architektur kann, die Architekten wissen das aber auch schon, brauchen an der Stelle sicherlich keine Nachhilfe. Aber was wir ganz einfach sehen können, wenn wir in den südliche oder in südliche Räume gehen, Gefilde, wir haben Innenhöfe. Ja, wir haben die Möglichkeit, quer zu lüften. Und wir müssen an der Stelle Außenfenster und dann haben wir noch einen Gang und dann haben wir einen Innenhof und im Innenhof steigt die warme Luft nach oben. Diese Querlüftungsmöglichkeit erleichtert vieles. Wir hatten vorher die Abkühlung über Nacht angesprochen und dann kann ich über Nacht solche Gebäude ganz anders abkühlen wie bei uns, wenn wir in den Gängen Links- und Rechtsräume haben und diese Querlüftung nicht direkt gegeben ist. Ja, also von daher haben wir schon noch Möglichkeiten, auch die Architektur zu verbessern, um hier für die Lüftungsmöglichkeiten Verbesserungen, Optimierungsmöglichkeiten zu schaffen.
0: Viele sehnen sich bei dem heißen Wetter natürlich nach einer Klimaanlage und das wird gleich noch unser Thema sein. Wie sinnvoll sind die und brauchen wir das jetzt alles?

0: Machen wir gleich.
1: SWR, also Sie sehen, wir sind schon hier im regen Gespräch über Klimaanlagen mit Martin Renner, Energie- und Gebäudetechniker von der Hochschule München. Wenn es heiß ist, dann sehen wir uns nach einer Klimaanlage. Und jetzt sehen wir natürlich auch in vielen, gerade öffentlichen Gebäuden, und da müssen wir vielleicht einen kleinen Unterschied machen, Privatgebäude, öffentliches Gebäude, also Kitas, Schulen, Krankenhäuser, Alten- und Pflegeheime, was sonst noch dazukommt. Sie sind ja eigentlich, das kann ich schon mal vorwegnehmen, nicht unbedingt ein Fan davon, dass wir uns jetzt alle Klimaanlagen in unsere Wohnungen reinmachen. Nehmen wir mal zuerst den Privatbereich.
2: Genau. Das heißt, wir haben an der Stelle ja einfach nur eine Verschiebung der Wärmelasten von innen nach außen. Die Wärme muss irgendwo bleiben. Und wenn wir es für München kurz abschätzen, München hat 1,5 Millionen Einwohner. Jeder Einwohner hat, Statistik kann man sich streiten, aber in Summe tatsächlich 40 Quadratmeter, sind wir bei 60 Millionen Quadratmeter. Wenn ich eine Kühllast von 60 Watt pro Quadratmeter annehme, natürlich Küche und Bad muss nicht klimatisiert werden, nehmen wir mal nur ein Drittel, dann sind wir bei 1200 Megawatt thermische Leistung von innen nach außen. Ja. Wenn ich eine Kälteziffer von 4 annehme, dann sind wir bei 300 Megawatt elektrisch. Das sind die Größenordnung. Das sind 60 Windkraftwerke, die ich an der Stelle brauche, um die elektrische Leistung zur Verfügung zu stellen.
1: Aber da muss ich doch gar nicht hypothetisch rechnen. Wir haben doch in Asien Megacities, wo jeder eine Klimaanlage hat. Da kann man es doch sehen, wie es ist.
2: Genau. Also das heißt, es kann ja nicht unser Anspruch sein, dass wir an jedem Fenster eine Außeneinheit von einer Splitanlage haben. Und da sind wir ja bei der Diskussion, was ist denn überhaupt eine Klimaanlage?
1: Was ist überhaupt eine Splitanlage?
2: Klimaanlage, ich erkläre es den Studierenden immer mit den 5 Fingern an einer Hand. Wir haben Lüften, Heizen, Kühlen, Befeuchten, Entfeuchten. Ja? Mhm. Und das heißt, wir sind hier heute im Sendehaus. Da haben wir sicherlich eine Vollklimaanlage, auch aufgrund der elektrischen Geräte oder der elektronischen Geräte. Da wird sicherlich auch befeuchtet, hoffe ich zumindest mal für Sie. Das heißt, wir haben auf alle Fälle die Lüftungsfunktion. Das heißt, Luft von außen nach innen. Bei einer Splitanlage habe ich aber tatsächlich nur den Kältemittelkreislauf und über das Kältemittel gebe ich die Wärme nach außen ab. Ich habe aber keine frische Luft. Das heißt, lüften übers Fenster muss ich trotzdem. Ich habe nur den Wärmetransport und der große Vorteil von der Splitanlage, da sind wir wieder bei Asien. Ich habe lang in China gelebt, im Süden Chinas. Da gibt es keine Heizanlagen. Das war eine Entscheidung von Mao. Im Süden Chinas wird nicht geheizt. Shanghai zum Beispiel liegt zwar im Norden vom Süden, aber es wird trotzdem nicht geheizt. Und die Splitanlagen können eben heizen und kühlen. Und ich habe die Außeneinheit, ich habe die Inneneinheit. Über die Kältemittelleitungen kann ich Wärme von innen nach außen, aber eben auch von außen nach innen verschieben.
1: Das klingt jetzt total sinnvoll. Also jetzt habe ich zum Beispiel hier jemanden, Ulrich Holzwart aus Backnang. Ich glaube, der ist ein großer Freund dieser Splitanlagen. Er sagt, wir brauchen die ja, wenn es heiß ist. Und besonders viel Sinn machen die, wenn wir zum Beispiel wiederum Photovoltaik auf dem Dach haben. Das ist jetzt natürlich ein bisschen haben jetzt die nicht wahrscheinlich in der Masse gesehen, nicht unbedingt jetzt die Mehrheit der Menschen PV auf dem Dach. Also es verbraucht erstmal Strom und den muss ich haben.
2: Wenn ich den Strom selbst erzeuge und der Kreislauf im Gebäude abgeschlossen ist, ist es doch völlig okay. Aber wir hatten uns vorher für München überlegt, es sind doch 300 Megawatt in Summe und die müssen ja erstmal erzeugt werden. Wenn ich eigen erzeugten Strom habe über die eigene PV-Anlage, warum nicht? Dann ist es ein geschlossener Kreislauf und es passt. Aber man sollte halt zu Ende denken. Wir hatten vorher mal angesprochen, Deutschland ist gebaut. Wo wollen wir hin mit Heizen, aber eben auch Kühlen? Wir müssen das ganze Jahr anschauen, Frühjahr, Sommer, Herbst und Winter und müssen überlegen, was wollen wir machen im Bestand mit der Sanierung.
1: Also Sie sagen, Klimaanlagen am Ende des Tages werden Sie unser Problem vergrößern. Das heißt, wir müssen schauen, dass wir ohne Klimaanlagen auskommen, im privaten Bereich.
2: Also, im privaten Bereich wäre ich extremst vorsichtig. Ausgenommen sind Kindergärten, Schulen, Krankenhäuser, Altersheime. Da ist es gar kein Thema, da braucht man es, um die vulnerablen Gruppen entsprechend zu schützen. Ja? Aber im privaten Bereich würde ich zunächst mal Abstand nehmen und würde schauen, wie will ich das einzelne Gebäude energetisch sanieren, fit machen für die nächsten Jahrzehnte. Was will ich installieren? Es gibt die Möglichkeit mit Wärmepumpen. Wärmepumpen können heizen und kühlen. Es gibt verschiedene Möglichkeiten, an der Stelle Dinge zu machen. Aber das gebe ich zu, das ist nichts von heute auf morgen. Das ist mittel- und langfristig. Wovon ich abrate, das ist das, was man zurzeit im Internet liest. Klimaanlagen, 100 Euro und so weiter, entsprechende Kühlleistungen. Das ist das Geld nicht wert. Ja, also da sollte man Abstand davon nehmen und überlegen, wie man die einzelnen Gebäude, Wohnungen tatsächlich sanieren möchte und für Winter, aber auch den Sommerfall ertüchtigen möchte.
1: Spannendes Thema, da können wir noch lange drüber reden, glaube ich. Jetzt sind wir am Ende unserer Zeit angekommen. Vielen Dank für diese sehr informative Sendung, Herr Renner. Vielen Dank für Ihren Besuch.
2: Ich bedanke mich. Dankeschön für die Einladung.
1: Das war's, SWR1 Leute, mit Nabil Atassi. Das Thema Sporternährung und Ernährung an Schulen haben wir morgen in Leute mit der Ökotrophologin Claudia Osterkamp-Behrens. Und hier geht's weiter mit Kollege Max Öhl nach 12. Schönen Donnerstag.

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2: Um 12 Uhr mit Simone Stephan. Guten Tag. In Berlin wird an den Bau der Mauer vor 65 Jahren erinnert. Rumänien schaltet wegen des Niedrigwassers sein einziges Atomkraftwerk komplett ab. Das Wetter sonnig bis 37 Grad. In Berlin wird heute an den Bau der Mauer vor 65 Jahren erinnert. Am 13. August 1961 zogen Soldaten, Polizisten und Bauarbeiter auf Ostberliner Seite erst Stacheldraht und dann Mauerteile hoch, auch am Brandenburger Tor, wie die ARD damals berichtete.
3: Seit etwa 1 Uhr heute Nacht rattern die Pressluftbohrer und bohren einen Graben quer durch die Ebertstraße hier am Brandenburger Tor. Der Graben ist etwa einen halben Meter tief und einen halben Meter breit. Auf der anderen Seite des Brandenburger Tors stehen etwa 30 LKWs, die hier die Mannschaften herangebracht haben. Das sind etwa 50 Uniformierte, die hier das Brandenburger Tor bewachen.
2: Die zentrale Gedenkveranstaltung fand heute Vormittag an der Bernauer Straße statt. Bundestagspräsidentin Klöckner sagte, die Mauer habe in Deutschland Spuren gezogen, die bis heute spürbar seien.
4: Die Mauer stand 28 Jahre. Sie fiel vor 37 Jahren. Und sie scheint doch häufig noch fest in unseren Köpfen zu stecken. Selbst in den Generationen, die nach dem Mauerfall geboren wurden, wirkt es nach. Für Westdeutsche änderte sich mit der Einheit nicht allzu viel. Für Ostdeutsche änderte sich mit der Einheit nahezu alles. Manche Erfahrungen des Übergangs wirken bis heute nach. Und wer sie verstehen will, der muss bereit sein, auch zuzuhören.
2: Zum Jahrestag des Mauerbaus sind in Berlin

0: Gehen heute noch weitere Gedenkveranstaltungen und ein Gottesdienst geplant. Mindestens 140 Menschen starben beim Versuch, die Berliner Mauer zu überwinden. Am 9. November 1989 fiel die Mauer. Ein knappes Jahr später fand die Wiedervereinigung statt. Wegen des Niedrigwassers auf der Donau schaltet Rumänien das einzige Atomkraftwerk des Landes komplett ab. Nach dem ersten Reaktor wird nun auch der zweite heruntergefahren. Der staatliche Betreiber nahm den letzten Meiler sicherheitshalber vom Netz. Landesweit gilt für den August der Energienotstand. Normalerweise deckt Rumänien ein Fünftel seines Energiebedarfs mit Atomkraft ab. Um das aufzufangen, wurde ein Braunkohlekraftwerk wieder in Betrieb genommen. Und damit zu den Nachrichten aus Baden-Württemberg. Beim Mähen von Wiesen werden jedes Jahr Millionen von Insekten getötet. Forscher der Universitäten Hohenheim und Tübingen testen nun zwei neue Techniken, die die Tiere retten sollen. Wie das funktioniert, erklärt Natalia Kurz aus dem SWR-Studio Stuttgart.
1: Vor dem Mähwerk haben die Forschenden eine sogenannte Bügelscheuche montiert. Sie fährt mit zwei Metallzinken durchs Gras. Dann werden die Insekten mit einem Gebläse zur Seite gepustet oder dazu gebracht, von selbst wegzuspringen. So sollen weniger Insekten dem Mäher zum Opfer fallen, hoffen die Wissenschaftler. Sie testen die Insektenscheuchen gerade in Feldversuchen. Dafür werden die Tiere gesammelt und gezählt, die nach der Maht auf der Fläche zurückbleiben oder neben dem Mähwerk flüchten. Von der neuen Technik sollen übrigens auch andere Tiere profitieren. Vögel, Amphibien oder Fledermäuse zum Beispiel, die sich von Insekten ernähren.
0: Im südbadischen Lörrach sind gestern 7 Menschen verletzt worden, als ein Auto in eine Fußgängergruppe gefahren ist. Laut Polizei hatte ein 73-jähriger Mann wohl Probleme mit der Bremse seines Autos, als er bergab fuhr und die Fußgängergruppe an geparkten Wagen vorbeiging. Der Mann habe versucht zu bremsen, das soll aber nicht funktioniert haben. Daraufhin kam es zur Kollision mit den Menschen und zwei stehenden Autos. 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
2: Es ist 4:04, der SWR1 Baden-Württemberg Verkehrsservice. Vorsicht auf der A5 Karlsruhe-Frankfurt. Zwischen Kronau und Kreuzwaldorf, hier liegt ein Kennzeichen auf der linken Spur. Auf der A81 Heilbronn Richtung Würzburg, zwischen Heilbronn unter Gruppenbach und Weinsberg-Ellhofen, liegt ein Radkasten. Zu den Staus. A5 Basel-Karlsruhe zwischen Riegel und Herbolzheim. Defekter PKW, rechte Spur, 3 Kilometer Staus, dauert eine Viertelstunde länger. A5 Frankfurt-Karlsruhe zwischen Karlsruhe-Durlach und dem Dreieck Karlsruhe 3 Kilometer Stau, eine Viertelstunde dauert es hier länger. A6 Heilbronn Richtung Nürnberg zwischen Heilbronn unter Eisesheim und Bretzfeld 6 Kilometer stockender Verkehr, hier braucht ihr 20 Minuten länger. Auf der A67 viel los, Mannheim Richtung Darmstadt zwischen Lorsch und Gernsheim nach einem Unfall, der Verkehr über den Standstreifen, also der wird da vorbeigeleitet, 4 Kilometer Stau, dauert eine halbe Stunde länger. Und auf der A7 Füssen Richtung Ulm, Stau zwischen Memmingen Süd und Bergheim auf 5 Kilometern, plant hier fast eine Dreiviertelstunde Zeitverlust ein. Alle Infos von den Straßen, auch die ganz kleinen Staus, die könnt ihr immer nachlesen auf swr1.de. Kommt gut an. In Wertheim, Main-Tauberkreis, 27 Grad, 29 Grad im Landkreis Ludwigsburg, im schönen Besigheim, Staufen im Breisgau, Landkreis Breisgau-Hochschwarzwald, 31 Grad. Heute gibt's Sonne pur, kein Wölkchen am Himmel, richtig heiß, weiter viel zu trocken. Die Temperaturen klettern auf 30 bis 37 Grad, dazu nur ein ganz leichter Wind. Nachts bleibt's wieder angenehm bei 19 bis 10 Grad. Und die nächsten Tage, morgen viel Sonne, weiter viel zu trocken, morgen 38 Grad. Samstag Sonne mit ein paar Wolken. Es wird schwül heiß am Samstag, 38 Grad. Und am Sonntag kommt der Wetterwechsel. Halleluja. Wetterwechsel mit Regen und teils kräftigen Gewittern.
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2: 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Crowded House. Und wir beamen uns in südlichere Gefilde mit ihm hier, Mr. Eros. Eros Ramazzotti, un'emozione per sempre. Buongiorno. Bei Buongiorno ist ja nur morgens. Was sagt man denn mittags?
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0: SW1 Baden-Württemberg Verkehrsservice, neue Meldung von der A98, passt auf, Schaffhausen, Weil am Rhein, am Dreieck Weil am Rhein, in der Überleitung zur A5 Richtung Basel, neuer Unfall, noch nichts abgesichert. Was ein Erlebnis, oder? Gestern Abend die partielle Sonnenfinsternis über Baden-Württemberg. Wie viele Menschen überall auf Bergen, Hügeln, an Seen oder wie in meinem Fall auf offenen Feldern geglotzt, geschaut haben, Kids sind rumgesprungen, Hunde hatten eine gute Zeit und alle kamen irgendwie zusammen, oder? So wie in Ulm, Böfing zum Beispiel.
1: Es hat Spaß gemacht, es war sehr nett, weil hier sonst mehrere Spaziergänger unterwegs sind und jetzt plötzlich so viele Leute da waren. War total witzig von der Stimmung her, irgendwie auch. War schön.
2: War schon besonders. Also kommt ja nicht allzu oft vor und wir wohnen jetzt auch noch nicht so lange hier, deswegen war es ganz cool, hier über die Felder zu schauen, auch mit allen anderen zusammen das anzuschauen.
0: Hat sich wirklich gut angefühlt, oder? Das Gleiche mal zu erleben wie andere und das Gleiche zu fühlen, auch was ein Schauspiel, auch was ein cooles Licht. Und mal ehrlich, nochmal, was für ein Gemeinschaftsgefühl, oder? Das hat die WM nicht geschafft, das hat die Sonnenfinsternis geschafft. Wie alle Menschen zusammenkamen, das hat sich einfach mal gut angefühlt in diesen Zeiten. Da wurden Brillen verschenkt, ausgeliehen, geteilt, Tipps gegeben zum Fotomachen. Wir haben auch super viele Nachrichten hier ins Studio heute schon bekommen bei SWR1. Tommy hat mit dem Teleskop in Pforzheim geschaut, Manuel mit Jessica und seinem Sohn Henry und Hund geschaut. Beate hat ein Nudelsieb genommen und Finsternisschatten gemacht, das sah mega aus. Oder auch Exil, die Exil-Baden-Württembergler waren am Start. Dietmar in Hamburg oder auch Martin in den Niederlanden. Ihr habt bestimmt schon in WhatsApp viele Bilder gekriegt von euren Friends, aber noch mehr tolle Bilder gibt's im Netz, swr1.de.
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2: Mann, wir sind aber auch was unterwegs im schönsten Bundesland. Gestern noch in Konstanz am Bodensee und jetzt geht's schon wieder weiter. 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Nächste Woche Mittwoch in Ulm mit SWR1-Moderator Julian Hammerstein. Und klar, ein Tag in Ulm ohne Ulmer Münster geht gar nicht. Deshalb haben wir für euch auch noch was Spezielles dort klar gemacht. Eine Dächerführung durch den Dachboden des Münsters und oben auf dem Dach. Julian war vorab schon oben im Münster mit Münsterführer Matthias Groß. Und ich sag mal so, an der Sportlichkeit kann er noch arbeiten, der Kollege. Scherz.
3: Puh, ja, man kommt ganz schön ins Schnaufen, wenn man hier hochklettert. Aber es heißt ja nicht umsonst Dächerführung. Und wir sind jetzt auf dem sogenannten Südturm. Ich bin mit Matthias Groß hier oben. Wie viele Stufen sind das hier hoch und ist das jedes Mal noch ein Genuss oder kämpft man irgendwann?
4: Für mich ist es immer noch ein Genuss, bleibt immer ein Genuss, hauptsächlich die Aussicht. Und es sind 320 Stufen.
3: Das ist ein ganz enger Turm, den man da hochkraxelt, auf Steinstufen natürlich. Und dann hat man aber plötzlich einen grandiosen Blick. Wir blicken auf so ein hellgrünes Dach, ein Kupferdach. Aber darüber sind Bögen, alles schön verziert. Das ist ein Anblick, den man normalerweise nicht hat. Worauf wir jetzt hier drunter schauen, was genau ist das für ein Teil von Münster?
4: Das ist das südliche Seitenschiff. Und wir schauen, wie gesagt, auf die Strebebögen, die im 19. Jahrhundert hier draufkamen. Und das Hauptschiff abstützen.
3: Sie stützen das Hauptschiff ab. Das ist etwas Wichtiges, was man hier lernt bei dieser Führung. Das ist nämlich was Besonderes an dem Ulmer Münster. Das wäre sonst gar nicht so stabil, ne?
4: Ja, nein, es wäre nicht so stabil. Also es wäre eine wackeligere Angelegenheit. Vielleicht jetzt auch gar nicht gehalten, wenn man nicht diese Strebebögen im 19. Jahrhundert dann reingebaut hätte.
3: Das heißt, ich sollte nicht so kräftig an den rütteln?
4: Die sind sehr stabil, glaube ich. Obwohl, die müssen dann auch wieder restauriert werden und da braucht es dann auch wieder Geld für.
3: Geld ist auch so ein Thema. Alles, was hier gemacht wird, was hier getan wird, ganz viel in den letzten Jahrhunderten kam nicht einfach so. Das wurde auch zusammengesammelt, auch viele Bürger waren daran beteiligt.
4: Ja genau, zum Beispiel dieser Turm, der wurde Anfang der 2000er Jahre, 14 Jahre lang restauriert und da sind glaube ich 2 Millionen Spenden reingekommen, um den Turm dann zu fertig zu restaurieren.
3: Und wir hören den Turm im Hintergrund schon schlagen, der ist auch heute wieder mit einem Gerüst eingedeckt, aber trotzdem, die Strahlkraft ist enorm. Mir reicht schon dieses eine Mal, um wirklich zu staunen, während die Glocken so langsam einläuten, dass wir wieder nach unten stapfen.
2: Ah, das klingt schon besonders. Ne? 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
1: Es ist 12.30 Uhr, halb eins, alles Wichtige mit Simone Stephan.
2: Guten Tag. In Baden-Württemberg sind in diesem Sommer laut Robert-Koch-Institut bisher überproportional mehr Menschen an den Folgen extremer Hitze gestorben als in manchem anderen Bundesland. Nämlich knapp 2.700 und damit ein Fünftel aller Hitzetoten in Deutschland. Ulrike Brandt aus unserer Redaktion Umwelt und Klima. Warum ist Baden-Württemberg denn so stark betroffen?
3: Bei uns im Bundesland gab es in diesem Sommer besonders viele heiße Tage am Stück mit Temperaturen weit über 30 Grad und auch tropische Nächte, die keine Abkühlung gebracht haben. Baden-Württemberg gehört zu den Regionen in Deutschland, die besonders von zunehmender Hitze betroffen sind. Das liegt am menschengemachten Klimawandel. Und die Zahlen, die das RKI veröffentlicht hat, die zeigen eben ganz klar, dass Hitze tötet. Vor allem alte und ältere Menschen mit Vorerkrankungen.
2: Zwei Jugendliche sind in Ludwigsburg beobachtet worden, wie sie auf der Kupplung einer S-Bahn mitgefahren sind. Dabei sollen die beiden Unbekannten laut Bundespolizei auch eine Actionkamera dabei gehabt haben. Nach dem Vorfall am Montag ermitteln die Beamten wegen des Verdachts des gefährlichen Eingriffs in den Bahnverkehr. Und damit zu Nachrichten aus Deutschland und der Welt. 65 Jahre nach dem Beginn des Berliner Mauerbaus hat Bundeskanzler Merz zum Einsatz für Demokratie und Freiheit aufgerufen. Er schrieb auf X, es bleibe eine Lektion der Mauer, dass man immer dafür kämpfen müsse. Bundespräsident Steinmeier nannte den Mauerbau ein Zeugnis des hoffnungslosen Scheiterns der DDR-Führung. Der Eurovision Song Contest findet nächstes Jahr in der bulgarischen Hafenstadt Burgas am Schwarzen Meer statt. Das teilte die Europäische Rundfunkunion mit. Die Hauptstadt Sofia hatte sich ebenfalls beworben. Der nächste ESC findet am 15. Mai 2027 statt. 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
1: Der Blick auf die Straßen kurz nach halb eins. Auf der A5 dauert es länger, Basel Richtung Karlsruhe. Zwischen Riegel und Herbolzheim steht ein defektes Auto auf der rechten Spur in der Baustelle. Dadurch 6 Kilometer Stau, dauert eine halbe Stunde länger. Auf der A5 Frankfurt-Karlsruhe zwischen Karlsruhe-Durlach und 3 Karlsruhe 3 Kilometer Stau. Hier seid ihr in einer Viertelstunde durch. Auf der A6 Heilbronn Richtung Nürnberg zwischen Heilbronn unter Eisesheim und Bretzfeld stockt es auf 7 Kilometern. Zeitverlust hier eine halbe Stunde. A7 Füssen-Ulm zwischen Memmingen-Süd und Bergheim 5 Kilometer Stau. Verzögerung hier fast eine Dreiviertelstunde. B31, Freiburg Richtung Donaueschingen zwischen Kirchzarten und Falkensteig, 3 Kilometer Stau, Verzögerung von einer Viertelstunde und alles immer zum Nachlesen in der kostenlosen SWR1-App. Kommt gut und sicher an. Der Nachmittag strahlend sonnig, viel zu heiß, viel zu trocken, sehr warm, sehr heiß, 30 Grad auf der Zollernalb, 37 Grad in der Ortenau, dazu ein schwacher, kaum merklicher Wind. Merkbarer wäre das richtige Wort gewesen. In der Nacht ist der Himmel sternenklar, so lesen ist wichtig. Tiefstwerte 19 bis 10 Grad.
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1: Der DAX ist heute wieder im Plus wegen Konzernbilanzen, die Anlegerinnen und Anleger gut aufgenommen haben. Unter anderem die des Energiekonzerns RWE. Aber auch der US-Inflationsbericht von gestern, der wirkt noch positiv auf den DAX. Experten gehen davon aus, dass die US-Notenbank Fed im September die Zinsen nicht erhöhen wird. Das beruhigt die Börsen nachhaltig. Hinter der jüngsten Rekordjagd in Europa und in den USA steckt laut Experten neben guten Bilanzen aber auch die Angst, den Anschluss zu verpassen. Sie animiert Anleger zum Kaufen. Der DAX stand am Mittag 0,5% im Plus bei rund 26.470 Punkten. Die Gewinner Chagen plus 2,3%, Rheinmetall plus 1,9% und die Verlierer Brenntag minus 1,7% und BASF minus 1,6%. 1 Euro wurde am Mittag mit etwas mehr als $1,15 gehandelt.
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1: Donnerstagmittag, hier ist Max Öhl, SWR 1 Baden-Württemberg. Ich hatte vorher gefragt, was heißt eigentlich guten Mittag auf Italienisch? Ich kenne halt nur Buongiorno. Da schreibt der oder die Andrea. Das heißt Buono Giornata. Buono Giornata. Ich glaube das jetzt einfach mal. Ich bin kein Experte, aber ich glaube das jetzt mal. Schönen Mittag.
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0: Ja, den kann man mitgrölen, oder? 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Hier ist SWR1 Baden-Württemberg am Donnerstag und das ist ein Thema, da kann man viel mit dem Kopf schütteln. Unerledigt ist das Stichwort. Dieses Etikett ist kein Einzelfall bei Gerichten und Staatsanwaltschaften in Baden-Württemberg. Jeden Tag wächst die Zahl der offenen Fälle. 84.000 waren es zuletzt in Baden-Württemberg. Fast 40% mehr als noch vor 5 Jahren. Und jetzt kommt auch noch die berühmte KI dazu. Die künstliche Intelligenz hilft nämlich einem Teil der Justiz im Augenblick überhaupt nicht, sondern sorgt für noch mehr Arbeit. Belastung statt Entlastung durch KI an den Gerichten. Knut Bauer aus unserer SWR-Redaktion Landespolitik. Woran liegt das?
1: Weil die künstliche Intelligenz in manchen Fällen den Anwalt ersetzt und Gerichte von KI-Schriftsätzen regelrecht geflutet werden. Das betrifft Verfahren, bei denen es keinen Anwaltszwang gibt. An den Verwaltungsgerichten in erster Instanz zum Beispiel, wenn es um die Bewilligung von Prozesskostenhilfe geht. An den Sozialgerichten kann man das an Eilverfahren ablesen. Die sind an den 8 Sozialgerichten in Baden-Württemberg innerhalb eines Jahres um 60% gestiegen. Und bei Verfahren im Bereich Bürgergeld beträgt der Anstieg sogar 80%. Das Landessozialgericht spricht von einer KI-Welle und führt das vor allem auf die zunehmende Nutzung von künstlicher Intelligenz bei den Klagen zurück.
0: Das ist ja Wahnsinn. Wie geht die Justiz damit um?
1: Das ist für die Richterinnen und Richter ein neues Phänomen, kann man so sagen. Sie müssen sich mit zum Teil ellenlangen Schriftsätzen auseinandersetzen, manchmal hunderte von Seiten. Die wirken zunächst auch mal täuschend echt, aber letztlich ist nicht viel dahinter, sagt Malte Grashoff, Präsident des Verwaltungsgerichtshofs Baden-Württemberg. Und trotzdem müssen auch die KI-Schriftsätze durchgeackert werden.
2: Das nimmt wirklich exponentiell zu. Und weil das auf den ersten Blick so echt wirkt, ist es tatsächlich aufwendig. Auch das, was jetzt erstmal von einem Computer fantasievoll erzeugt worden ist, müssen wir in die Hand nehmen, anschauen, juristisch und bewerten. Das macht eine enorme Arbeit.
1: Weil immer stellt sich dabei die Frage, was könnte stimmen und was ist Fantasie?
0: Das ist ja wirklich mehr Arbeit durch KI-Schriftsätze, dazu noch viele offene Verfahren ja sowieso. Wir müssen eine Lösung finden. Wie kann man gegensteuern, bevor die Gerichte vollends in Akten ersticken?
1: Also das Problem ist erkannt, aber natürlich noch lange nicht gebannt. Klar ist, dass man die Richter an Sozial- und Verwaltungsgerichten mit diesem Plus an Aufwand nicht alleine lassen kann. Im Augenblick werden die KI-Schriftsätze noch behandelt wie alle anderen auch. Die Justiz könnte aber eine eigene KI einsetzen, um die KI-generierten Schreiben zu prüfen. Sozusagen KI gegen KI. Aber das ist natürlich auch nicht ganz ohne, findet VGH-Präsident Malte Grashoff.
2: Die Frage ist, wie soll die aussehen? Wir wollen ja immer, dass am Ende ein Richter entscheidet und nicht die KI. Das heißt, die beste KI, die uns hilft, kann nie dazu führen, dass nicht die Richterinnen und Richter eben eine eigenständige Prüfung vornehmen. Fraglich ist auch, ob wir da nicht in so ein KI-Wettrüsten reinkommen.
1: Aber es könnte ein Ansatz sein, den neuen Entwicklungen was entgegenzusetzen, meint Justizminister Moritz Oppelt. Der CDU-Politiker denkt auch an Vorgaben für die Schriftsätze, also bei Verfahren ohne Anwaltszwang eine Obergrenze bei der Seitenzahl von Klageschreiben.
0: Knut Bauer, vielen Dank dir. Belastung statt Entlastung durch KI an den Gerichten in Baden-Württemberg.
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SWR1 Baden-Württemberg, wir müssen kurz auf die Straßen. Passt bitte auf der A6 Heilbronn Richtung Nürnberg, Höhe Heilbronn-Neckarsulm. Steht ein defektes Auto auf der mittleren Spur. Hier vorsichtig fahren und gleich wieder. 20 nach 1, ja, ihr wisst nicht, was kommt. 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Oh, jetzt wird sich meine Tochter freuen. Da gibt's ein Einhorn. Das kommt immer gut an. America, the last unicorn. 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
11: Um 13 Uhr mit Simone Stephan. Guten Tag. Rumänien schaltet wegen des Niedrigwassers sein einziges Atomkraftwerk komplett ab. Ein riesiger Batteriespeicher soll künftig die Uniklinik Tübingen versorgen können. Das Wetter sonnig bis 37 Grad. Wegen des niedrigen Wasserstands der Donau hat Rumänien sein einziges Atomkraftwerk heruntergefahren. Es deckt normalerweise 20% des rumänischen Strombedarfs. ARD-Korrespondentin Silke Hane berichtet.
12: Um den Ausfall auszugleichen, wird ein altes Braunkohlekraftwerk wieder in Betrieb genommen. Außerdem muss wohl auch mehr Strom importiert werden. Sollte es jetzt zu wenig Strom für die Versorgung des Landes geben, wird als erstes die Industrie stufenweise vom Netz genommen. Das hatte die rumänische Regierung in den vergangenen Wochen gesetzlich vorbereitet. In den anderen Ländern entlang der Donau ist die Lage aktuell wieder etwas entspannter. Im Atomkraftwerk im ungarischen Pocs sind seit vorgestern wieder zwei Turbinen in Betrieb. Das Kraftwerk läuft bei 25% seiner Kapazität.
11: Nach der Havarie eines Öltankers vor der Küste des Oman wächst die Sorge vor den Folgen. Das ausgelaufene Öl hat inzwischen das Festland erreicht. Es gibt erste Verschmutzungen an Stränden. Der Tanker wird der russischen Schattenflotte zugerechnet. Er hatte schätzungsweise 130.000 Tonnen Rohöl geladen. 65 Jahre nach dem Beginn des Berliner Mauerbaus hat Bundeskanzler Merz zum Einsatz für Demokratie und Freiheit aufgerufen. Er schrieb auf X, es bleibe eine Lektion der Mauer, dass man immer dafür kämpfen müsse. Bundespräsident Steinmeier nannte den Mauerbau ein Zeugnis des hoffnungslosen Scheiterns der DDR-Führung. Und damit zu den Nachrichten aus Baden-Württemberg. Als erste Klinik in Baden-Württemberg bekommt das Uniklinikum Tübingen einen 4 Megawatt starken Batteriespeicher. Er wurde heute vor dem Klinikum abgesetzt und soll es in Zukunft sicher mit Strom versorgen. Aus dem SWR-Studio Tübingen, Maren Seehuber.
13: 22 Tonnen wiegt der Container, noch ohne die Speichermodule. In der Batterie soll künftig Strom gespeichert werden, wenn er günstig und verfügbar ist, damit er angezapft werden kann, wenn er rar und teuer ist. Vor allem erneuerbare Energie ist so jederzeit verfügbar. Ein Schlüsselelement für die Energiewende, so der leitende ärztliche Direktor. Bis zu 12 Stunden lang soll der Batteriespeicher das gesamte Klinikum theoretisch versorgen können. Vollständig in Betrieb gehen soll der Batteriespeicher Ende des Jahres.
11: Baden-Württembergs Landwirtschaftsministerin Genges hat bestätigt, dass es einen letzten

0: Versuch geben soll, den Hornisgrindewolf zu vertreiben. Sollte dies nicht gelingen, werde es eine erneute Abschussgenehmigung geben, so die Ministerin. Der Wolf an der Hornisgrinde im Nordschwarzwald soll unter anderem mit Gummigeschossen dazu gebracht werden, den Kontakt mit Menschen künftig zu meiden. 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
1: Der SW1 Baden-Württemberg-Verkehrsservice auf der A5 dauert momentan länger. Basel in Richtung Karlsruhe, ab Riegel bis Herbolzheim 4 Kilometer Stau, Verzögerung 20 Minuten. A5 Karlsruhe Richtung Frankfurt, 7 Kilometer stocken zwischen Kronau und Waldorf-Wiesloch, Verzögerung eine Viertelstunde. A5 Frankfurt-Karlsruhe zwischen Karlsruhe-Durlach und dem Dreieck Karlsruhe 3 Kilometer Stau, seid ihr auch in einer Viertelstunde durch. Auf der A6 Heilbronn Richtung Nürnberg, eine halbe Stunde länger zwischen Heilbronn und Eisesheim und Bretzfeld, hier 7 Kilometer stockend. A7 Füssen-Ulm zwischen Memmingen Süd und Bergheim, 5 Kilometer Stau, das dauert leider fast eine Dreiviertelstunde, 45 Minuten länger. A8 Stuttgart Richtung Karlsruhe zwischen Pforzheim Süd und Pforzheim Nord, in der Dauerbaustelle Richtung Karlsruhe momentan 6 Kilometer stockend. Allen eine gute Fahrt. Im schönen Kressbronn am wunderbaren Bodensee 28 Grad, Blaubeuren im Alb-Donau-Kreis 27 Grad und in Schiltach, Landkreis Rottweil 31 Grad. Sehr heiß heute Nachmittag, bis zu 37 Grad möglich, viel zu wenig Regen, kein Wölkchen am Himmel, dazu nur ein ganz leichter Wind. Heute Nacht wird es aber wieder angenehm zum Durchlüften bei 19 bis 10 Grad, auch dann trocken. Die nächsten Tage erst nochmal viel Hitze, dann Regen. Morgen Sonne trocken, 38 Grad. Samstag Sonne, schon mit ein paar Wolken. Dazu schwülheiß, wieder 38 Grad. Und dann Sonntag. Wetterwechsel mit Regen und teils kräftigen Gewittern.
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1: Mit Max Öhl und gleich 20 nach 1 zocken wir mit euch. Ja, SWR1 Shuffle. Wollt ihr den wir euch vorschlagen oder riskiert ihr es weiterzumachen? Kuriose Songs heute dabei. Wer Bock hat, registrieren 0711 26 27 28.
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S1 Baden-Württemberg Verkehrsservice aufpassen. A8 Stuttgart-Karlsruhe zwischen Leonberg Ost und Leonberg West. Hier liegt ein Verkehrsschild auf der mittleren Spur. Fahrt hier vorsichtig. So, das lief doch ganz gut letztes Wochenende. Die zweite Fußball-Bundesliga ist gestartet. Heidenheim gewonnen, KSC gewonnen. Das läuft. Die erste Fußball-Bundesliga, die folgt dann der Männer in zwei Wochen, morgen in zwei Wochen mit dem Eröffnungsspiel Bayern gegen den VfB Stuttgart. 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

0: Schon auch ein gutes Lied, oder? Ultravox mit Vienna. 20 nach 1 haben wir es. Hier ist SWR1 Baden-Württemberg. Zeit für SWR1 Shuffle, ja, diese Woche. Wir lockern den Sommer so ein bisschen auf mit Musik, die ihr vielleicht nicht immer hört oder besonders gerne hört. Und zwar ist es so, ich spiele euch einen Song vor. Gefällt der euch? Dann spielen wir den direkt zack in der Sekunde im Radio. Riskiert ihr es aber und sagt, ah, ich würde gerne noch den nächsten hören, dann spiele ich euch den nächsten an. Gefällt der euch? Dann spielen wir den. Gefällt der euch auch nicht? Gehen wir weiter und so weiter, bis wir 5 Stück zusammen haben. Das Risiko liegt natürlich da drin, was zu erwischen, wo ihr sagt, ach, hätte ich doch bloß, naja gut. Christian aus Kehl, hallo.
1: Servus, Max.
0: Hallo. Genießt du die Sonne noch oder schwitzt du den ganzen Tag?
1: Nee, ich war jetzt gerade im Klinikum wegen Reha-Antrag und war auf dem Heimweg, wo ich abgerufen habe.
0: Ah, okay, gut. Also du bist mittlerweile im Schatten, das ist doch fantastisch.
1: Gibt's, da ist in der Klimaanlage.
0: Ja, guck mal, gibt es eine Musikrichtung, die dich begeistert, mehr als alle anderen?
1: Also ich würde sagen, eher Rock.
0: Eher Rock, okay. Guck mal, hier ist dein erster Song, du darfst entscheiden, lass ihn uns anhören und dann sagst du, ob du ihn willst oder nicht. Jennifer Lopez, Let's Get Loud.
1: Nein.
0: Den willst du nicht?
1: Nee.
0: Gut, dann hören wir in den nächsten. Luke Combs, Fast Car.
1: Ich höre es so schlecht, aber das ist auch nicht unbedingt mein Ding.
0: Nicht dein Ding. Dann guck mal, wie wär's denn mit der New Model Army und 51st State?
1: Das ist schon etwas besser, aber ich gehe mal weiter noch.
0: Bist du dir sicher?
1: Jo.
0: Gut, dann kommen hier 4 Jungs aus Stuttgart.
1: Samba.
0: Die Fantastischen 4 mit Treu. Und einen hättest du noch oder du nimmst Treu?
1: Treu ist natürlich schon ein Highlight. Haben wir schon live gesehen? Ich gehe weiter.
0: Du gehst weiter.
1: Ja.
0: Ich frage ein letztes Mal, gehst du weiter oder bleibst du bei Treu?
1: Also meine Tochter macht den Daumen hoch, wir bleiben dabei.
0: Dass wir mal weitermachen?
1: Nein, wir bleiben bei Treu.
0: Das ist doch in Ordnung. Willst du wissen, was als nächstes gekommen wäre?
1: Ja, gern.
0: Warte, jetzt habe ich es weggedrückt. Ich trottel hier. Guck mal, den hätten wir als nächstes gehabt.
1: Ja, dann ist doch Peter Pan, definitiv besser.
0: Für dich und alle deine Freunde und die Tochter, hier ist Troy von den Fanta 4. Christian, viele Grüße nach Kehl.
1: Danke, tschüss Max, mach's gut.
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1: Um 13.30 Uhr, halb zwei, alles Wichtige mit Simone Stephan.
2: Guten Tag. In Baden-Württemberg sind viele Straßenbrücken sanierungsbedürftig. Wegen Rissen im Beton müssen häufig Fahrspuren oder komplette Brücken gesperrt werden, wie zuletzt die Adenauerbrücke in Esslingen. Der Neubau kostet vermutlich über 100 Millionen Euro und wird Jahre dauern. SWR-Reporter Loris Hoffmann, warum sind gerade jetzt so viele Brücken kaputt?
3: Das lässt sich am Beispiel der Adenauerbrücke in Esslingen gut erklären. Da ist ein Teil schon Anfang der 70er Jahre gebaut worden und der ist jetzt eben kaputt. In den 70er Jahren gab es einen Bauboom, weil die Menschen durch den wirtschaftlichen Aufschwung mehr Auto gefahren sind. Deshalb wurden dann auch mehr Brücken gebaut. Dabei hat man mit Stahl experimentiert, der, vereinfacht ausgedrückt, schnelle Risse bekommen kann. Und dieses Problem haben jetzt eben viele Brücken in der Region, aber auch in ganz Deutschland.
2: In Baden-Württemberg hat sich die Zahl der heißen Tage seit 1961 mehr als verdoppelt. Das teilte das Umweltministerium auf eine Anfrage der Grünen mit. Besonders betroffen von Temperaturen von mehr als 30 Grad sind demnach in Baden-Württemberg tiefe Lagen, Städte und die Oberrheinregion von Süd- bis Nordbaden. Und damit zu Nachrichten aus Deutschland und der Welt. Wegen des Niedrigwassers auf der Donau schaltet Rumänien das einzige Atomkraftwerk des Landes komplett ab. Nach dem ersten Reaktor wird nun auch der zweite heruntergefahren. Der 50 Millionen Euro Lotto-Jackpot ist auch gestern nicht geknackt worden. Damit hat auch in der 40. Ziehung hintereinander niemand 6 richtige plus Superzahl getippt, so lange wie die zuvor. Den letzten Jackpot-Gewinner gab es im März. 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
1: Kurz Kreuzchen machen. 2 Minuten nach halb zwei. Hier ist SWR 1 Baden-Württemberg mit dem Verkehrsservice auf der A3 Frankfurt Richtung Würzburg. Zwischen Aschaffenburg West und Aschaffenburg Ost 6 Kilometer stockend. A5 Basel-Karlsruhe zwischen Riegel und Herbolzheim. Immer wieder stockend. Das dauert hier eine Viertelstunde länger. A5 Frankfurt-Karlsruhe zwischen Karlsruhe-Durlach und dem 3 Karlsruhe 3 Kilometer Stau, Verzögerung eine Viertelstunde. Auf der A6 Heilbronn Richtung Nürnberg zwischen Heilbronn und der Eisesheim und Bretzfeld 7 Kilometer stocken, dauert hier eine halbe Stunde länger. Und auf der A61 auch anstehen Speyer-Koblenz nach einem Unfall zwischen Kreuz-Mutterstadt und Kreuz-Ludwigshafen. Hier Unfall mit 2 Fahrzeugen rechte Spur, 2 Kilometer Stau. A7 Füssen Richtung Ulm zwischen Memmingen Süd und Bergheim 5 Kilometer Stau, Verzögerung bis zu 40 Minuten. Und auf der A8 Stuttgart-Karlsruhe zwischen Heimsheim und Pforzheim Nord in Richtung Karlsruhe 8 Kilometer stockend, halbe Stunde Zeitverlust in der Gegenrichtung Richtung Stuttgart zwischen Pforzheim Nord und Pforzheim Süd 4 Kilometer stockend. Alles immer nachzulesen bei uns auf swr1.de. Gute Fahrt. Strahlender Sonnenschein, sehr heiß. 30 Grad bereits auf der Zollernalb. Es werden in der Ortenau bis zu 37 Grad. Weiterhin wissen wir alle, es nervt trotzdem viel zu trocken, ich weiß. Aber nach einer ruhigen Nacht heute, 19 bis 10 Grad, wird so ganz langsam Richtung Wochenende ein Wetterwechsel eingeleitet. Morgen nochmal knalleheiß. Samstag auch heiß, aber schon schwüler. Und Sonntag gibt's dann Regen.
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1: Also die 6 habe ich, die 12, die 48, noch jemand eine Lottozahl für mich? Nun gut. Musik haben wir natürlich auch. Mr. Big, Peter Fox, Boston, Mark Amber, ganz viel dabei für euch. Genauso wie dieses entspannte Stück. So eine schöne Formulierung. Dieses entspannte Stück hier von Spandau Ballet mit True.
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0: Schönen Mittag mit SWR1 Baden-Württemberg am Donnerstag. Und wir beamen uns mal alle, wenn wir da eh nicht schon wohnen, an den Bodensee. Ja, was sind wir stolz, dass wir den Bodensee haben, oder? Deutschlands größter See und auch der schönste, der ist mitten hier bei uns in Baden-Württemberg. Und bietet zurzeit gute Abkühlung bei der Hitze. Wir haben mal SWR1-Reporterin Marlene Fuchs und ihr Team aus dem SWR-Studio Friedrichshafen gebeten, Badestellentipps zusammenzustellen. Marlene, kann man denn trotz Niedrigwasser durch die Hitze noch gut baden? Wenn ja, wo?
1: Also die kurze Antwort lautet ja. Der Bodensee ist groß, er ist an vielen Stellen noch tief und es gibt auf jeden Fall rund um den See einige Orte, an denen man richtig schön baden gehen kann. Unser ganzes Team hier in Friedrichshafen und Konstanz hat Badestellen gesammelt, an denen wir jetzt gerade gerne ins Wasser hüpfen. Fangen wir mal in Friedrichshafen an. Im Strandbad gibt es einen langen Steg raus ins Wasser. Wenn man bis ganz nach vorne läuft, kann man direkt schwimmen. Im Strandbad Meersburg geht es vom Ufer direkt tief ins Wasser rein. Ein Stück weiter am Ufer kommt das West- und Ostbad Überlingen. Am Ufer läuft man ein paar Meter und kann losschwimmen. Im Uferpark in Überlingen, das ehemalige Landesgartenschaugelände, kommt man über Stufen direkt ins Wasser. Und in Langenargen gibt es einen kleinen Geheimtipp, das Malereck. Dort liegen große Steine am Ufer, da ist das Wasser schön klar. Und die Aussicht dort auf die Schweiz und Österreich beim Schwimmen, Hammer. Und noch ein Blick rüber auf die andere Seeseite. In Konstanz kann man am Hörnle, dem Strandbad Horn, super baden. Der Untergrund ist steinig, aber es wird schnell tief. Und im Konstanzer Teilort Walhausen kann man am Campingplatz gut schwimmen gehen.
0: Boah, das ist eine Liste. Man hört ja aber immer wieder, Marlene, das stinkt. Also bedingt durch das Niedrigwasser auch. Was ist los mit dem Geruch am Bodensee?
1: Also bei den gerade genannten Badestellen nicht. Das Ufer ist sehr, sehr unterschiedlich. Es gibt steile Ufer, flache Buchten, Sand und Schilf. Bei Hitze kann es vor allem dort mal stinken, wo es größere Schlammbereiche gibt, also vor allem in flachen Uferbereichen. Ein Problem ist das im Sommer zum Beispiel manchmal in Ereskirch am Ried oder rund um die Halbinsel Höri oder in manchen Häfen. Uferbereiche mit Kies und Stellen, wo das Wasser gleich tief wird, da ist Schlamm kein Problem. Auch bei Niedrigwasser.
0: Perfekt. Danke dir, Marlene. Und noch mehr Tipps für Badesee. Nicht nur der Bodensee. Kommt hier im Netz.
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4: Um 14 Uhr mit Simone Stephan. Guten Tag. In Baden-Württemberg hat sich die Zahl der heißen Tage mehr als verdoppelt. Der nächste ESC findet in der bulgarischen Hafenstadt Burgas statt. Das Wetter sonnig bis 37 Grad. In Baden-Württemberg hat sich die Zahl der heißen Tage seit 1961 mehr als verdoppelt. Das teilte das Landesumweltministerium mit. Auch Tropennächte mit mindestens 20 Grad kommen häufiger vor. Aus der SWR-Redaktion Landespolitik, Phyllis Kückrikoll.
5: Besonders betroffen von Temperaturen von mehr als 30 Grad sind nach Angaben des Umweltministeriums in Baden-Württemberg tiefe Lagen, Städte und die Oberrheinregion von Süd- bis Nordbaden. In ihrer Antwort auf eine Kleine Anfrage der Grünen warnt die Landesregierung auch vor gesundheitlichen Folgen wie Hitzekollaps und einer Verschärfung von Herz-Kreislauf, Atemwegs- und psychischen Erkrankungen. Aber auch Straßen, Telekommunikationsnetze und die Landwirtschaft könnten durch extreme Hitze beeinträchtigt werden. Das Umweltministerium empfiehlt deshalb, Flächen zu entsiegeln und zu begrünen, Bäume zu pflanzen und vor allem für Außenbeschattung zu sorgen.
4: Und damit ins Ausland. In Australien hat der Online-Konzern Meta mehr als 750.000 Social-Media-Zugänge von Jugendlichen unter 16 Jahren gesperrt. In den kommenden Monaten sei mit zahlreichen weiteren Sperrungen zu rechnen, erklärte ein Sprecher des Konzerns. Laut einer Studie nutzen immer noch 85% der 12- bis 15-Jährigen in Australien Social Media, trotz des seit einiger Zeit verhängten Social-Media-Verbots für unter 16-Jährige. Meta hat darüber hinaus angekündigt, künstliche Intelligenz einzusetzen, um solche Konten aufzuspüren. Der Eurovision-Song-Contest findet nächstes Jahr in Burgas am Schwarzen Meer statt. Wie das bulgarische Fernsehen mitteilte, hat sich der Badeort gegen die Hauptstadt Sofia durchgesetzt. ARD-Korrespondent Clemens Fehrenkotte berichtet.
6: Bei der Entscheidung zwischen der 2-Millionen-Hauptstadt Sofia, die von einem bürgerlich-liberalen Bürgermeister regiert wird, und der deutlich kleineren Touristenhochburg Burgas am Schwarzen Meer dürften bulgarischen Medien zufolge auch innenpolitische Gründe eine Rolle gespielt haben. So habe der langjährige ehemalige Staatspräsident und jetzige Ministerpräsident Bulgariens, Rumen Radev, der ein Mitte-Links-Bündnis anführt, die Ausrichtung des Contests in Sofia dem bürgerlich-liberalen Bürgermeister der Hauptstadt nicht überlassen wollen.
4: Wegen des Niedrigwassers auf der Donau schaltet Rumänien das einzige Atomkraftwerk des Landes komplett ab. Bisher lief noch ein Reaktor. Das Land hatte versucht, diesen mit ungewöhnlichen Maßnahmen in Betrieb zu halten. Doch der Flusspegel ist nun endgültig zu niedrig. Damit fällt ein Fünftel der Stromproduktion Rumäniens aus. 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
7: SWR 1 Baden-Württemberg Verkehrsservice, kurz nach 2 ist es auf der A3 Frankfurt Richtung Würzburg zwischen Aschaffenburg West und Aschaffenburg Ost, momentan 6 Kilometer stockender Verkehr. A5 Frankfurt-Karlsruhe zwischen Karlsruhe-Durlach und dem Dreieck Karlsruhe, 3 Kilometer Rückstau auf die Überleitung zur A8, Verzögerung hier von einer Viertelstunde, da steht nämlich auch noch ein defekter PKW auf der linken Spur. A6 Heilbronn Richtung Nürnberg zwischen Heilbronn und der Eisesheim und Bretzfeld, 8 Kilometer stocken, dauert bis zu einer

0: 3/4 Stunde länger. Und in der Gegenrichtung Richtung Heilbronn zwischen Kreuz Weinsberg und Heilbronn-Neckarsulm 4 Kilometer stockend. A61 Speyer-Koblenz zwischen Kreuz Mutterstadt und Kreuz Ludwigshafen. Unfall mit 2 Fahrzeugen auf der rechten Spur. 2 Kilometer Stau. Dann die A8 Stuttgart in Richtung Karlsruhe. Zwischen Heimsheim und Pforzheim Nord in der Dauerbaustelle 8 Kilometer stocken, dauert fast 1/2 Stunde länger. In der Gegenrichtung Richtung Stuttgart zwischen Pforzheim Nord und Pforzheim Süd 4 Kilometer stockend. Feuerwehreinsatz auf der B463 Balingen-Sigmaringen zwischen Straßberg und Winterlingen. In beiden Richtungen hier die B463 gesperrt. Wer sich auskennt, das Gebiet meiden. Und dann auch Info aus und für die Schweiz. A2, A3 Luzern Richtung Basel zwischen Tunnel Schweizer Halle und Schwarzwaldtunnel Stau. Verzögerung 20 Minuten. Kommt gut und sicher an. Heiß, sonnig, kaum eine Wolke. Buchen im Odenwald, Neckar-Odenwald-Kreis 30 Grad. Wangen im Allgäu, Landkreis Ravensburg 30 Grad. Und Bad Urach, Landkreis Reutling 29 Grad. Wirklich Sonne pur. Bis zu 37 Grad heiß wird es heute Nachmittag. Dazu ein kaum spürbarer, ganz leichter Wind. Heute Nacht wird es dann angenehm, da könnt ihr durchlüften. 19 bis 10 Grad, die nächsten Tage nochmal heiß. Morgen wieder bis 38 Grad und trocken. Samstag Sonne und da kommen dann schon ein paar Wolken. Schwül heiß, Samstag 38 Grad. Und Sonntag dann Wetterwechsel mit Schauern und teils kräftigen Gewittern.
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0: Und wir drücken Leo Neugebauer die Daumen. Ja, Zehnkampf, 2. Tag. Diskus werfen hat ganz okay geklappt. Wir drücken ihm die Daumen. Alles dazu hört ihr natürlich jederzeit hier bei SWR1 Baden-Württemberg. Das ist die Europameisterschaft der Leichtathletik in Birmingham. Jetzt Belinda Carlisle mit Heaven is a Place on Earth. Schönen Mittag, ich bin Max Oehl.
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0: 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Baden-Württemberg am Donnerstag. Am Sonntag kommt die Abkühlung. Ja, da kann man mal wieder ein Buch lesen. Viele Buchtipps gibt es bei uns auf swr1.de. Wenn ihr aber Bock habt, was zu veranstalten, also loszugehen, rauszugehen, haben wir jetzt ein paar Sachen für euch.
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0: Wir feiern gute Live-Musik überall in Baden-Württemberg. Fangen wir mal an mit Mannheim und der Band Udo West.
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0: Für ein bisschen Italo und Leichtigkeit im Alltag, so beschreiben Udo West sich selbst. Dazu kommt noch eine gute Ladung 80er-Sound, weil in die 80er ist diese Band schwer verliebt.

So klingt die neue deutsche Welle. Udo West heute um 20 Uhr in Mannheim Open Air vor der alten Feuerwache. Der Eintritt ist frei. Einmal quer durchs Ländle und nach Villingen. Da ist das Innenhof-Festival noch in vollem Gange bis Samstag. Heute ganz schmoozy-doo mit Stray Colors aus München um 20 Uhr.

Nach T.T. Copperfield läuft morgen Abend dann noch Open-Air-Kino mit der Elvis-Konzert-Doku Epic. Elvis Presley live in Concert. Das Innenhof-Festival im Innenhof der Scheuer beim Villinger Jugendhaus. Eine handgemachte Mischung aus Blues, Rock, Soul und Pop liefert Elise Franck. Yes.

0: Elise Frank ist live der Hammer. Wirklich, das beweist sie euch am Sonntag mit ihrer Band um 19.30 Uhr in der Linse in Weingarten. Viel Spaß.
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0: 9 Minuten vor 3, hier ist SWR1 Baden-Württemberg. Gleich mit Sade und NSYNC. Gleich.
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1: Es ist 14.30 Uhr, halb drei, alles Wichtige mit Simone Stephan.
2: Guten Tag. Die Polizei Stuttgart hat bei einer Bande von Serieneinbrechern über 1000 Gegenstände gefunden. Nachdem alles sortiert wurde, werden jetzt die betroffenen Besitzerinnen und Besitzer dazu gesucht. Frage an meinen SWR-Kollegen Christoph Schöneberger, was wurde denn da alles gefunden?
3: Da waren Sachen dabei, die man erwarten würde. Schmuck, Geld aus verschiedenen Ländern, Handys oder Laptops. Aber auch Silbergeschirr, Alkohol, teures Werkzeug und Instrumente wurden bei den Dieben gefunden. Die drei mutmaßlichen Serieneinbrecher, die da Anfang Juni geschnappt wurden, sollen nämlich in mindestens 35 Keller in der Stuttgarter Innenstadt eingebrochen sein. Deshalb waren auch spezielle Funde dabei. Wer also weiß, dass er einen Reisekoffer mit einer Klobrille drin im Keller hatte oder ganz viel Kinderkleidung und Jutebeutel mit der Aufschrift "Mami, I'm sorry" vermisst, kann sich bei der Stuttgarter Kriminalpolizei melden.
2: Das rote Panda-Pärchen im Heidelberger Zoo hat Nachwuchs bekommen. Nach Angaben des Zoos ist das Jungtier gesund. Das Männchen soll Suko heißen und ist bereits im Juni geboren worden. Rote Pandas sind eine stark gefährdete Art. Weltweit gibt es nach Angaben des Heidelberger Zoos nur noch weniger als 10.000 ausgewachsene Tiere in freier Wildbahn. Und damit Meldungen aus Deutschland. Zum 65. Jahrestag des Mauerbaus ist bei einer zentralen Gedenkveranstaltung in der Bernauer Straße in Berlin an die Opfer der deutschen Teilung erinnert worden. Rund 120 Gäste aus Politik, Kultur und Gesellschaft nahmen daran teil, darunter Bundestagspräsidentin Klöckner, Berlins regierender Bürgermeister Wegner und Kulturstaatsminister Weimar. Die Chefs der großen DAX-Konzerne haben im vergangenen Jahr erneut mehr verdient. Laut einer Auswertung der Deutschen Schutzvereinigung für Wertpapierbesitz, DSW, und DTU München stiegen die Bezüge im Vergleich zum Vorjahr um 7%. Ein Großteil davon waren Boni-Zahlungen. Im Schnitt verdiente ein DAX-Vorstand rund 6,1 Millionen Euro. Mehr Nachrichten auf swraktuell.de.
1: Wir schauen auf die Straßen der SWR1 Baden-Württemberg Verkehrsservice. Bisschen was los auf dem Donnerstag. Wir beginnen auf der A3 Frankfurt Richtung Würzburg. Zwischen Aschaffenburg West und Aschaffenburg Ost 6 Kilometer stockender Verkehr. Auf der A5 Frankfurt in Richtung Karlsruhe geht's los ab Karlsruhe Nord bis zum Dreieck Karlsruhe. Und zwar Rückstau 4 Kilometer und zwar auf die Überleitung rüber zur A8 Richtung Stuttgart. Verzögerung von bis zu einer Viertelstunde und dort steht auch noch ein kaputtes Auto auf der linken Spur. A6 Heilbronn-Nürnberg zwischen Heilbronn unter Eisesheim und Bretzfeld, 8 Kilometer stockend insgesamt, dauert fast 40 Minuten länger. In der Gegenrichtung Richtung Heilbronn zwischen Kreuz Weinsberg und Heilbronn-Neckarsulm, 4 Kilometer stockend. A61 Speyer-Koblenz, Unfallstelle geräumt zwischen Kreuz Mutterstadt und Kreuz Ludwigshafen, trotzdem noch 3 Kilometer Stau. A8 Stuttgart in Richtung Karlsruhe zwischen Heimsheim und Pforzheim Nord, 8 Kilometer immer wieder stockend hier in der Baustelle. Es dauert eine halbe Stunde länger in Richtung Stuttgart zwischen Pforzheim Nord und Süd, 4 Kilometer stockend. Die B463 Walingen-Sigmaringen ist zwischen Straßberg und Winterlingen in beiden Richtungen wegen eines Feuerwehreinsatzes gesperrt. Wer sich auskennt, hier das Gebiet bitte meiden. Und Info aus und für die Schweiz, A2, A3, Luzern, Basel zwischen Tunnel Schweizer Halle und Schwarzwaldtunnel. Stauverzögerung bis zu 20 Minuten. Alles von den Straßen. 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Strahlensonnig, viel zu trocken, sehr heiß, 30 Grad auf der Zollernalb, bis zu 36 Grad können es werden, am heißesten noch in der Ortenau. Schwacher Wind, wir spüren fast nichts, gar nichts in der Nacht. Dann sternenklar, Tiefstwerte 19 bis 10 Grad. Morgen ballert's richtig, 38 Grad, Samstag auch 38, aber dann Sonntag kommt Regen und auch in der Nacht von Sonntag auf Montag regnet's.
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1: Mit Max Öl am Donnerstag. Ja, ein bisschen Musik, oder? Ein bisschen was Langsames, ein bisschen was Entspanntes, und aber auch ein bisschen was zum Tanzen. Seid ihr im Schatten? Ist das okay? Gianna Nannini, Bello Impossibile. Ich habe heute schon Eros gehabt, jetzt hier noch die Gianna Buongiorno. Nee, sagt mir nur morgens. Und Snap jetzt zum Tanzen. Rhythm is a Dancer. Davor noch Mr. Mister mit Broken Wings. Schönen Sonntag. Schönen sonnigen Donnerstag.
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0: Donnerstag, Mittag, 14.42 Uhr, 18 Minuten vor 3. Hier ist SWR1 Baden-Württemberg und das ist doch wirklich mal gut. Holz, Holz, einer der ältesten Baustoffe der Menschheit. In modernen Zeiten so ein bisschen in den Hintergrund geraten, die letzten Jahrzehnte. Jetzt, wo wir immer nachhaltiger bauen und es auch völlig Sinn macht, da wird Holz wiederentdeckt, gerade bei uns im Land, in Baden-Württemberg. Hier steigt nämlich der Anteil an Häusern, die aus Holz oder zum Großteil aus Holz gebaut werden. Und das ist gut. Damit sind wir in Deutschland führend. Hier im Land werden 4 von 10 Wohnhäusern inzwischen auf diese Weise errichtet. Und auch bei Büro- und Verwaltungsgebäuden ist der Holzanteil hoch. In Karlsruhe entsteht mit dem neuen Landratsamt gerade das höchste sogenannte Holz-Hybrid-Hochhaus in Baden-Württemberg. 90 Meter hoch. SWR1-Reporter Wolfgang Hörter, erzähl mal, was heißt denn in diesem Fall genau, bin ich auch gerade drüber gestolpert, Holz-Hybrid?
1: Das bedeutet, dass mehr als die Hälfte des Baumaterials aus Holz ist, aber das Hochhaus bekommt bis zu 23 Etagen und da sind aber eben auch dann bestimmte Bauteile aus Beton oder Stahl, beispielsweise die Aufzugsschächte und Treppenhäuser, die werden betoniert. Das hat einfach mit der Statik zu tun, das nur aus Holz zu erreichen, das wäre zu aufwendig. Auf den Etagen sind dann aber nicht nur Fenster und Verkleidungen aus Holz, auch 1500 massive Stützen, also tragende Säulen, fast so dick wie Baumstämme, die sind aus Buche und die wurden sogar extra für den Brandschutz in einem Labor getestet. Die wurden eine Stunde lang ins Feuer gestellt, bei über 1000 Grad, sagt der Verantwortliche für den Bau beim Landratsamt Karlsruhe, Ragnar Watteroth.
2: Wir waren überrascht, weil die Stütze die Werte alle erfüllt hat und auch die Abbrandrate nur bei 5 bis 10 Zentimeter gelegen hat. Das heißt, dass die Außenwand 5 bis 10 Zentimeter verkohlt ist und alles, was innerhalb der Stütze ist, nicht verbrannt ist.
1: Mit anderen Worten, die Standfestigkeit war noch gegeben.
0: Wieso hat man sich jetzt in der Fächerstadt in Karlsruhe für ein Hochhaus aus Holz entschieden? Waren das nur Umwelt- und Klimaschutzgründe?
1: Vor 8 Jahren wurde in Baden-Württemberg eine sogenannte Holzbauoffensive von der Landesregierung gestartet. In dem Zusammenhang wurde das Bauen mit Holz rechtlich erleichtert, auch was solche hohen Gebäude eben angeht. Und ja, öffentliche Träger und Behörden sind aufgerufen, mit Holz zu bauen, wo immer es geht. Denn die Herstellung von Beton, die verursacht viel CO2. In dem neuen Landratsamt-Neubau in Karlsruhe werden deshalb zum Beispiel statt 40 cm dicken Betondecken, was ja sonst so üblich wäre, nur noch 12 cm Beton benötigt. Beim Schallschutz muss man dazu sagen, innerhalb des Gebäudes muss man dann beim Holz dafür etwas mehr technischen Aufwand betreiben. Aber alles in allem werden bei dem Hochhaus durch die Holzbauweise 15.000 Tonnen CO2 eingespart. Das ist so viel, wie man 4 Jahre lang beim Heizen dieses Hauses verursachen würde, sagen die Planer. Außerdem wird auf Verbundstoffe verzichtet, sodass das Gebäude bei einem Abriss eines Tages sozusagen recycelbar ist.
2: Recycelbar im Sinne, dass wir die Stoffe Beton, Stahl und Holz wieder als Einzelkomponenten haben, die dann wieder für weitere Bauvorhaben verwendet werden können.
1: Also man denkt aus Nachhaltigkeit gleich beim Bau jetzt schon auch an das mögliche Ende der Nutzungszeit dieses Gebäudes irgendwann.
0: Mega, also ich finde es krass spannend, sehr gut nachhaltig, das neue Holz-Hybrid-Hochhaus, das gerade in Karlsruhe entsteht.
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6: Um 15 Uhr mit Christiane Sütterle. Guten Tag. Die Vorstände der deutschen Top-Unternehmen haben im vergangenen Jahr mehr verdient. Der Wolf an der Hornisgrinde soll vergrämt werden. Das Wetter? Sonnig bis 37 Grad. Die Chefs der großen DAX-Konzerne haben im vergangenen Jahr erneut mehr verdient. Das zeigt eine Auswertung der Deutschen Schutzvereinigung für Wertpapierbesitz, DSW, und der TU München. Aus der ARD-Finanzredaktion Konstantin Röse.
7: Demnach stiegen die Bezüge im Vergleich zum Vorjahr um 7%. Ein Großteil davon waren Bonizahlungen, die zeitlich verzögert ausgezahlt wurden. Im Durchschnitt verdiente ein DAX-Vorstand rund 6,1 Millionen Euro. Spitzenreiter in der ersten Börsenliga bleibt Christian Klein. Der Chef des Softwarekonzerns SAP kam im vergangenen Jahr auf eine Gesamtvergütung von rund 10,9 Millionen Euro. Aktionärsschützern bereitet die Entwicklung jedoch auch Sorgen. Eine so hohe Vergütung könne angemessen sein, müsse aber nachhaltigen Unternehmenserfolg belohnen und nicht kurzfristige Quartalsergebnisse, so Marc Tüngler von der DSW.
6: Bei der Getreideernte führt die Extremhitze nach einer Schätzung des Raiffeisenverbandes bundesweit zu Einnahmeverlusten in dreistelliger Millionenhöhe. Wegen der hohen Temperaturen plus Dürre seien seit Juni rund 3 Millionen Tonnen Getreide und Raps verloren gegangen, teilte der Verband mit. Der Winzerweizen sei teilweise verbrannt. Die Erntemenge insgesamt werde dieses Jahr vermutlich um 10% einbrechen. Die Versorgung sei damit aber immer noch gewährleistet. Und damit nach Baden-Württemberg. In Baden-Württemberg hat sich die Zahl der heißen Tage laut Umweltministerium seit 1961 mehr als verdoppelt. Besonders betroffen sind Städte und die tiefen Lagen entlang des Oberrheins. Die Landesregierung warnt vor gesundheitlichen Folgen, aber auch vor Problemen für Straßen, Telekommunikationsnetze und die Landwirtschaft. Der Hornisgrindewolf bekommt eine letzte Chance. Landwirtschaftsministerin Genkes hat bestätigt, dass vor einem eventuellen Abschuss noch ein Vergrämungsversuch unternommen werden soll. Die Wolfsexperten der Forstlichen Versuchs- und Forschungsanstalt FVA hatten solch einen Versuch schon vor Wochen angekündigt. Aus dem SWR-Studio Karlsruhe, Heiner Kunold.
8: Das Problem mit dem Hornisgrindewolf, er kommt Menschen und vor allem ihren Hündinnen zu nahe und das besonders in der Ranzzeit. Vergrämen bedeutet laut FVA aber nicht einfach vertreiben. Vielmehr müsse der Wolf mit Hilfe von Gummigeschossen dazu gebracht werden, den Kontakt mit Menschen künftig zu meiden. Die Experten sind aber selbstkritisch, ob dies überhaupt gelingen kann. Für den Fall, dass die Vergrämungsversuche keinen Erfolg haben, kündigte Genkes eine erneute Abschussgenehmigung an.
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9: Ganz genau, 15:03 Uhr. Hier ist der SWR 1 Baden-Württemberg Verkehrsservice. Wir beginnen auf der A3 Frankfurt-Würzburg zwischen Aschaffenburg-West und Bessenbach-Waldaschaff in beiden Richtungen 6 Kilometer stockend. A5 Frankfurt-Karlsruhe zwischen Karlsruhe-Nord und dem Dreieck Karlsruhe. Rückstau 4 Kilometer und zwar auf der Überleitung zur A8 Richtung Stuttgart. Verzögerung hier bis zu einer Viertelstunde. Da steht ein defekter PKW auf der linken Spur. A6 Heilbronn-Nürnberg zwischen Heilbronn unter Eisesheim und Bretzfeld 6 Kilometer stocken, dauert eine halbe Stunde länger und in der Gegenrichtung Richtung Heilbronn zwischen Kreuz-Weinsberg und Heilbronn-Neckar-Sulm 2 Kilometer stockend. A8 Stuttgart-Karlsruhe zwischen Heimsheim und Pforzheim-Nord 6 Kilometer immer wieder stocken, dauert 20 Minuten länger und in der Gegenrichtung Richtung Stuttgart auch hier in der Dauerbaustelle 4 Kilometer stockend. Die B463 Balingen-Sigmaringen ist zwischen Straßberg und Winterlingen in beiden Richtungen wegen eines Feuerwehreinsatzes gesperrt. Wenn ihr euch dort auskennt, drumherum fahren. Und Schweiz A2, A3 Luzern Richtung Basel zwischen Tunnel Schweizerhalle und Schwarzwaldtunnel Stau, Verzögerung 20 Minuten. Alles zum Nachlesen.

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0: In Ladenburg im Rhein-Neckar-Kreis 34 Grad bereits, Ostelsheim, Landkreis Calw 32 Grad und in Engen im Landkreis Konstanz auch 32 Grad. Der Sommer, der läuft weiter auf Hochtouren. Viel Sonne, kaum Wolken, viel zu wenig Regen. Temperaturen heute wieder bis 37 Grad. Der Wind spielt eine ganz kleine Nebenrolle, kaum spürbar. Nachts können wir zum Glück gut durchlüften, 10 bis 19 Grad. Und ich finde ja auch gerade morgens ist es echt mal kühl kalt. Trend für die nächsten Tage, Freitag sonnig trocken 38 Grad, Samstag heiß bis sehr heiß, auch wieder 38 Grad. Aber Samstag kommt dann so eine gewisse Schwüle schon wieder rein und am Sonntag endet die Hitze mit Regen und teils kräftigen Gewittern.
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0: Na, gestern noch so eine Brille abbekommen zum Sonnenfinsternis gucken. Was mache ich denn jetzt damit? Verstecke die wieder 30 Jahre, wie 99 geschehen ist? Nein. Nächstes Jahr, am 2. August, gibt es auch schon wieder eine Sonnenfinsternis über Europa. Auch in Teilen dann wieder zu sehen. Also die Brille gar nicht mal so weit verstauen im Schrank.
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0: 13 Minuten nach 3, SW1 Baden-Württemberg am sommerlichen Donnerstag. Und wir beamen uns mal kurz zurück in die Sommermonate von 1983 bis 89. Na, wo wart ihr da? Wart ihr manchmal vorm Fernseher und habt mitgemacht bei der Abstimmung zum ZDF-Wunschfilm? Das gab's tatsächlich. Ist großartig, oder? Schöner Retro-Backflash. Im ZDF gab's das damals, den Wunschfilm am Samstagabend, für den man abstimmen konnte. Warum erzählen wir das? Weil es das jetzt wieder gibt. Und zwar im SWR, dieses schöne Retro-Gefühl. Das machen wir jetzt alle nochmal mit und holen uns unseren Wunschfilm ins Fernsehen. Kollege Andreas Haas, du kannst uns mehr dazu sagen.
1: Also, diesen August gibt es jetzt jeden Samstagabend um 20.15 Uhr den Wunschfilm im SWR zu sehen. Zur Wahl steht ein Mix aus Klassikern und modernen Filmen. Sowohl richtig spannende Geschichten als auch sehr zu Herzen gehende Filme gibt es da. Von der Flucht von Alcatraz über Love Story bis hin zu Stolz und Vorurteil.
0: Und das geht jetzt bereits los, richtig? Diese Woche, welche drei Filme stehen zur Auswahl?
1: Da wäre zum einen Der große Gatsby. Nein, nicht mit Leonardo DiCaprio, sondern mit Robert Redford in der Hauptrolle des Jay
2: Gatsby. Und wer hat mir erzählt, der soll mal jemanden umgebracht haben?
3: Umgebracht? Ich habe gehört, er soll während des Krieges irgendwas mit der Regierung zu tun gehabt haben, auf höchster Ebene. Als Spion oder so.
1: Dagegen tritt Audrey Hepburn an, in ihrem wohl ikonischsten Film. Frühstück bei Tiffany.
4: Meinst du Rusty? Mhm. Nicht nur, dass er ein Miesling, ein Super-Miesling war, obendrein war er auch noch blank. Er besaß nicht eine Puseratze. Seine Familie hat natürlich Geld, aber er persönlich hat nichts.
1: Oder darf es was zum Schmachten sein? Stolz und Vorurteil mit Keira Knightley als angebetete Lizzie Bennet und einem bedauernswerten Mr. Darcy.
5: Miss Elizabeth.
6: Ich verstehe nicht, was...
5: Ich liebe Sie. Bitte erweisen Sie mir die Ehre und nehmen Sie meinen Antwort an.
6: Sir, ich weiß, Ihr Ring zu würdigen. Und wenn Sie durch mich Schmerzen erlitten haben, so tut es mir leid. Glauben Sie mir, es bescheiden Unwissenheit.
0: Herzschmerz. Danke dir, Andreas. Also, jetzt abstimmen für euren Wunschfilm im SWR. Die Adresse lautet ein Wort, meinswr.de. Ein Wort, meinswr.de. Abstimmen könnt ihr bis Freitagmittag 12 Uhr. Hip, hip.

0: The Course, What Can I Do? 4:08, 15:22 Uhr, hier ist SWR1 Baden-Württemberg und die nächste Songankündigung. Muss man allein wegen des schwierigen Titels ein wenig untermalen, lyrisch. Also gleich bekommt ihr einen Song von Police, von The Police, der den Titel trägt De Do Do Do, De Da Da Da.
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1: Auf die Sekunde genau, 15.30 Uhr, halb vier, alles Wichtige mit Christiane Sütterle.
2: Guten Tag. Wegen Mordes an einem Gastwirt im südbadischen Rheinfelden ist ein 28-jähriger Mann zu einer lebenslangen Freiheitsstrafe verurteilt worden. Das Landgericht Freiburg sah es als erwiesen an, dass der Mann seinen ehemaligen Chef heimtückisch getötet hat. Er soll im Oktober 2025 mit einem Hammer mehrmals auf seinen Ex-Chef eingeschlagen haben. Bei den roten Pandas im Heidelberger Zoo gab es vor einigen Wochen Nachwuchs. Wie der Zoo heute mitteilte, kam das Panda-Männchen im Juni zur Welt. SWR1-Reporter Wolfgang Kessel, welche Bedeutung hat dieser Panda-Nachwuchs?
3: Ja, die roten Pandas, die auch Katzenbären genannt werden, leben normalerweise in den Himalaya-Bergwäldern. Sie sind laut Weltnaturschutzorganisation eine stark gefährdete Art. Es gibt weltweit nur noch weniger als 10.000 ausgewachsene Tiere. Der Heidelberger Zoo ist Mitglied eines europäischen Erhaltungsprogramms mit dem Ziel, unter anderem den Bestand der roten Pandas stabil zu halten. Insofern ist der Panda-Nachwuchs auch deswegen natürlich ein großer Grund zur Freude und sehr wichtig.
2: Und damit zu Nachrichten aus Deutschland und der Welt. Die Chefs der 40 DAX-Konzerne haben 2025 im Schnitt wieder mehr verdient. Das zeigt eine Auswertung der Deutschen Schutzvereinigung für Wertpapierbesitz und der TU München. Demnach kamen die Vorstandschefs im Schnitt auf rund 6,14 Millionen Euro Jahresgehalt. Das sind 7% mehr als im Vorjahr. Besonders auffällig, ein DAX-Vorstandsmitglied verdiente im Schnitt 42 Mal so viel wie ein durchschnittlicher Beschäftigter. Bei der Leichtathletik-EM in Birmingham hat es eine Medaillenpanne gegeben. Auf den Goldmedaillen für die norwegische 4x400-Meter-Mixstaffel war eine falsche Siegerzeit eingraviert. Deshalb hatte das Team die Annahme der Medaillen verweigert. Schwedens Hürdenstar Carsten Warholm sagt, für diesen Erfolg hätten alle hart gearbeitet. Und deshalb wäre es absurd gewesen, die Medaillen so zu akzeptieren. 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
1: SWR1 Baden-Württemberg Verkehrsservice. Weiterhin echt nicht wenig los. Wir beginnen mal auf der A3 Frankfurt Richtung Würzburg. Hier braucht ihr länger zwischen Aschaffenburg-West und Bessenbach-Wald-Aschaff in beiden Richtungen jeweils 6 Kilometer stockend. Auf der A5 immer noch Frankfurt in Richtung Karlsruhe. Anstehen zwischen Karlsruhe-Nord und 3 Karlsruhe. Und zwar 4 Kilometer. Das ist ein Rückstau von der Überleitung zur A8 Richtung Stuttgart. Es dauert eine Viertelstunde länger. Und weiter aufpassen, dort steht ein defekter PKW auf der linken Spur. In der Dauerbaustelle bei Pforzheim A8 Stuttgart Richtung Karlsruhe. Stocken zwischen Pforzheim Süd und Pforzheim Nord 3 Kilometer. Die B463 Balingen-Sigmaringen ist gesperrt zwischen Straßberg und Winterlingen in beiden Richtungen wegen eines Feuerwehreinsatzes. Wer sich auskennt, das Gebiet meiden. Dann Info aus und für die Schweiz. A2, A3 Luzern-Basel zwischen Tunnel Schweizer Halle und Schwarzwaldtunnel Stau. Verzögerung bis zu 20 Minuten. Dann noch B179 Reute-Füssen am Grenztunnel Füssen in beiden Richtungen Stau mit einer Verzögerung von bis zu 20 Minuten. Und dann kommt gerade noch rein, A8 Karlsruhe-Stuttgart zwischen Pforzheim Nord und Pforzheim Süd. 5 Kilometer stockender Verkehr und in der Gegenrichtung zwischen Pforzheim Süd und Pforzheim Nord 3 Kilometer stockend. Habe das Gefühl, Teile davon habe ich schon vorgelesen. Was ist mit diesem Computer los? Alles immer noch mal nachzulesen im Netz swr1.de. Gute Fahrt. Verwirrt. Der Computer streikt wahrscheinlich wegen der Hitze. Es ist nämlich weiter super heiß, 37 Grad in der Ortenau, 30 Grad auf der Zollernalb, kein Tropfen Regen leider in Sicht. Aber am Sonntag wird es regnen, auch in der Nacht von Sonntag auf Montag. Bis dahin brutzeln wir leider noch weiter. Heute, wie gesagt, 37 Grad, morgen und Samstag 38 Grad.
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0: Großartige Harry Styles, American Girls, 20 Minuten vor 4, hier ist SWR1 Baden-Württemberg. Am Donnerstag, und stellt euch Folgendes vor, ihr sitzt gerade im Büro, macht eine kurze Kaffeepause und scrollt so durchs Handy und dabei gebt ihr einfach den Befehl ein: Hey KI, schreibt doch mal einen Brief ans Gericht wegen Prozessbeihilfe. Klingt erstmal verlockend, es geht ruckzuck, die KI macht ihr das. Spart Zeit, kostet nichts extra, wirkt schlau, aber genau durch solche Sachen merken gerade die Verwaltungs- und Sozialgerichte, dass sie wirklich viel zu tun haben auf einmal. Denn es gibt Verfahren ohne Anwaltszwang, zum Beispiel beim Bürgergeld oder Eilverfahren. Und genau dort ballern eben jetzt Menschen ihre KI-Texte hin. Die Schriftsätze, die sind oft sehr, sehr lang, teilweise 50, 60 oder hunderte Seiten. Einmal waren es sogar 4500 Seiten Begründung. Das muss man sich mal vorstellen. Vieles klingt auch erstmal juristisch sauber, aber Richterinnen und Richter sagen, da steckt oft heiße Luft drin. Sie müssen das Ganze überprüfen und finden dann falsche Zitate, Fantasieurteile, Texte, die knapp am eigentlichen Fall vorbeigehen. Und wie gesagt, trotzdem muss alles geprüft werden, ganz genau. Wir haben ja einen Rechtsstaat. Das sagt auch Malte Grashof, Präsident des Verwaltungsgerichtshofs Baden-Württemberg.
1: Das nimmt wirklich exponentiell zu. Und weil das auf den ersten Blick so echt wirkt, ist es tatsächlich aufwendig. Auch das, was jetzt erstmal von einem Computer fantasievoll erzeugt worden ist, müssen wir in die Hand nehmen, anschauen, juristisch und bewerten. Das macht eine enorme Arbeit.
0: Genau diese Arbeit, die hält die Gerichte weiter auf. Denn immer stellt sich dann die Frage, was könnte denn jetzt stimmen und was ist Fantasie? Und das kostet Zeit. Genau die fehlt ja, wie gesagt, auch jetzt schon. Spannend ist, dass jetzt überlegt wird, eine KI gegen die KI einzusetzen. Also die Gerichte arbeiten an einer KI oder denken drüber nach, die dann die KI-Sachen bearbeitet. Vielleicht sitzt dann auch irgendwann im Gericht ein schlauer Computer mit am Tisch. Ganz so einfach ist es dann doch nicht. Kleiner Spoiler, meint Malte Grashof.
1: Die Frage ist, wie soll die aussehen? Wir wollen ja immer, dass am Ende ein Richter entscheidet und nicht die KI. Das heißt, die beste KI, die uns hilft, kann nie dazu führen, dass nicht die Richterinnen und Richter eben eine eigenständige Prüfung vornehmen. Fraglich ist auch, ob wir da nicht in so ein KI-Wettrüsten reinkommen.
0: Ja, aber es könnte ein Ansatz sein, immerhin. Und es ist schon in der Diskussion, dass man vielleicht bei Verfahren ohne Anwaltszwang eine Oberanzahl an Seiten von Klageschreiben festlegt. Generell bei KI immer, immer checken.
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SWR1 Baden-Württemberg am Donnerstagmittag, gleich nach 16 Uhr, der großartige Mr. Sebastian Frisch. Mein Name ist Max Öhl. Wir hören uns morgen wieder. Bleibt gesund.

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1: Um 16 Uhr mit Christiane Sütterle. Guten Tag. Laut einem Medienbericht will Porsche das Elektromodell Taycan nicht mehr bauen. Die Vorstände deutscher Top-Unternehmen haben mehr verdient. Das Wetter sonnig bis 37 Grad. Porsche will anscheinend die Produktion seines Elektromodells Taycan einstellen. Das berichtet die Wirtschaftswoche. Das Aushängeschild von Porsche im E-Bereich verkauft sich aktuell kaum. Lutz Heiser aus der SWR Wirtschaftsredaktion.
2: Von knapp 41.000 Exemplaren im Jahr 2023 sank der Absatz im vergangenen Jahr auf rund 16.000. Im ersten Halbjahr 2026 wurden weltweit noch gut 6.000 Taycan ausgeliefert. Laut Wirtschaftswoche soll der Taycan aber zumindest noch bis 2030 in Zuffenhausen gebaut werden. Porsche selbst bestätigt diese auf SWR-Nachfrage ausdrücklich nicht. Der neue Porsche-Chef Michael Leiters hatte Ende Juli in einem Interview mit der Frankfurter Allgemeinen Zeitung vielmehr erklärt, man wolle zunächst abwarten, wie sich die Nachfrage des Taycan weiterentwickle, auch weil bereits viel in das Modell investiert worden sei.
1: Mehrere Krankenhäuser in Baden-Württemberg berichten einen Tag nach der Sonnenfinsternis verstärkt über Patienten, die sich mit Augen- und Kopfschmerzen gemeldet haben. In Freiburg, Mannheim und Stuttgart gab es Dutzende Untersuchungen. Ernste Verletzungen wurden bei niemandem festgestellt. Im Vorfeld war davor gewarnt worden, sich die Sonnenfinsternis länger ungeschützt anzuschauen. Zu den Themen aus Deutschland. Die EU-Kommission ist damit einverstanden, dass der Volkswagen-Konzern eine Mehrheit seiner Großmotorentochter Everlands abgibt und dafür mehr als 7 Milliarden Euro bekommt. Gegen den Verkauf von 51% der Anteile an einen US-Finanzinvestor gebe es keine wettbewerbsrechtlichen Bedenken, heißt es. Die 5 deutschen Standorte von Everlands sollen unter dem neuen Eigentümer bis mindestens 2030 erhalten bleiben. Betriebsbedingte Kündigungen seien in diesem Zeitraum ausgeschlossen. Die Chefs der großen DAX-Konzerne haben im vergangenen Jahr 7% mehr als 2024 verdient, vor allem wegen hoher Bonuszahlungen. Das zeigt eine Auswertung der Deutschen Schutzvereinigung für Wertpapierbesitz, DSW und der TU München. Aus der ARD-Finanzredaktion Konstantin Röse.
3: Im Durchschnitt verdiente ein DAX-Vorstand rund 6,1 Millionen Euro. Spitzenreiter in der ersten Börsenliga bleibt Christian Klein. Der Chef des Softwarekonzerns SAP kam im vergangenen Jahr auf eine Gesamtvergütung von rund 10,9 Millionen Euro. Aktionärsschützern bereitet die Entwicklung jedoch auch Sorgen. Eine so hohe Vergütung könne angemessen sein, müsse aber nachhaltigen Unternehmenserfolg belohnen und nicht kurzfristige Quartalsergebnisse, so Marc Tüngler von der DSW.
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4: Der SWR 1 Verkehrsservice auf der A7 Ulm Richtung Füssen zwischen Rastplatz Woringen und Memmingen Süd. Da liegen Fahrzeugteile. Auf der B30 Biberach Richtung Ulm zwischen Lieblingen und Neu-Ulm. Hier ein Unfall und Gegenstände auf der Fahrbahn. Auf die A3 Frankfurt-Würzburg in beiden Richtungen zwischen Aschaffenburg-West und Bessenbach-Walderschaff. Jeweils 6 Kilometer Stau und stockender Verkehr hier an der Baustelle. A5 Frankfurt Richtung Karlsruhe zwischen Karlsruhe-Nord und dem Dreieck Karlsruhe. 5 Kilometer Stau, 20 Minuten dauert's länger. Auf die A8 Karlsruhe Richtung Stuttgart zwischen Pforzheim Nord und Süd 5 Kilometer stockt's und in der Gegenrichtung auf der A8 zwischen Pforzheim Süd und Nord 3 Kilometer stockender Verkehr. Schauen wir noch auf die A7 bzw. B179 Fernpassstrecke Reute-Füssen hier am Grenztunnel Füssen in beiden Richtungen Stau. Dauert jeweils mindestens 20 Minuten länger. Ganz egal, wo es hingeht für euch, fahrt vorsichtig und kommt gut an. Für alle, die im Stau stehen, ich hoffe, die Klimaanlagen funktionieren. Es geht heiß und sonnig in diesen Donnerstagabend. Die Nacht kühlt dann nur langsam ab. Morgen früh, bevor die Sonne aufgeht, sind es dann noch 19 bis 10 Grad. Morgen und Samstag dann das ähnliche Spiel wie heute, sonnig und heiß. Zum Sonntag wird es dann schwül und nicht mehr ganz so heiß. Im Tagesverlauf gibt es dann erste kräftige Schauer und Gewitter.
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4: Schönen Donnerstag im Studio, Sebastian Frisch.

0: SWR1 Baden-Württemberg, Donnerstagnachmittag, Urlaubszeit. Wir sind am 13. August und für alle, die noch nach schönen Filmen suchen, jetzt zum Beispiel für die Ferienzeit, Wochenendrebellen. Den gibt's gerade aktuell in der ARD Mediathek zum Anschauen. Ein Papa reist da mit seinem autistischen Sohn Jason quer durch Deutschland. Ziel ist, dass der Sohn seinen Lieblingsfußballverein findet. Spannende Geschichte. Das Besondere dabei, der Sohn bewertet die Clubs nicht nach Erfolgen, sondern nach seinen ja ganz eigenen Regeln. Zum Beispiel geht es dann um die Schuhe der Spieler oder auch, wie sich die Fans der Vereine verhalten. Rauskommt am Ende eine ganz ungewöhnliche Fußballtour von Papa und Sohn. Florian David Fitz spielt den Vater und wir lernen die beiden von ja ihren ganz besonderen Seiten kennen. Wochenendrebellen. Schön erzählt, manchmal kommt man ziemlich ins Lachen und dann kommt wieder mehr zum Nachdenken. Den Film gibt's jetzt in der ARD Mediathek. Wochenendrebellen.
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1: Jetzt um 16:30 mit Christiane Sütterle.
2: Guten Tag. Porsche will die Produktion seines Elektrosportwagens Taycan offenbar bis 2030 einstellen. Das berichtet die Wirtschaftswoche. Demnach soll es dazu eine bisher nicht schriftlich festgehaltene Vereinbarung zwischen Vorstand und Betriebsrat geben. Der Taycan war für den Stuttgarter Sportwagenbauer das Aushängeschild im Elektrobereich, verkaufte sich zuletzt aber nur noch schwach. Entsprechend ist auch die Produktion im Stammwerk in Stuttgart kaum ausgelastet. In Baden-Württemberg sind viele Straßenbrücken sanierungsbedürftig. Wegen Rissen im Beton müssen häufig Fahrspuren oder komplette Brücken gesperrt werden, wie zuletzt die Adenauerbrücke in Esslingen. SWR-Reporter Loris Hoffmann, warum sind gerade jetzt so viele Brücken kaputt?
3: Das lässt sich am Beispiel der Adenauerbrücke in Esslingen gut erklären. Da ist ein Teil schon Anfang der 70er Jahre gebaut worden und der ist jetzt eben kaputt. In den 70er Jahren gab es einen Bauboom, weil die Menschen durch den wirtschaftlichen Aufschwung mehr Auto gefahren sind. Deshalb wurden dann auch mehr Brücken gebaut. Dabei hat man mit Stahl experimentiert, der, vereinfacht ausgedrückt, schnelle Risse bekommen kann. Und dieses Problem haben jetzt eben viele Brücken in der Region, aber auch in ganz Deutschland.
2: Und damit zu Nachrichten aus Deutschland und der Welt. Heute wird in Berlin an den Bau der Mauer vor 65 Jahren erinnert. Bei einer Gedenkfeier in der Kapelle der Versöhnung haben unter anderem Bundestagspräsidentin Klöckner und Berlins regierender Bürgermeister Wegner der Opfer gedacht und Kränze niedergelegt. Klöckner erinnerte dabei an Menschen, die bei Fluchtversuchen starben. Die Mauer habe nicht nur Berlin, sondern Deutschland, Europa und die Welt geteilt. In der türkischen Ägäis ist ein Ausflugsboot für Touristen in Brand geraten. Die 115 Menschen an Bord sprangen mit Rettungswesten ins Meer. Die Küstenwache konnte alle an Land bringen, bevor das Boot fast vollständig ausbrannte. Zwei werden im Krankenhaus behandelt. Mehr Nachrichten auf swraktuell.de.
1: Der SWR1-Verkehrsservice A3 Frankfurt-Würzburg in beiden Richtungen. Zwischen Aschaffenburg-West und Bessenbach-Walderschaff jeweils 6 Kilometer Stau und stockender Verkehr. Der Grund hier die Baustelle. A5 Frankfurt Richtung Karlsruhe zwischen Bruchsal und dem Dreieck Karlsruhe dauert es eine halbe Stunde länger. 5 Kilometer Stau und dann noch A7 B179 Reute-Füssen am Grenztunnel Füssen in beiden Richtungen Stau mit jeweils 20 Minuten, die das hier länger dauert. Gute Fahrt! Wir schwitzen uns durch diesen Donnerstagnachmittag im Moment bei 31 Grad in Furtwangen, 30 in Leutkirch und 33 Grad in Wertheim. So geht's morgen und am Samstag weiter. Viel Sonne und weiterhin leider trocken. Zum Sonntag wird's dann weniger heiß mit mehr Schauern und Gewittern.
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1: Mit Sebastian Frisch im Studio und es geht in Richtung Feierabend. Jetzt mit Supertramp und Take the Long Way Home.

0: SWR1 Baden-Württemberg am Donnerstagnachmittag. Seit Jahren steigt bei uns der Anteil an Häusern hier in Baden-Württemberg, die aus Holz oder vorwiegend aus Holz gebaut werden. Wir sind da bundesweit führend. Ein Drittel aller neu gebauten Gebäude, die nicht zum Wohnen genutzt werden, ist aus Holz oder vorwiegend aus Holz. Also zum Beispiel Sporthallen, Gewerbegebäude, Parkhäuser und sogar Hochhäuser. Ja, und auch bei den Wohnhäusern hier in Baden-Württemberg, da werden inzwischen 4 von 10 aus Holz gebaut. Dazu zählen auch viele Fertighäuser aus Fabriken und auch immer mehr Zimmereien stellen diese Holzhäuser her. SWR1-Reporter Wolfgang Hörter, woher kommt denn dieser Trend zum Holzbau im Land?
1: Das hat sicher verschiedene Gründe, aber vor 8 Jahren hat man hier in Baden-Württemberg ein Aktionsprogramm gestartet mit dem Namen Holzbauoffensive. Und in dem Zusammenhang wurde das Bauen mit Holz rechtlich erleichtert, gerade bei größeren Gebäuden. Außerdem werden seither kostenlose Fortbildungen für Architekten angeboten, um die Besonderheiten beim Holzbau kennenzulernen. Und vielen, die mit Holz bauen, geht es eben um Klimaschutz, denn Betonherstellung verursacht viel CO2. Holz hingegen ist sozusagen gebundenes CO2. Holzhäuser sind auch in der Regel schneller zu bauen. Wenn sie nämlich einmal geplant sind, werden die Wände in der Zimmerei vorgebaut und auf LKW verladen, sagt Zimmermannmeister Andreas Leiser aus Ubstadt-Weiher.
2: Also durchschnittliches Einfamilienhaus, 140 Quadratmeter, brauchen wir so eine Vorfertigung 2,5 Wochen. Die Montagezeit beträgt 1 Woche, dann ist das Haus praktisch oben dicht, Dach drauf.
1: Und es gibt keine Trocknungszeiten wie bei Beton oder Mörtel. Die Wände werden auf der Baustelle dann gedämmt und wenn alle Leitungen verlegt sind, werden die Wände zugemacht, zum Beispiel mit Holzplatten oder Gipskartonplatten.
0: Also alle wollen anscheinend Holz, aber das punktet nicht überall.
1: Der Nachteil von Holz ist zunächst mal der Lärmschutz innerhalb des Hauses, also zum Beispiel der Trittschall von der Etage oben drüber. Da kann man aber mit speziellen Böden das leicht ausgleichen, meint der Zimmermann Andreas Leiser. Billiger ist Holzbau nicht unbedingt, aber nach einem extremen Preisanstieg von Bauholz vor wenigen Jahren hat sich der Markt wieder normalisiert.
2: Der Vergleich zum Mauerwerksbau, zu Holzbau ist eigentlich ähnlich von der Preis her. Das gibt sich nicht viel. Wir haben unsere Vorteile halt in der Wärmedämmung, dass man bei unserer Bauweise viel mehr Wärmedämmung bekommt fürs gleiche Geld wie beim Mauerwerksbau.
1: Also mit schmaleren Wänden erreicht man die gleiche Wärmedämmung. Und wenn man an das Ende der Nutzungszeit eines Hauses denkt, dann sind Holzhäuser, wenn man sie eines Tages abreißen möchte, leichter wieder in einzelne Baustoffe zu zerlegen, weil die eben nicht mit Mörtel oder Beton verklebt sind.
0: Häuser aus Holz im Land sind angesagt, zum Beispiel auch das neue Landratsamt in Karlsruhe. Hier entsteht das höchste Holzhybridhaus im Land, wird insgesamt 90 Meter hoch sein am Ende.
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1 Baden-Württemberg. Das Land macht Ferien, merken wir gerade, wenn wir zum Beispiel auf dem Heimweg sind. Die Straßen, ja, da ist halt deutlich weniger los als sonst. Wo sind denn alle? Andreas zum Beispiel kommt eigentlich aus Gschwendt, hat sich gemeldet über die SWR1-App, schickt ein schönes Foto hier rein ins Studio. Hallo Sebastian, hallo SWR1-Team, viele liebe Urlaubsgrüße aus Kroatien. Wir liegen gerade am Meer und hören euch zu. Danke fürs Foto und Grüße nach Kroatien.

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0: Anfang dieses Monats sind laut RKI geschätzt 12.500 Menschen an den Folgen der Hitze gestorben. Mehr als die Hälfte von ihnen war demnach mindestens 85 Jahre alt. Bundesumweltminister Schneider drängt auch deshalb auf eine Grundgesetzänderung. Er meint, auch der Bund müsse für Klimaanpassung und Naturschutz zuständig sein. Bislang sind das nur Länder und Kommunen.
1: Bei der Getreideernte führt die Extremhitze nach einer Schätzung des Raiffeisenverbandes bundesweit zu Einnahmeverlusten in dreistelliger Millionenhöhe. Wegen der hohen Temperaturen und der Dürre seien seit Juni rund 3 Millionen Tonnen Getreide und Raps verloren gegangen, teilte der Verband mit. Die Erntemenge werde dieses Jahr wohl um 10% einbrechen. Der Eurovision Song Contest findet nächstes Jahr in Burgas am Schwarzen Meer statt. Wie das bulgarische Fernsehen mitteilte, hat sich der Badeort gegen die Hauptstadt Sofia durchgesetzt. ARD-Korrespondent Clemens Fehrenkotte berichtet.
2: Bei der Entscheidung zwischen der 2-Millionen-Hauptstadt Sofia, die von einem bürgerlich-liberalen Bürgermeister regiert wird, und der deutlich kleineren Touristenhochburg Burgas am Schwarzen Meer, dürften bulgarischen Medien zufolge auch innenpolitische Gründe eine Rolle gespielt haben. So habe der langjährige ehemalige Staatspräsident und jetzige Ministerpräsident Bulgariens, Rumen Radev, der ein Mitte-Links-Bündnis anführt, die Ausrichtung des Contests in Sofia dem bürgerlich-liberalen Bürgermeister der Hauptstadt nicht überlassen wollen.
1: Das Neueste aus Baden-Württemberg. Porsche will anscheinend die Produktion seines Elektromodells Taycan einstellen. Das berichtet die Wirtschaftswoche. Das Aushängeschild von Porsche im E-Bereich verkauft sich aktuell kaum. Lutz Heiser aus der SWR Wirtschaftsredaktion.
3: Von knapp 41.000 Exemplaren im Jahr 2023 sank der Absatz im vergangenen Jahr auf rund 16.000. Im ersten Halbjahr 2026 wurden weltweit noch gut 6.000 Taycan ausgeliefert. Laut Wirtschaftswoche soll der Taycan aber zumindest noch bis 2030 in Zuffenhausen gebaut werden. Porsche selbst bestätigt diese auf SWR-Nachfrage ausdrücklich nicht. Der neue Porsche-Chef Michael Leiters hatte Ende Juli in einem Interview mit der Frankfurter Allgemeinen Zeitung vielmehr erklärt, man wolle zunächst abwarten, wie sich die Nachfrage des Taycan weiterentwickle, auch weil bereits viel in das Modell investiert worden sei.
1: Wegen Mordes an einen Gastwirt im südbadischen Rheinfelden ist ein 28-jähriger Mann zu einer lebenslangen Freiheitsstrafe verurteilt worden. Das Landgericht Freiburg sah es als erwiesen an, dass der Mann seinen ehemaligen Chef heimtückisch getötet hat. Er soll im Oktober 2025 mit einem Hammer mehrmals auf seinen Ex-Chef eingeschlagen haben. Das rote Panda-Pärchen im Heidelberger Zoo hat Nachwuchs bekommen. Der Zoo teilt mit, das Jungtier sei ein Männchen und gesund. Der Panda wurde Anfang Juni geboren und heißt Zuko. Rote Pandas sind eine stark gefährdete Art. Weltweit gibt es keine 10.000 Tiere mehr in freier Wildbahn. Der Heidelberger Zoo gibt an, rote Pandas deshalb zum Erhalt der Art zu züchten. 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
4: Der SWR1 Verkehrsservice auf der A5. Frankfurt Richtung Karlsruhe zwischen Bruchsal und dem Dreieck Karlsruhe. Kaputtes Auto auf der linken Spur. 5 Kilometer Stau. Halbe Stunde plus. Und weiter dann am Dreieck Karlsruhe auf der Überleitung zu A8 in Richtung Stuttgart nochmal 2 Kilometer Stau. Und A7 B179 Reute-Füssen am Grenztunnel Füssen hier in beiden Richtungen Stau mit Verzögerungen von jeweils 20 Minuten. Das war's. Egal wo es hingeht, fahrt vorsichtig. Kommt gut an. Ab Sonntag tut sich was beim Wetter, dann wird es weniger heiß und dazu gibt es dann auch Schauer und Gewitter. Aber bis dahin, wir haben es gerade eben schon in den Nachrichten gehört, bleibt es sonnig, heiß und trocken. Immerhin, die kommende Nacht wird angenehm mit 19 bis 10 Grad.
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4: SWR 1, da kann man wunderbar durchlüften in der kommenden Nacht. Habt einen schönen Donnerstag, Sebastian Frisch hier.

0: 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Zum Feierabend noch schnell einkaufen im Supermarkt. Das ist ja so der Gang bei vielen von uns. Ich mache mir dann zwar immer eine lange Einkaufsliste, Feta zum Beispiel steht da mit drauf, aber vorm Kühlregal, da dauert es dann immer meistens, weil ich dann neben dem Feta noch irgendwie Schafskäse und Hirtenkäse direkt daneben dran sehe. Was nehme ich eigentlich wofür? Eberhard Braun, SWR1 Fendlekoch, hat da eine knappe Antwort für uns.
1: Der Feta, wenn ich ein echtes griechisches Original möchte. Der Schafskäse, wenn ich ein intensives Aroma möchte zum guten Wein. Und der Hirtenkäse für alles andere.
0: Was wir mit Feta, Hirtenkäse und Co. alles anstellen können. Jede Menge Rezepte haben wir bei uns auf swr1.de. Zum Beispiel die Feta-Sticks gehen schnell und schmecken richtig gut.

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0: Gleich wird's 5:30.
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0: Mit Christiane Sütterle.
2: Guten Tag. Nach der Sonnenfinsternis gestern Abend haben Dutzende Menschen in Baden-Württemberg eine Klinik aufgesucht, unter anderem in Mannheim, Stuttgart und Freiburg. Sie klagten über Augenprobleme. SWR-Reporter Leonard Stern, warum genau?
3: Naja, offenbar haben manche Sonnenfinsternis-Fans die Warnungen im Vorfeld nicht so ganz ernst genommen und doch ohne speziellen Schutz in die Sonne geschaut. Das kann übel ausgehen, von blinden Flecken beim Sehen über Kopfschmerzen und Übelkeit bis hin zu bleibenden Netzhautschäden. Die gute Nachricht, ganz schlimm ist es offenbar bei niemandem. In der Mannheimer Augenklinik des Uniklinikums haben sich rund 25 Menschen gemeldet. Laut Direktor sind das aber alles eher harmlose Fälle. Den Patienten sollte es eigentlich demnächst besser gehen.
2: Das Uniklinikum Tübingen bekommt als erste Klinik in Baden-Württemberg einen 4 Megawatt starken Batteriespeicher. Der Speicher soll die Klinik in Zukunft sicher mit Strom versorgen. In der Batterie soll künftig Strom gespeichert werden, wenn er günstig und verfügbar ist. Bis zu 12 Stunden lang werde der Batteriespeicher das gesamte Klinikum versorgen können. Und damit zu Nachrichten aus Deutschland und der Welt. Deutschland steht vor der nächsten Hitzewelle. Der Deutsche Wetterdienst erwartet bis Sonntag Temperaturen von teils um die 40 Grad. Wie gefährlich die Hitze sein kann, zeigen neue Zahlen des Robert-Koch-Instituts. Allein die Hitzewoche Ende Juni soll mit rund 9.600 Todesfällen verbunden gewesen sein. Bis Anfang August wurden demnach insgesamt etwa 12.500 Hitzetote geschätzt. Mehr als die Hälfte war mindestens 85 Jahre alt. Bundesumweltminister Schneider fordert mehr Verantwortung des Bundes bei der Klimaanpassung. Vor der deutschen Ostseeküste ist ein Buckelwal verendet. Das Tier wurde leblos im Greifswalder Bodden in Mecklenburg-Vorpommern entdeckt. Jetzt soll der Wal medizinisch untersucht werden, um die genaue Todesursache festzustellen. Mehr Nachrichten auf swraktuell.de.
0: Der SWR1 Verkehrsservice auf der A6 Heilbronn Richtung Mannheim. Am Dreieck Hockenheim auf der Überleitung zur A61 nach Speyer, da liegt ein Holzteil. Dann auf die A81 gerade reingekommen, Singen Richtung Stuttgart zwischen Böblingen-Sindelfingen und Böblingen-Ost ist ein Unfall passiert, noch nicht abgesichert auf der rechten Spur. Und nochmal A81 Würzburg nach Heilbronn zwischen Neuenstadt und dem Kreuz Weinsberg. Da liegt eine Dachbox und sämtlicher Inhalt auf der Fahrbahn. Außerdem sind hier auch Menschen auf und an der Autobahn. Das war's. Allen unterwegs gutes Ankommen. Es ist wolkenlos und es bleibt wolkenlos. Das ist das Wetter für heute und auch für die kommenden Tage. Dazu ist es heiß. Das geht bis Samstag so weiter. Ab Sonntag wird es dann weniger heiß. Im Moment sind es 34 Grad in Waiblingen und in Bad Mergentheim und 33 in Ravensburg. Immerhin die Nacht, die wird relativ angenehm mit 19 bis 10 Grad.
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0: Ja, relativ entspannt ist es auf den Straßen. Da merkt man die Ferienzeit. Kommt gut nach Hause. Im Studio Sebastian Frisch. Hallo.

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2: Eine warme Mahlzeit, gratis für alle. Das Café Kreuzweg in Lörrach bietet das schon seit 5 Jahren an, einmal am Tag. Obdachlose, Drogenkranke oder Menschen mit wenig Geld, alle sind willkommen im Gratis-Restaurant bei Robbie Horvath und seinem Verein Café Kreuzweg. Die Motivation der Ehrenamtlichen? Christliche Nächstenliebe. Die letzten Wochen, die waren für die Macher und Macherinnen allerdings ein bisschen knifflig, weil die Spenden im Moment nicht mehr ganz so locker sitzen. Crowdfunding hat erstmal geholfen. Das ist eine Spendenaktion, bei der viele Menschen gemeinsam Geld für ein bestimmtes Projekt sammeln. SWR1-Reporter Matthias Zeller hat im Café Kreuzweg vorbeigeschaut.
3: So, es geht los.
4: Pünktlich auf die Minute schließt Robbie Horvath mittags das Lörracher Café Kreuzweg auf.
3: Sehr geehrte Mitbürgerinnen, sehr geehrte Mitbürger, das Café ist eröffnet.
4: Ja. Ganz vorne in der Warteschlange vor der Tür eine Frau mit Rollator. Dahinter 1-2 Dutzend andere hungrige Gäste, die meisten mit grauen Haaren. Sie laufen durch den Gastraum mit den Natursteinwänden und den runden Holztischen schnurstracks zur Essensausgabe an die Theke. Hinten dran in der Küche hat Karin Staus beim Schöpfen von Spaghetti und Soße alle Hände voll zu tun.
5: Heute war sehr stressig, ich hatte nicht viel. Und hab dann eine Linsenbolognese gekocht.
4: Karin Staus ist Rentnerin und wie Robbie Horvath beim Café Kreuzweg aus christlicher Überzeugung schon von Anfang an dabei. Sie lacht viel und wenn die gespendeten Lebensmittel aus dem Supermarkt mal wie heute nicht reichen, dann improvisiert sie halt. Robbie Horvaths Frau Angie kümmert sich um die Buchhaltung und hofft, dass sie im Café eines Tages mal nicht von der Hand in den Mund leben müssen.
6: Ich brauche einfach eine Budgetplanung. Also für mich ist es schon eine Herausforderung, so kurz vor knapp dann damit zu rechnen, dass was reinkommt.
4: Diese Sorge muss sich Angie jetzt erstmal nicht mehr machen, denn die Crowdfunding-Aktion war erfolgreich. Es gibt also auch künftig das Gratisangebot mit einer warmen Mahlzeit am Tag, auf die so viele angewiesen sind. So wie diese Rentnerin, die vor einem vollen Teller sitzt.
7: Es hilft mir sehr, weil ich bekomme nur eine geringe Rente. Und damit ist mir sehr viel geholfen. Aber auch der Kontakt hier, vor allen Dingen am Samstag. Da gibt es noch eine Gebetsstunde und das finde ich sehr gut.
4: Robbie Horvath spricht wie seine Mitstreiter offen über seinen Glauben. Er ist fest überzeugt, sein Glaube hat ihn für das Leid anderer sensibel gemacht und nicht nur das. Nur so konnte er seine schlimme Kindheit im eigenen Elternhaus überstehen, anders als seine beiden Brüder.
8: Beide Brüder sind dran zerbrochen. Wenn ich so dran denke, was ich erleben durfte, da bin ich mit tiefer Dankbarkeit erfüllt. Ich bin glücklich verheiratet, darf hier das erste Gratis-Restaurant Deutschlands haben. Und für die Leute da sein. Und das ist einfach eine tolle Sache, wo ich sehr glücklich und sehr dankbar bin.
2: Das Team Café Kreuzweg in Lörrach brütet schon die nächste gute Idee aus. Ein Freundeskreis soll jetzt gegründet werden, damit der dann das Gratis-Restaurant auch dauerhaft finanziell unterstützen kann.

0: 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Urlaub daheim ist richtig schön. Da kann man tolle Ausflüge machen. So macht's Erik aus Wembach. Hallo Sebastian, schreibt er hier ins Studio. Wir verbringen unseren Sommerurlaub zu Hause. Kommen gerade vom See zurück. Es muss nicht immer die große Reise sein. Auch hier ist es wunderbar.
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7: Um 18 Uhr mit Christiane Sütterle. Guten Abend. Nach den Waldbränden in der Ortenau bedankt sich Ministerpräsident Özdemir bei der Feuerwehr. Der Ausbruch des Ätna-Vulkans zieht viele Schaulustige an. Das Wetter sonnig bis 37 Grad. Ministerpräsident Özdemir hat nach den Waldbränden im Ortenau-Kreis die Einsatzkräfte dort besucht. Er bedankte sich und sagte Feuerwehr und Kommunen seine Unterstützung zu. Der Grünen Politiker betonte in Zell am Hamersbach, Waldbrände würden auch in Baden-Württemberg zunehmend zum Risiko.
8: Man muss realistischerweise sagen, das ist ein Phänomen, das wir vor einigen Jahren

0: Stuttgarter Sportwagenbauer, das Aushängeschild im Elektrobereich, verkaufte sich zuletzt aber nur noch schwach. Der Verkauf sank zuletzt auf 16.000 Stück. Entsprechend ist auch die Produktion im Stammwerk in Stuttgart kaum ausgelastet. Zu den Themen aus aller Welt. In der Demokratischen Republik Kongo sind inzwischen 6 Provinzen von der Ebola-Infektionswelle betroffen. Nach Angaben des kongolesischen Gesundheitsministeriums sind seit Mai mehr als 4.500 Fälle bestätigt. Gut 2.000 Menschen starben an der hoch ansteckenden Infektionskrankheit. Studien deuteten darauf hin, dass der Ausbruch bereits im Februar begann, so die afrikanische Gesundheitsbehörde. Der Ausbruch ist auch deswegen so schwer einzudämmen, weil es gegen die aktuellen Ebola-Erreger noch keinen Impfstoff gibt. Der Ausbruch des Ätnas sorgt auf Sizilien weiter für Probleme. Der Flughafen von Catania bleibt mindestens bis morgen früh geschlossen. Grund ist die Vulkanasche, die den Flugbetrieb gefährdet. 10.000 Urlauber mussten bereits umplanen. Die wirtschaftlichen Schäden für den Tourismus werden auf bis zu 24 Millionen Euro geschätzt. Gleichzeitig zieht der Ausbruch viele Touristen an. Die Nachfrage nach Ätna-Touren ist laut Medienberichten so groß, dass Bergführer kaum noch alle Anfragen bedienen können. 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
1: Der SWR1 Verkehrsservice auf der A7 Füssen Richtung Ulm. Zwischen Altenstadt und Illertissen ihren Pannen-LKW, das Ganze auf der rechten Spur. Und A5 haben wir noch Frankfurt Richtung Karlsruhe zwischen Durlach und dem Dreieck Karlsruhe. Hier 4 Kilometer Stau und stockender Verkehr. Und ganz aktuell kommt rein auf der A5 Richtung Karlsruhe, bitte aufpassen, zwischen der Hamburger Straße und Bruchsal. Da liegt ein Reifen auf der Autobahn. Das war's, kommt gut an. Sonnig und heiß ist es und so bleibt es auch erstmal. Die Nacht kühlt nur langsam ab. Morgen früh dann, bevor die Sonne aufgeht, sind es noch 19 bis 10 Grad. Morgen und Samstag ähnliches Spiel wie heute. Zum Sonntag wird es dann schwül und nicht mehr ganz so heiß. Im Tagesverlauf gibt es dann erste kräftige Schauer und auch Gewitter.
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1: Ich habe gerade mal reingespickelt, so ein bisschen in die Playlist für die nächsten Minuten. Madonna ist mit dabei, die Ärzte und die Bee Gees legen jetzt los. Im Studio Sebastian Frisch.
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0: 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So wenig Klamotten wie nur irgendwie möglich. Das ist das Motto bei diesen heißen Temperaturen. Oder man zieht sich halt gleich komplett aus, zum Beispiel in Eppingen im Kreis Heilbronn. Hier findet ein internationales Bodypainting-Event im Moment gerade statt. Geht doch bis übermorgen Samstag. SWR 1 Reporterin Leonie Kühn ist da. Leonie, wie müssen wir uns dieses Bodypainting-Event denn genau vorstellen?
1: Ja, ziemlich farbenfroh ist es hier, passend zum Namen von dem Event. Das Ganze findet hier in so einem großen weißen Zelt statt. Es ist in grobe Sektionen geteilt, wo dann die jeweiligen Künstlerinnen und Künstler aus aller Welt stehen. Das sind zum Beispiel Leute aus China, aus der Schweiz, aus Belgien, Frankreich oder auch Großbritannien. Mit dabei haben sie noch immer ihre jeweiligen Models, auf die sie ihre Visionen bringen. Die dienen ihnen ja quasi als Leinwand. Ein Künstler ist zum Beispiel auch Wolf Reicherter, der kommt ursprünglich aus Epping, wohnt mittlerweile aber schon lange in London. Er macht Bodypainting schon seit 1998 und hat heute einen Kollegen aus Belgien mit dabei, mit dem er an einem Model arbeitet. Er hat uns mal erzählt, was er heute vorhat.
2: Die meisten meiner Paintings entstehen erst auf dem Körper. Also ich gehe in der meisten Zeit nur mit einer groben Idee rein und lasse mich dann auch überraschen, weil jeder Körper ist anders. Und das Einzige, was ich heute wusste, ich möchte was Gelbes machen.
1: Ja, mehrere Stunden müssen die Models hier dann stillhalten für die eher freizügige Angelegenheit. Die Models haben nämlich alle bis auf so ein dünnes, hautenges Unterhöschen nichts an. Die Farbe kommt also direkt auf die Haut. In den meisten Fällen wird das dann mit Pinseln oder Schwämmchen oder auch mit so einer Airbrush-Maschine gemacht. Das ist so eine feine metallische Konstruktion, aus der dann so ein kühler Farbnebel rauskommt. Ja, einige Zuschauerinnen und Zuschauer beobachten das Ganze, wie die Künstlerinnen und Künstler hier hochkonzentriert an ihren Models arbeiten. Es gibt hier aber auch ein paar Mitmachaktionen, wo man auch mal selber Bodypainting ausprobieren kann. Also ein richtig farbenfrohes Treiben hier in Epping.
0: Und wer will, schaut einfach mal vorbei. Das internationale Bodypainting-Event farbenfroh. Noch bis Samstag hier im Kreis Heilbronn.
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0: SW1 Baden-Württemberg Verkehrsservice. Aufpassen bitte auf der A8 Stuttgart Richtung Karlsruhe. Bei Pforzheim West liegen einige Metallteile auf der Autobahn.
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0: Es ist 6:30.
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0: Hat jetzt Christiane Sütterle.
2: Guten Abend. Nach mehreren Waldbränden im Ortenau-Kreis hat sich die Lage in der Region inzwischen stabilisiert. Ministerpräsident Özdemir und Landwirtschaftsministerin Genkes haben sich heute dort ein Bild von der Lage gemacht. SWR1-Reporter Knut Bauer. Özdemir hat sich bei den Einsatzkräften bedankt. Was hat er sonst noch gesagt?
3: Ein Land werde daran gemessen, wie es in der Krise funktioniert, dann müsse alles ineinandergreifen, sagte der Regierungschef von den Grünen in Zell am Harmersbach. Die Waldbrände seien ein Phänomen, das es so vor einigen Jahren nicht gegeben habe. Doch das Thema werde bleiben, weil sich das Klima dauerhaft verändert, sagte Özdemir. Seit Dienstag waren im Ortenau-Kreis mehr als 600 Kräfte von Feuerwehren, Bergwacht, Deutschem Roten Kreuz und Polizei an mehreren Brandstellen im Einsatz.
2: Nach dem Brand eines Lkw auf der A5 bei Rastatt dauert die Reparatur der beschädigten rechten Spur bis Samstag. Durch die bei dem Feuer entstandene Hitze sei die Fahrbahn komplett zerstört worden, so die zuständige Betreibergesellschaft. Die Bauarbeiten sollen im Lauf des Samstags abgeschlossen werden. Und damit zu Nachrichten aus Deutschland und der Welt. Die Chefs der 40 DAX-Konzerne haben 2025 im Schnitt wieder mehr verdient. Das zeigt eine Auswertung der Deutschen Schutzvereinigung für Wertpapierbesitz und der TU München. Demnach kamen die Vorstandschefs im Schnitt auf rund 6,14 Millionen Euro Jahresgehalt. Das sind 7% mehr als im Vorjahr. Besonders auffällig, ein DAX-Vorstandsmitglied verdiente im Schnitt 42 Mal so viel wie ein durchschnittlicher Beschäftigter. Nach der Havarie eines Öltankers vor der Küste des Oman wächst die Sorge vor den Folgen. Das ausgelaufene Öl hat inzwischen das Festland erreicht. Es gibt erste Verschmutzungen an Stränden. Der Tanker wird Russlands Schattenflotte zugerechnet. Er hatte schätzungsweise 130.000 Tonnen Rohöl geladen. Mehr Nachrichten auf swraktuell.de.
0: Der SWR1-Verkehrsservice, ungesicherte Unfallstelle auf der A8 Stuttgart Richtung Karlsruhe, hier zwischen Pforzheim-West und Karlsbad. Dann auf die A5 Frankfurt Richtung Karlsruhe, zwischen Durlach und dem Dreieck Karlsruhe, 4 Kilometer Stau und stockender Verkehr. Wir bleiben auf der A5 weiter in Richtung Basel, zwischen Rastatt Nord und Süd, an der Baustelle rechte Spur gesperrt, 4 Kilometer stockt's, dauert eine Viertelstunde, hier länger. Allen unterwegs, gute Fahrt. Schauen wir aufs Wetter. Im Moment 36 Grad in Lörrach, 32 in Sigmaringen und in Buchen im Odenwald. So geht's morgen und Samstag eigentlich weiter. Viel Sonne und trocken. Zum Sonntag wird's dann weniger heiß mit Schauern und Gewittern.
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0: Und wenn's heute Abend dann nicht mehr für den See oder das Freibad reicht, dann tut's auch einfach ein kühles Getränk auf dem Balkon oder auf der Terrasse. Habt einen schönen Abend. Sebastian Frisch hier. Hallo.

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1: Bei der Leichtathletik-EM in Birmingham, da kämpft Leo Neugebauer vom VfB Stuttgart im Zehnkampf aktuell um eine Medaille. Stefan Sander aus der SWR Sportredaktion, wie läuft's aktuell für ihn?
2: Also ich kann sagen, es läuft gut, aber die Disziplin Stabhochspringen, die wurde richtig zum Nervendrama für Leo Neugebauer. Irina Gneb mit den Einzelheiten.
3: Mehrere Messfehler des Kampfgerichts haben den Weltmeister in mehrere Extraversuche gezwungen. Am Ende überquerte Leo Neugebauer 4,90 Meter und führt den Zehnkampf vor den abschließenden beiden Disziplinen weiter an. Das Stabhochsprung-Chaos hat aber Nerven und Kraft gekostet, die später möglicherweise fehlen. Niklas Kaul war davon nicht betroffen und überquerte dieselbe Höhe wie Neugebauer. Als Gesamtvierter hatte heute Abend beste Medaillenchancen. Im Speerwurf ist Julian Weber die große Medaillenhoffnung. Er qualifizierte sich ohne Probleme direkt mit dem ersten Versuch und der besten Weite fürs Finale. Direkt gefolgt von Nick Tumm. Ohne Fehlversuch erreichte auch Hochspringerin Christina Honsel das Finale.
2: Es gibt also weiterhin viele Medaillenchancen für die deutschen Athletinnen und Athleten. Die Zehnkämpfer befinden sich aktuell noch in der Pause, haben heute Abend ihre letzten beiden Disziplinen. Leo Neugebauer hat die Pause auch etwas nötig. Hat er sowas beim Stabhochspringen schon mal erlebt?
4: Noch nie. Also so ein Wettkampf, das war echt verrückt. Vor allem, da steht man halt auch unten. Alle streiten sich, man hört so viele Sachen von links nach rechts und dann während in dem ganzen Tumult muss man noch fokussiert bleiben, um dann noch die Höhe zu schaffen. Also sowas habe ich noch nie erlebt. Gott sei Dank ist es dann ja am Ende nochmal gut gegangen, aber das war echt verrückt.
2: Hoffentlich konnte er sich jetzt ein bisschen erholen. Gegen 19.30 Uhr geht es dann für ihn mit dem Speerwerfen im Zehnkampf weiter.
1: Drücken wir natürlich die Daumen. Dann schauen wir noch zur WM der rhythmischen Sportgymnastik. Wie läuft's da für Daya Fafalomeev vom TSV Schmieden?
2: Ja, die 19-Jährige, die ärgerte sich heute über ihren Wettkampf. Simon Schäfer weiß warum.
5: Das war ein kleiner Rückschlag für Daya Fafalomeev, die Olympiasiegerin von Paris. Bei der Heim-WM in Frankfurt wurde sie mit den Keulen wegen einer fehlerhaften Übung nur Neunte in der Qualifikation. Daher hat es für den Finaleinzug nicht gereicht. Es ist sehr, sehr ärgerlich, sagte sie selbst im Anschluss. Deutlich besser lief es für Daya Fafalomeev am Donnerstag unter anderem mit dem Band. Dort hat sie in der Quali Platz 1 belegt. Die 19-Jährige ist bei den Wettkämpfen Titelverteidigerin im Mehrkampf mit dem Ball, den Keulen und dem Band. Die WM der rhythmischen Sportgymnastik geht in der Frankfurter Festhalle noch bis zum Sonntag.
2: Es gibt also trotz des Ausscheidens noch Medaillenchancen für Daya Fafalomeev.
1: Alles Wichtige vom Sport von Stefan Sander. Dankeschön.

0: 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Das Land ist ausgeflogen. Wo seid ihr unterwegs? Petra und Bernd aus Lenningen melden sich hier ins Studio und zwar aus Norwegen. Hi Sebastian, wir sind auf den Lofoten. Dazu schicken sie ein schönes Foto mit Wasser, Berge und grüne Hügel. Schaut sehr schön und sehr erholsam aus. Habt einen schönen Urlaub, ihr zwei.
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2: Um 19 Uhr mit Christiane Sütterle. Guten Abend. Die Winzer in Deutschland stehen weiter unter Druck. In Karlsruhe beginnen die Schlosslichtspiele. Das Wetter heute Abend sonnig und sehr heiß. Morgen ähnlich bis 38 Grad. Die deutschen Winzer leiden unter der extremen Hitze und Trockenheit. Die anstehende Lese droht nach Angaben des Weinbauverbandes kleiner auszufallen als im vergangenen Jahr. Lars Hofmann berichtet.
3: Die zunehmenden klimatischen Extreme setzten viele Weinbauern genauso unter Druck wie der dauerhaft sinkende Weinkonsum, steigende Kosten unter anderem für Sprit oder Löhne für Saisonarbeitskräfte in den Weinbergen. Um den besonders von der Krise betroffenen Winzern kurzfristig zu helfen, müssten sie schnell die Möglichkeit bekommen, überschüssigen Rotwein und Rosé zu Industriealkohol zu destillieren. Insgesamt 24 Millionen Liter in Württemberg und Rheinhessen. Außerdem fordert der Weinbauverband einen Anbaustopp. Es dürften also keine zusätzlichen Flächen für den Weinbau freigegeben werden.
2: Junge Menschen werden in Deutschland weiterhin oft nur befristet beschäftigt. In der Altersgruppe zwischen 15 und 25 Jahren hatten im vergangenen Jahr 18,3% der Erwerbspersonen einen befristeten Arbeitsvertrag, teilt das Statistische Bundesamt mit. Ausbildungsverträge sind dabei nicht eingerechnet. Bundesweit sind 2,2 Millionen Arbeitnehmer

0: entlang die 170 Meter lange Schlossfassade wieder zum digitalen Kunstwerk, das jedes Jahr rund 300.000 Menschen anlockt. Aus dem SWR-Studio Karlsruhe, Katharina Racki.
1: 8 neue Lichtshows wird es geben, neben zahlreichen Installationen aus den vergangenen Jahren. So bekommt die Karlsruher Feuerwehr eine eigene Show anlässlich ihres 100. Geburtstags. Zudem feiern internationale Künstlerinnen und Künstler den Architekten Friedrich Weinbrenner, der vor 200 Jahren gestorben ist und Karlsruhe geprägt hat. Auch in der gesamten Innenstadt gibt es beeindruckende Medienkunst und faszinierende Illuminationen.
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2: SWR1 Verkehrsservice auf der A6 Heilbronn Richtung Mannheim zwischen Sinsheim und Wiesloch-Rauenberg. Hier die ungesicherte Unfallstelle auf der Überholspur. A3 Frankfurt Richtung Würzburg zwischen Aschaffenburg West und Aschaffenburg Ost. Kaputte LKW auf der rechten Spur. Das Ganze hier im Baustellenbereich. 6 Kilometer Stau. Dreiviertelstunde dauert es hier länger. A5 Frankfurt Richtung Karlsruhe zwischen Karlsruhe-Durlach und dem Dreieck Karlsruhe. 4 Kilometer Stau und stockender Verkehr. Auf die A5 noch Karlsruhe Richtung Basel zwischen Rastatt Nord und Süd. An der Baustelle auf der rechten Spur stockt's und staut sich's. Auf 4 Kilometern Länge dauert hier eine Viertelstunde länger. Gute Fahrt! Blick zum Wetter. Ab Sonntag tut sich was. Dann wird's weniger heiß. Dazu gibt's dann auch Schauer und Gewitter. Bis dahin aber bleibt's sonnig, trocken und heiß. Die kommende Nacht, die wird relativ angenehm mit 19 bis 10 Grad.
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2: Sebastian Frisch hier, Donnerstagabend. Und wenn die Woche schon gut stressig war, dann ist jetzt ein guter Moment, um einfach mal laut mitzukrölen. Wir sind Coldplay und Viva la Vida. Okay, mitwippen geht auch.

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0: 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Leute. Seit Wochen haben wir ja gefühlt hier bei uns in Baden-Württemberg Sommer und Hitze. Wie können wir unsere Gebäude fit machen? Gerade so mit Blick auf die kommenden heißen Sommer. Was können wir da tun? War Thema heute am Vormittag bei uns in SWR1 Leute bei Nabil Atassi. Da war Energie- und Gebäudetechniker Professor Martin Renner zu Gast. Der kommt von der Hochschule München. Jetzt können wir nicht alle von heute auf morgen unsere Häuser irgendwie groß umbauen. Das dauert. Es braucht dann eher praktische Tipps. Nabil, das war auch Thema bei euch heute Vormittag.
1: Ja, eine ganze Menge praktischer Tipps sogar. Erstmal ist es ja so, in der aktuellen Hitzeperiode, da wollen wir natürlich alle nur eins, nämlich Abkühlung. Und wie kann man die erreichen? Da war ich erstaunt, welche Ideen es so gibt. Und beim Thema Kühlung ist man ja dann auch ganz schnell beim Thema Klimaanlage. Darüber machen sich viele Menschen, glaube ich, gerade Gedanken. Das ist auch sein, Martin Renners Forschungsgebiet, Klimatechnik. Also sollen wir uns jetzt alle eine Klimaanlage einbauen? Martin Renner sieht das Thema sehr kritisch. Problem ist natürlich nicht nur die Wärme, die durch Klimaanlagen auf der anderen Seite wieder abgegeben wird, sondern eben der pure Stromverbrauch. Und das hat er uns mal für eine Millionenmetropole wie München ausgerechnet.
2: Jeder Einwohner hat, Statistik kann man sich streiten, aber in Summe tatsächlich 40 Quadratmeter, sind wir bei 60 Millionen Quadratmeter. Wenn ich eine Kühllast von 60 Watt pro Quadratmeter annehme, natürlich Küche und Bad muss nicht klimatisiert werden, nehmen wir mal nur ein Drittel, dann sind wir bei 1200 Megawatt thermische Leistung von innen nach außen. Ja. Wenn ich eine Kälteziffer von 4 annehme, dann sind wir bei 300 Megawatt elektrisch. Das sind die Größenordnung. Das sind 60 Windkraftwerke, die ich an der Stelle brauche, um die elektrische Leistung zur Verfügung zu stellen.
1: Das ist jetzt natürlich sehr technisch und auch erstmal eine Modellrechnung. Und klar, nicht jeder und jede wird sich eine Klimaanlage einbauen können und wollen. Aber die Message ist, ganz realistisch wird das in Bestandsbauten nicht sein.
0: Also Klimaanlagen sind nicht für alle die Lösung. Gibt es denn noch andere innovative Ansätze in Sachen Hitzeschutz für Gebäude?
1: Ja, also Ansätze gab es von Martin Renner natürlich eine ganze Menge. Das fängt an bei der Farbe der Dachziegel, über die Dämmung bis zur Ausgestaltung der Fensterfronten und zur Fassadenbegrünung. Das sind alles Möglichkeiten. Ich denke aber auch, dass das Thema jetzt aktuell einfach sehr viele Menschen umtreibt. Daher kann ich nur empfehlen, einfach mal reinhören in die Sendung.
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1: Genau, da haben wir das Thema Sporternährung und Ernährung an Schulen. Mit beim hat sich die Ökotrophologin Claudia Osterkamp-Behrens beschäftigt und die ist morgen bei uns.
0: Das alles morgen ab 10 hier in SWR1 Baden-Württemberg. Na, na.

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1: Um 7:30 mit Christianes Hütterle.
2: Guten Abend. Bei dem Großbrand in Ottershofen im Landkreis Ravensburg soll laut Polizei Funkenflug eine Rolle gespielt haben. Zwei Höfe wurden bei dem Brand völlig zerstört. Bei den Löscharbeiten wurden 13 Menschen verletzt. Die Sprecherin der Polizei Ravensburg-Bayer sagte zum Stand der Ermittlungen:
3: Der Einsatz hier in Grünkraut Ottershofen war tatsächlich ein Großeinsatz, auch für die Polizei. Insgesamt schätzen die Ermittler der Polizei den Sachschaden auf rund 2,5 Millionen Euro. Im Moment deutet alles darauf hin, dass am ersten Gebäude möglicherweise ein technischer Defekt für die Brandentstehung ursächlich war und ein Funkenflug durch den starken Wind zur Brandzeit das zweite Stallgebäude dann in Brand gesetzt hat.
2: Wegen eines möglicherweise explosiven Gefahrstoffs in einer Klinikapotheke in Rottweil sind Kampfmittelexperten im Einsatz. Sie sollen den Fund bewerten und über die Entsorgung entscheiden, wie Sprecherin der Polizei und der Helios-Klinik Rottweil mitteilten. Die Apotheke und der umliegende Garten seien vorsorglich geräumt worden. Beim Mähen von Wiesen werden jedes Jahr Millionen von Insekten getötet. Das haben Forscher der Universität Hohenheim mitgeteilt. Deshalb testen sie jetzt mit Wissenschaftlern der Uni Tübingen zwei neue Techniken, die die Tiere retten sollen. Informationen von SWR1-Reporterin Dolina Blau.
4: Vor dem Mähwerk haben die Forschenden eine sogenannte Bügelscheuche montiert. Sie fährt mit zwei Metallzinken durchs Gras. Bei einer zweiten Technik werden die Insekten mit einem Gebläse zur Seite gepustet oder dazu gebracht, von selbst wegzuspringen. So sollen weniger Insekten dem Mäher zum Opfer fallen, hoffen die Wissenschaftler.
2: Und damit zu Nachrichten aus Deutschland. Die deutschen Winzer leiden unter der extremen Hitze und Trockenheit in diesem Jahr. Die anstehende Lese droht nach Angaben des Weinbauverbandes kleiner auszufallen als im vergangenen Jahr. Den Winzern macht auch der sinkende Weinkonsum zu schaffen, steigende Kosten für Sprit und Löhne für Saisonarbeitskräfte in den Weinbergen. Mehr Nachrichten auf swraktuell.de.
1: SWR 1 Verkehrsservice A3 Frankfurt Richtung Würzburg. Zwischen Aschaffenburg West und Aschaffenburg Ost immer noch der kaputte LKW auf der rechten Spur im Baustellenbereich. 6 Kilometer Stau, dreiviertel Stunde dauert's länger. A5 Frankfurt Richtung Karlsruhe. Zwischen Karlsruhe-Durlach und dem Dreieck Karlsruhe 4 Kilometer Stau und stockender Verkehr. Weiter auf der A5 in Richtung Basel zwischen Rastatt Nord und Rastatt Süd. Baustelle auf der rechten Spur, 4 Kilometer stockt's. Die B14 Backnang-Stuttgart ist zwischen Backnang West und Backnang Mitte wegen einer Unfallaufnahme in beiden Richtungen gesperrt. Wer sich da auskennt, sagt die Polizei, sollte das Gebiet bitte meiden. Alles in Ruhe auch nochmal zum Nachlesen, wie gewohnt, auf swr1.de. Beim Wetter ist es wolkenlos und es bleibt auch wolkenlos. Dazu ist es heiß, es geht bis Samstag so weiter. Ab Sonntag wird es dann weniger heiß. Im Moment sind wir bei 24 Grad auf dem Feldberg, 32 in Niederstetten und 33 Grad aktuell in Überlingen. Die Nacht, die wird relativ angenehm mit 19 bis 10 Grad.
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2: Lena und Ingo haben heute Morgen gespielt mit Ann-Kathrin Poppendicker aus Sigmaringen-Leitz. Sie ist Grundschullehrerin. In gut einem Monat geht die Schule ja wieder los. Viele Mamas und Papas überlegen, was da in die Schultüte kommen könnte. Ann-Kathrin hat da ein paar Lifehacks dagelassen in Sachen Schultüte.
3: Also der ultimative Tipp ist immer, stopf das Ding nicht so voll. Wenn die zu schwer sind, dann fallen die den Kindern runter und gehen kaputt. Und man will ja nicht am ersten Schultag Fotos von seinem Einschüler machen, wie er da sitzt und weint, weil die Schultüte kaputt ist. Und ja, also mein Tipp ist immer, einfach mal zu gucken, was man so findet, was unten in diese lange Spitze reinpasst, das möglichst leicht ist und möglichst viel Platz dann auch schon einnimmt. Popcorn-Tüten sind da ganz gut zum Beispiel. Oder diese Brause-UFOs.
2: Ja, also die Schultütenfrage hat Ann-Kathrin schon mal bestanden. Und dann hat es ja noch ein paar Fragen mehr gegeben. Wir hören noch mal rein. So ist es gelaufen.
4: Welches Quartal haben wir gerade?
3: 2.
4: Das dritte. Zu welchem Land gehört die Insel Sardinien?
3: Italien?
4: Italien. Jemand, der im Überfluss lebt, tut das sprichwörtlich wie die Made im?
3: Speck.
4: Welche Art von Gerät war ein Commodore 64?
3: Ein Fluggerät, ein Flugzeug.
4: Ein Computer.
3: Nein, Quatsch, eine Konsole.
4: Welches alkoholische Getränk kann man aus den Buchstaben der österreichischen Hauptstadt Wien bilden?
3: Wein.
4: Welche Sängerin war mit Material Girl und Like a Virgin erfolgreich?
3: Cindy Lauper.
4: Madonna. Wie viele C sind im, Wort Zucchini?
3: 2.
4: Welche gelb-schwarz gestreifte Figur hat der Schriftsteller Janosch erfunden?
3: Die Tigerente.
4: Muss man die Uhr umstellen, wenn man nach Portugal in den Urlaub fährt?
3: Portugal? Nein.
4: Ja. Welche deutsche Großstadt ist bekannt für Zwinger- und Semperoper?
3: Dresden.
4: Dresden, ja!
5: Halleluja! Genau, 6 richtige. Jetzt hast du es aber spannend gemacht hinten raus, Ann-Kathrin.
2: Bis zum Schluss. Hat am Ende aber noch gereicht. Glückwunsch an Ann-Kathrin Poppendicker aus Sigmaringen-Leitz. Gewinnt die gelbe SWR1-Tasse und morgen früh, 20:20, spielen wir wieder.
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SWR1 Baden-Württemberg am Donnerstagabend mit Sebastian Frisch. Wir zählen weiter durch unser Sommer-Special in unseren ARD-Musikclubs diese Woche. Nur Songs rund um Zahlen und Ziffern. Annette Loris hat die Playlist dazu gleich ab 20 Uhr für euch. Wenn ihr noch Vorschläge habt oder Ideen, gerne melden per Sprachnachricht zum Beispiel an die 0711 26 27 28. Geht zum Beispiel per WhatsApp oder per Signal. Oder ihr schreibt und meldet euch über die SWR1-App. Der ARD Musikclub Rock gleich ab 20 Uhr. Viel Spaß dabei. Schönen Donnerstagabend.

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1: Um 20 Uhr mit Heike Lüttich. Hitze und kein Ende. Die nächste Hitzewelle kommt auf uns in Deutschland zu. Der Deutsche Wetterdienst erwartet bis Sonntag teils Temperaturen an die 40 Grad, was viele auch wieder gesundheitlich beeinträchtigen dürfte. Aus der Nachrichtenredaktion Konstanze Schirrer.
2: Das Robert-Koch-Institut schätzt, dass allein die Hitze in der letzten Juniwoche zu etwa 9.600 Sterbefällen geführt hat. Bis Anfang dieses Monats sind laut RKI geschätzt 12.500 Menschen an den Folgen der Hitze gestorben. Mehr als die Hälfte von ihnen war demnach mindestens 85 Jahre alt. Bundesumweltminister Schneider drängt auch deshalb auf eine Grundgesetzänderung. Er meint, auch der Bund müsse für Klimaanpassung und Naturschutz zuständig sein. Bislang sind das nur Länder und Kommunen.
1: Der Vulkan Ätna auf Sizilien hat mit seinem jüngsten Ausbruch schon für mindestens 24 Millionen Euro wirtschaftlichen Schaden im Tourismus gesorgt. Und das ist noch nicht das Ende. Der Flughafen in Catania ist weiter geschlossen, mindestens bis morgen früh, weil der Ätna weiter aktiv ist. Er spuckt seit fast einer Woche Asche und Gesteinsbrocken und sorgt damit für Behinderungen im Flugverkehr. Die Ozean- und Atmosphärenbehörde der USA darf ihren neuen Bericht zum Zustand der Arktis nicht herausgeben. Präsident Trump hat die Veröffentlichung gestoppt. Ein Grund wurde nicht genannt. Die Wissenschaftler, die für den Bericht zuständig waren, sind enttäuscht. Behördenchef Spinrad kritisierte, Trump wolle den Menschen beim Klimawandel Unwissenheit aufzwingen. Die deutschen Winzer rechnen zwar mit einer qualitativ hervorragenden Ernte dieses Jahr, aber die extreme Hitze und Trockenheit sorgen auch dafür, dass weniger gelesen werden kann. Ein weiteres Problem der Weinbauern sei, dass immer weniger getrunken werde, klagt der Weinbauverband. Gleichzeitig steigen die Löhne und die Kosten, etwa für Sprit. Der Verband fordert, dass überschüssige Weine schnell zu Industriealkohol destilliert werden dürfen. Dabei geht es um 24 Millionen Liter in Württemberg und Rheinhessen.

0: ARD-Verkehrsservice A3 Frankfurt Richtung Köln zwischen Limburg-Nord und Montabaur 3 Kilometer Stau. A6 Heilbronn Richtung Mannheim zwischen Sinsheim und Wiesloch-Hauenberg nach dem Unfall auf der linken Spur 5 Kilometer Stau. Das dauert 40 Minuten länger. A81 Heilbronn Richtung Stuttgart zwischen Ludwigsburg-Süd und Stuttgart-Feuerbach 2 Kilometer Stau. Und die B14 Backnang-Stuttgart ist zwischen Backnang-West und Backnang-Mitte wegen eines Unfalls in beiden Richtungen gesperrt. Wer sich auskennt, sollte das Ganze meiden. Allen unterwegs gute und vor allem sichere Fahrt. Kommt gut an.
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0: Am Mikrofon Annette Loris. Guten Abend. Und wir rocken heute Abend nach Zahlen. Songs, in denen Zahlen eine wichtige Rolle spielen, am besten schon im Titel stattfinden. Gabi hat uns dazu auch eben gerade schon eine Mail ins Studio geschickt und schreibt: Was kann es da anderes als 666 Number of the Beast geben? Liebe Grüße von Gabi aus Detting. Das übrigens ist natürlich auch möglich, wenn ihr eine Idee habt, einen Song habt, von dem ihr sagt, oh bitte, den muss unbedingt heute Abend spielen. 0711 26 27 28. Unter der Nummer sind wir zu erreichen. Genug der Zahlen. Zeit für Iron Maiden.
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0: liebe die Geschichte dieses Songs. Age of 17 von Stevie Nicks im ARD Musikclub Rock. Dieser Song entstand, nachdem sich Stevie Nicks mit Tom Pettys Frau Jane unterhielt. Und Jane fragte, wie alt sie denn gewesen sei, als sie Tom kennengelernt habe. Und sie mit allerhärtestem Südstaaten-Akzent sagte, Age of 17. Und daraus machte Stevie Nicks einen großartigen Song. Ein paar Jahre später wurde auch noch ein Film danach benannt. Wir reden heute Abend nur über Zahlen, beziehungsweise spielen nur Songs, in denen Zahlen relevant sind. Stefan Kroll aus Altusheim hat uns geschrieben, tolle Sendung, toller Opener. Sicherlich werden sich tausende andere auch One von Metallica wünschen. Ich eigentlich auch. Mit rockigen Grüßen. Und ich bin heute nicht alleine. Jochen Stöckle ist da. Juhu.
1: Juhu.
0: Und hat auch noch den ein oder anderen Metallica.
1: Es ist nicht überraschend. Stefan hat völlig recht. Es sind zwar nicht tausende andere, aber sehr viele andere. Anke zum Beispiel, für heute Abend wünsche ich mir bitte One von Metallica.
0: Und auch Henrik schreibt, was definitiv nicht fehlen darf, ist One von Metallica.
1: Und Alexander Höh aus Hersberg schreibt, weil es ja heute um Zahlen geht, wie wäre es bitte mit One von Metallica.
0: So, damit ist jetzt bitte dann aber auch klar für den Rest dieses Abends. Nein, ihr müsst euch One von Metallica nicht mehr wünschen. Es läuft nämlich jetzt.

Musik aus dem letzten Jahrhundert, 20th Century Boy von T-Rex im ARD Musikclub Rock, in dem sich alles um Zahlen dreht und das bis Mitternacht. Und wir fangen langsam an, Strichlisten zu machen, weil es ist echt spannend, welche Songs sehr, sehr häufig gewünscht werden. One von Metallica hätte, glaube ich, eine ziemlich gute Chance gehabt, ein absoluter Gewinner an diesem Abend zu sein. Aber wir gucken uns das jetzt genauer an. Bis Mitternacht habt ihr natürlich die Möglichkeit, eure Wünsche loszuwerden, wenn Zahlen im Spiel sind bei dem Rocksong, den ihr hören möchtet. 0711 26 27 28, so sind wir zu erreichen, per WhatsApp, per Signal, per Telefon. Und jetzt kümmern wir uns um 1251 von den Strokes.

0: Kurz nach halb neun, ARD Verkehrsservice. A3 Frankfurt Richtung Würzburg zwischen Aschaffenburg West und Ost steht ein defekter LKW. Ist nur eine Spur frei. 4 Kilometer Stau, das kostet eine halbe Stunde. A6 Herborn Richtung Mannheim zwischen Sinsheim und Wiesloch-Rauenberg nach einem Unfall auf der linken Spur. 4 Kilometer Stau, dauert 25 Minuten länger. A8 Karlsruhe Richtung Stuttgart zwischen Karlsbad und Pforzheim West. Baustelle auf der rechten und mittleren Spur. 4 Kilometer Stau. Das dauert eine halbe Stunde länger. A4, 44, Kassel Richtung Dortmund zwischen Warburg und Diemelstadt. LKW-Unfall, 7 Kilometer Stau. Hier bitte ganz unbedingt eine Rettungsgasse freilassen. Die Umleitungsempfehlung ist die U22. Und A81 Heilbronn Richtung Stuttgart zwischen Ludwigsburg Süd und Stuttgart-Feuerbach, 2 Kilometer Stau. Allen unterwegs gute und sichere Fahrt.
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0: Mit Annette Loris. Schönen Donnerstagabend. Wir rocken hier nach Zahlen, sprich spielen nur Songs, in denen Zahlen eine ganz entscheidende Rolle spielen. Wie zum Beispiel die 21 Schuss-Saluts zu Ehren des indischen Präsidenten. Das war die Geschichte, die Billy Joe Armstrong inspiriert hat, für Green Day den Song 21 Guns zu schreiben.
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0: 60 Ways to Forget People. Finde ich ja auch eine interessante gedankliche Situation. Also 60 Arten, Menschen zu vergessen. Jochen Stöckle ja. An meiner Seite im ARD Musikclub Rock. Es ist eigentlich nur eine Art, Leute zu vergessen, oder?
1: Ja gut, das kommt direkt hinter 50 Ways to Leave Your Lover. Du fängst an mit 50 Ways to Leave Your Lover und dann kommt 60 Ways to Forget People.
0: Okay, interessante Theorie.
1: Oder?
0: Nein. Also vergessen ist vergessen und dann ist gelöscht. Das ist einfach die Delete-Taste im Hirn.
1: Hast du eine Delete-Taste im Hirn?
0: Ja, selbstverständlich.
1: Ich habe das Update nicht mitbekommen.
0: Total praktisch. Kann ich dir nur empfehlen. Okay. Ich vergesse alles.
1: Ich lass mich updaten.
0: Okay, gut. Ich erkläre dir bei Gelegenheit, wie das funktioniert. Reden wir über die 4 apokalyptischen Reiter.
1: Ja, warum nicht mal ein Feelgood-Thema?
0: Ja. Eroberung, Krieg, Hungersnot und Tod. So.
1: Können wir alles haben, unter anderem auf besonderen Wunsch von Ronny. Der hat den nämlich auf der Liste. Aphrodite's Child, The Four Horsemen wünscht er sich. Grüßt aus dem Westerwald.
0: Das passt hervorragend. Ich suche gerade die restlichen Mails und finde sie nicht.
1: Ich lese einfach weiter. Claudia Pflesterer aus Weinheim wünscht sich ebenfalls Four Horsemen, Aphrodite's Child. Grüßt uns aus Weinheim. Angela Geier aus Krautheim haut in dieselbe Kerbe Four Horsemen, Aphrodite's Child. Sehr gerne, auch für Angela aus Krautheim.
0: Ich kann dann noch dazu sagen, dass diese 4 apokalyptischen Reiter erscheinen, wenn das Lamm Gottes die ersten 4 der 7 Siegel bricht und die symbolisieren dann die Zerstörung der Menschheit.
1: Apokalypse.
0: Jetzt weißt du Bescheid.
1: Vielen Dank.
0: Hier ist der Sound dazu.

0: Er behauptet, er habe 9 Leben, Steven Tyler von Aerosmith. Ich würde in Summe sagen, es sind mindestens 16, wenn man sich seine Biografie anschaut. 9:09 ARD Verkehrsservice. Vorsicht auf der A8 München Richtung Stuttgart zwischen Oberelching und Ulm-Ost liegt ein toter Greifvogel auf der Fahrbahn. Und wir haben noch ein bisschen Zeit für 2 Songs mit Zahlen. 18 and Life, Skid Row und davor Typo Negative und Black Number One.
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1: Um 21 Uhr mit Heike Lüttich. In Baden-Württemberg und Rheinland-Pfalz sind in diesem Jahr mit fast 2700 überproportional viele Menschen durch die Hitze gestorben. Mehr als jeder fünfte Hitzetote lebte laut Robert-Koch-Institut in Baden-Württemberg. Die Zahl der Hitzetoten in Rheinland-Pfalz ist gerechnet auf 100.000 Einwohner fast dreimal so hoch wie im Bundesschnitt. Fachleute begründen das vor allem mit der geografischen Lage. Vor allem die Rheinebene und die Vorderpfalz gehören zu den heißesten Regionen Deutschlands. Das Thema Hitzeschutz beschäftigt auch die rheinland-pfälzischen Grünen. Sie werfen der Landesregierung Untätigkeit vor. Fraktionschefin Eder fordert deshalb einen Hitzegipfel mit den betroffenen Ministerien. Christian Buttgereit.
2: Eder sagte, bisher verweise die Landesregierung lediglich auf ihren Hitzeaktionsplan und ein Rundschreiben, zum Beispiel an Träger von Krankenhäusern. Darin seien jedoch nur unverbindliche Empfehlungen enthalten. Um die Menschen im Land wirksam vor Hitze zu schützen, wollen die Grünen in der kommenden Woche im Landtag ein Hitzeschutz-Sofortprogramm beantragen. Ziel sei es, bis zum nächsten Sommer den Hitzeschutz vor allem in Krankenhäusern und Seniorenheimen zu verbessern, so Eder. Das Land soll dafür in einem ersten Schritt 14 Millionen Euro bereitstellen. Rheinland-Pfalz ist das Bundesland mit den zweitmeisten Hitzetoten, gemessen an der Bevölkerungszahl.
1: Nach dem Großbrand in Ottershofen im Landkreis Ravensburg mit einem Schaden von rund 2,5 Millionen Euro ermittelt jetzt die Polizei. Gestern Abend waren dort zwei Höfe vollständig ausgebrannt. Nach bisherigen Erkenntnissen fing das erste Gebäude wahrscheinlich wegen eines technischen Defekts Feuer. Das zweite Gebäude geriet vermutlich durch starken Wind und Funkenflug in Brand. Von der als Matrioschka bekannten Desinformationskampagne ist auch der Mitteldeutsche Rundfunk betroffen. In einem Datensatz waren laut Recherchen des MDR auch Fake-Videos mit einem offiziellen MDR-Logo gefunden worden. Die Desinformationskampagne mit gefälschten Videos wird nach Einschätzung von Experten von Russland aus gesteuert. In den oft KI-generierten Videos werden Landes- und Kommunalpolitikern unter anderem frei erfundene Straftaten vorgeworfen. Nach dem schweren Erdbeben in Kolumbien ist die Zahl der bestätigten Todesopfer auf 273 gestiegen. Die Regierung geht dazu von hunderten Vermissten aus. Drei Tage nach dem Beben wird die Zeit langsam knapp, um noch Überlebende unter den Trümmern zu finden. Um Geld für die Opfer dieses Erdbebens und des Bebens im Juni in Venezuela zu sammeln, findet am Sonntag in Miami in Florida ein Benefizkonzert mehrerer Stars der lateinamerikanischen Musik statt. Das Wetter: in der sternenklaren Nacht Abkühlung auf 21 bis 10 Grad, morgen wieder viel Sonne, gegen Abend in Rheinland-Pfalz und Südbaden lockere Wolken, maximal 31 bis 38 Grad, 21.03 Uhr.

0: Fahrt kommt gut an.
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0: Am Mikrofon Annette Loris. Schönen Donnerstagabend, ihr seid der Hammer. Es ist so irre, wir ersticken in E-Mails, wir haben so viele Nachrichten. Also wir versuchen echt unser Menschenmögliches, das alles irgendwie unterzukriegen bis Mitternacht. Also die Zeit rennt und rast. Deshalb gar nicht groß rumreden. 99 Luftballons, definitiv kein Fall für den ARD Musikclub Rock. Aber wenn Goldfinger daraus 99 Red Balloons machen, dann schon.
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0: Audioslave mit Chris Cornells wunderbarer Stimme. Number 10 war das im ARD Musikclub Rock, der sich um Zahlen dreht heute Abend. Und es ist echt so wunderbar zu sehen, wie sich viele von euch dann auch gerne auf einen Song einigen und in diesem Falle vor allem auf eine Frau, die Musikgeschichte geschrieben hat.
1: I did not have a blueprint. I did not have another female playing a bass.
0: Susie Quadro sagt, ich hatte keine Blaupause. Ich hatte keine andere Frau, die in Lederoutfit Bass gespielt hat. Und ich hatte niemanden, der mich inspiriert hat. Ich war die Erste und das nehme ich mit in mein Grab. Ich wusste überhaupt nicht, was ich tat. Es ist mir erst klar geworden, als all die Mädchen auf mich zukamen und mir sagten, du hast mich beeinflusst. Und ich sagte, oh, okay. Das sagt Susie Quadro über ihre Biografie, die ja sehr, sehr, sehr bemerkenswert ist. Und sie hat eine Menge Fans. Christoph Rohlig zum Beispiel aus Aalen hat geschrieben, super Rockabend, ich bin inzwischen deutlich Ü60, aber zu Zahlen fehlt mir natürlich eine ein. Ich liebe sie, seit sie in den 70ern die Weltbühne erobert hat, als erste weibliche E-Basserin. Und ich habe damals über meinem Bett den Bravo-Starschnitt von ihr hängen, gemeinte Susie Quadro und mit ihrem 48 Crash. Lieber Christoph, danke für die schöne Geschichte. Boah, der Starschnitt von der Bravo, da frage ich doch direkt mal Jochen Stöckler aus dem ARD-Team.
2: Ich hatte keinen Starschnitt, wir hatten ja nichts.
0: Oh, ich hatte auch keinen.
2: Ich hatte die Geduld nie.
0: Ja, und vor allem das Geld als Kind.
2: Ja, und dann fehlt dir halt irgendwann mal der rechte Arm oder sowas.
0: Ja, wenn der Kopf fehlt, ist eh gegessen.
2: Ist schlecht.
0: Okay, also kein Starschnitt. Stattdessen hast du aber noch eine Menge Menschen, die auch der Ansicht sind, wir müssen zu sie quatschen.
2: Und das sind Frauen, überraschend viele Frauen. Das heißt überraschend, es sind viele Frauen. Nein, anders, es sind viele Frauen, das sieht man, sie ist ein Vorbild für die Frauen gewesen. Viola, 48 Crash von Susie Quattro, wäre auch prima, sagt Viola. Anke ebenso, vielleicht... Kriegt ihr es noch unter, Susie Quattro? 48 Crash? Anke? Ja.
0: Aber sowas von.

0: befürchte, wir haben da was losgetreten. Also so eine Art kleiner Starschnitt-Wettbewerb. Frank Schubert aus Böblingen hat auch gerade geschrieben, ich hatte den Starschnitt auch überm Bett und durfte sie vor 2 Jahren beim Black Sheep Festival live erleben. Einfach mega, ein Jugendtraum ging in Erfüllung. Ja, die Rede ist immer noch von Susi Quattro, die Starschnitte. Also, das ist heute nicht unser Thema.
1: Wir bringen die beiden zusammen. Ich vermittle die zwei. Vielleicht kann der eine dem anderen vielleicht...
0: Mit dem Gesicht aushelfen.
1: Ich weiß nicht, vielleicht... Pokémon-Kartenmäßig so. Ich hab 2 Arme. 2 Arme gegen ein Gesicht.
0: Nein, sie hatten ja beide die komplette Susi über dem Bett.
1: Okay.
0: Also, dass da keine Missverständnisse aufkommen. Also, so viel zu Susi Quattro. Großartig, aber wir reden heute nicht über Starschnitte, sondern über Songs, in denen Zahlen eine entscheidende Rolle spielen. Auch wenn sie aus seltsamen Gründen entstanden sind, wie die Seven Nation Army von den White Stripes. Das ist nämlich der Verhörer von Jack White als Kind gewesen. Da hat er die Heilsarmee erlebt, die Salvation Army, und dachte, die heißen Seven Nation Army. Und ein paar Jahrzehnte später macht er daraus eine Fußballhymne, auf die er im Übrigen sehr, sehr stolz ist.
2: People come up to me all the time and they think that it makes me mad for some reason. I don't know why they think it upsets me, but I think it's the most... As a songwriter, that's the greatest thing that could ever happen. It becomes folk music because people take it over. And I don't know of that many songs where they're not saying words, they're chanting a melody. So as a songwriter, that's pretty unbelievable that connected with people in that way. It's just a guttural feeling for them, I don't know.
0: Und er hat es geschafft, eben eine Melodie zu schaffen, die die Menschen weltweit in den Stadien singen, ohne dass es einen Text braucht. Das macht ihn wahnsinnig stolz. Seven Nation Army von den White Stripes.

0: bisschen Querflöte, ist klar, bei Jazz Total. Hymn 43 war das. Kurz nach 9:30 ARD Verkehrsservice. A3 Frankfurt Richtung Würzburg zwischen Aschaffenburg West und Ost steht immer noch ein defekter LKW. Hier ist nur eine Spur frei. 3 Kilometer Stau kostet eine halbe Stunde. A5 Frankfurt Richtung Karlsruhe zwischen Bruchsal und Karlsruhe-Durlach an der Baustelle ist die linke Spur gesperrt. 3 Kilometer Stau dauert 20 Minuten länger. A8 Karlsruhe Richtung Stuttgart zwischen Karlsbad und Pforzheim West. Baustelle auf der rechten und mittleren Spur. 3 Kilometer Stau, 25 Minuten dauert das länger. A44 Kassel Richtung Dortmund zwischen Warburg und Demelstadt nach einem LKW-Unfall. 6 Kilometer Stau. Hier nach wie vor bitte unbedingt eine Rettungsgasse freihalten. Unsere Umleitungsempfehlung ist die U22. Und A81 Stuttgart Richtung Heilbronn zwischen Stuttgart-Feuerbach und Ludwigsburg Süd. 2 Kilometer Stau. Allen unterwegs gute und vor allem sichere Fahrt. Kommt gut an.
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0: Mit Annette Loris, guten Abend. Und mit euren Wünschen, denn es geht um Songs, in denen Zahlen eine wichtige Rolle spielen. Stefan hat uns geschrieben, Sammy Hagar, I Can Drive 55, wäre schön. Martin sieht's genauso. Solltet ihr noch Material mit Zahlen brauchen, so schreibt er, I Can Drive 55 von Sammy Hagar wäre doch ein Brett. Ja, und zwar ein schönes. Kommt sofort.
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1: 10 Things I Hate About You, Lea Kate war das, mit einer ultimativen Abrechnung an einen jungen Mann, der wahrscheinlich bis zum Ende seiner Tage sagen wird, oh, über mich wurde ein Song geschrieben, aber ich möchte nicht, dass ihr ihn hört. ARD Musikclub Rock mit Songs, in denen Zahlen eine wirklich wichtige Rolle spielen. Jetzt ein Song, bei dem U2 gar nicht der Ansicht waren, dass das ein großer Hit werden könnte, beziehungsweise ihr damaliger Produzent fand den Song echt langweilig und sagte, oh, da klingt ihr wie früher, wie zu Beginn eurer Karriere. Wir wollen doch was Neues machen. Wir wollen euch neu erfinden. Und mit dem Song bleibt ihr einfach im alten Fahrwasser. Ja, aber das war ein gutes Fahrwasser und es wurde ein Riesenhit für U2. Und ist auch schön. One.

0: 68 Guns von The Alarm im ARD Musikclub Rock, in dem es um Zahlen in Songs geht. Und jetzt geht es um eine ganz andere, wunderbare Zahl, beziehungsweise die Zeit von Gesa Krause im Hindernislauf. Sie hat nämlich eben gerade Gold gewonnen. Und Jochen Stöckle nickt wissend.
1: Wir dürfen nicht unterschlagen, Olivia Goeth, ebenfalls aus dem deutschen Team, hat Bronze geholt. Also gleich mal zwei Medaillen geholt
0: bei
1: in diesem Finale.
0: Bei der EM in Birmingham, was für ein Erfolg an dieser Stelle. Herzlichen Glückwunsch, auch wenn Sie womöglich aktuell kein Radio hören. Ich hoffe, das ist angekommen. So, jetzt kümmern wir uns aber wieder um Zahlen, vielmehr um eine Uhrzeit. 3 a.m., also mitten in der Nacht. Das ist ein Song von Matchbox 20 und Rob Thomas von Matchbox 20 hat auch erklärt, wie dieser Song entstand.
2: It was written about a time when I was like 12 or 13.
0: Es geht um die Zeit, als ich 12 oder 13 Jahre alt war. Meine Mutter hatte Krebs und es ging ihr nicht gut. Es war eine seltsame Zeit. Und man muss nicht mal auf sich selbst aufpassen. Ich musste auf meine Mutter aufpassen. Und ich fragte mich, warum schläft sie die ganze Zeit? Du verstehst das nicht. Und das war das Lied, das daraus entstand. Und niemand hat es je so verstanden, weil es etwas Universelles hat. Du kannst es für dich selbst nehmen und verwenden, wie auch immer du willst.
2: But if you want to, while you listen to it, you can use it for that.
0: Und wir hören es uns an. 3 a.m. Matchbox 20 im ARD Musikclub Rock mit unserem Zahlen-Special.

0: 6 Minuten vor 10, ARD Verkehrsservice. Vorsicht auf der A81 Heilbronn Richtung Würzburg zwischen Osterburg und Ahorn liegt ein totes Tier auf der rechten Spur. Wir haben schon gesagt, es ist der Hammer, es ist großartig, es ist sensationell und macht wahnsinnig viel Spaß zu gucken, wie viele Mails, WhatsApp-Nachrichten uns erreichen. 0711 26 27 28.
1: Sag nicht nochmal die Nummer. Du siehst doch schon, wie ich die weiße Fahne wehe. Ich gebe auf, ich bin am Ende.
0: Du sitzt mir winkend gegenüber. Ich sehe keine weiße Fahne an dieser Stelle.
1: Das ist die virtuelle weiße Fahne, die ich will. Es ist wirklich Wahnsinn. Also erstmal, nein, natürlich vielen Dank für die ganzen Mails, für die ganzen Wünsche.
0: Das ist der richtige Text.
1: Ich möchte dazu nur, es ist wahnsinnig schwer hinterherzukommen, falls jetzt nicht jeder eine Antwort bekommt. Sorry. Er hat sich sehr bemüht,
0: kann ich an dieser Stelle
1: sagen. Im Rahmen meiner doch sehr limitierten Möglichkeiten. Ja,
0: das
1: ja.
0: Hast du gesagt.
1: Ich habe hier eine Menge lieber Mails übrigens von lieben Menschen, die freuen sich, dass du wieder da bist und begrüßen dich und wünschen, dass du dich hoffentlich gut erholt hast in deiner Off-Zeit, wo du weg warst. Das ist schön, das freut mich auch.
0: Dankeschön. Aber wir haben ja hier eine weitaus wichtigere Aufgabe. Es geht um Songs mit Zahlen.
1: Ja.
0: Und die gehen uns nicht aus, denn wir haben gerade mal Halbzeit. Und ihr seid nach wie vor gefragt, auch wenn der Stöckli hier ein bisschen rumjammert. Das gilt nicht. Ihr könnt gerne weiterschreiben. Wie gesagt, wir können nicht alles beantworten. Aber doch mal ein ganz dickes Danke für all das, was da hier reingespült kommt. Das macht großen Spaß.
1: Wir haben noch 2 Stunden voll geplant mit Songs mit Zahlen. Und eure Wünsche kommen auch noch dazu. Also mir wird nicht bange, dass uns die Zahlen ausgehen. Nein, das glaube ich nicht.
0: Glaube ich nicht. Und wir haben jetzt noch einen Klassiker. Wobei, da gab es einige, das war auch ganz interessant. Also die Stones haben einige Songs, in denen Zahlen, Lichtjahre und Ähnliches eine Rolle spielen. Aber die Mehrheit, und wir zählen ja durch, insgesamt 4 Hörerinnen und Hörer haben gesagt, 19 Service Breakdown wäre es. Das ist zum einen Katharina aus Bruchsal gewesen, Thorsten aus Heidelberg, Jasmin aus Köln und Jens aus Kassel. Für euch die Stones.

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1: Um 22 Uhr mit Heike Lüttich. Nur wenige Unternehmen wollen in den kommenden Jahren ihre bestehenden Homeoffice-Angebote einschränken. Das geht aus einer Umfrage des Zentrums für europäische Wirtschaftsforschung unter 1400 Firmen hervor. In der sogenannten Informationswirtschaft arbeitet die Belegschaft rund ein Viertel ihrer Arbeitszeit von zu Hause aus. Im stärker ortsgebundenen, verarbeitenden Gewerbe bleibe der Homeoffice-Anteil stabil bei 5%. Beim Mähen von Wiesen werden jedes Jahr Millionen von Insekten getötet. Das haben Forscher der Universität Hohenheim mitgeteilt. Sie testen deshalb mit Wissenschaftlern der Uni Tübingen zwei neue Techniken, die Tiere retten sollen. Dorina Blau.
2: Vor dem Mähwerk haben die Forschenden eine sogenannte Bügelscheuche montiert. Sie fährt mit zwei Metallzinken durchs Gras. Bei einer zweiten Technik werden die Insekten mit einem Gebläse zur Seite gepustet oder dazu gebracht, von selbst wegzuspringen. So sollen weniger Insekten dem Mäher zum Opfer fallen, hoffen die Wissenschaftler. Sie testen die Insektenscheuchen gerade in Feldversuchen. Dafür werden die Tiere gesammelt und gezählt, die nach der Maht auf der Fläche zurückblieben oder neben dem Mähweg flüchten.
1: In Baden-Württemberg und Rheinland-Pfalz sind in diesem Jahr mit fast 2700 bisher überproportional viele Menschen durch Hitze gestorben. Mehr als jeder fünfte Hitzetote lebte laut Robert-Koch-Institut in Baden-Württemberg. Die Zahl der Hitzetoten in Rheinland-Pfalz ist, gerechnet auf 100.000 Einwohner, fast dreimal so hoch wie im Bundesschnitt. Fachleute begründen das vor allem mit der geografischen Lage. Die Rheinebene und die Vorderpfalz gehören zu den heißesten Regionen Deutschlands. Die deutsche Hindernisläuferin Gesa Felicitas Krause ist Europameisterin über 3000 Meter Hindernis. Bei der Leichtathletik-EM in Birmingham holte die Triererin Gold. Ihre Vereinskollegin Olivia Gürt Bronze. Aus Birmingham, Jens-Jörg Rieck.
3: Das Triple ist perfekt. Nach den Jahren 2016 in Amsterdam, 2018 in Berlin, jetzt auch 2026 in Birmingham. Gesa Felicitas Krause ganz oben auf dem Thron. Sie ist die Europameisterin. Couragiertes Rennen in der Schlussphase. Ein Sturz, der alles noch ein bisschen durcheinander gewirbelt hat. Lea Meyer, die lange Zeit mit ihr in Führung lief, kam ins Stolpern. Am Ende Vierte und sehr schön aus deutscher Sicht. Hinter der Titelverteidigerin Alice Finot aus Frankreich belegt Olivia Gürt Platz 3.
1: Das Wetter für Deutschland. In der Nacht meist sternenklar, vereinzelt lockere Wolken. Tiefstwerte um 22 Grad im Ruhrgebiet und bis 8 Grad in Tälern des Erzgebirges sowie des Bayerischen Waldes. Morgen tagsüber dann vielerorts sonnig und heiß, das heißt 31 bis 38 Grad. Auf den Nord- und Ostseeinseln ein paar Grad kühler, dazu schwacher bis mäßiger Wind aus östlicher bis südlicher Richtung. 22.03 Uhr.
4: ARD-Verkehrsservice. Vorsicht auf der A81 Heilbronn Richtung Würzburg zwischen Osterburgen und Ahorn liegt ein totes Tier auf der rechten Spur. Vorsicht auf der A3 Frankfurt Richtung Würzburg zwischen Würzburg-Kist und Würzburg-Heidingsfeld steht ein defekter LKW. Und Vorsicht auf der A49 Gießen-Kassel zwischen Kassel-Niederzweren und Kassel-Waldau sind Rehe auf der Fahrbahn. A1 Hamburg Richtung Bremen. Die Einfahrt Dibbersen ist wegen eines Brandes gesperrt. A3 Frankfurt Richtung Würzburg zwischen Aschaffenburg West und Ost ein defekter LKW. Hier ist nur eine Spur frei. 2 Kilometer Stau. A5 Frankfurt Richtung Karlsruhe zwischen Bruchsal und Karlsruhe-Durlach an der Baustelle ist die linke Spur gesperrt. 3 Kilometer Stau.

0: 5 Kilometer Stau. Allen unterwegs gute und vor allem sichere Fahrt. Nee, da kommt noch Nachschlag. A1 Hamburg Richtung Bremen zwischen Dibbersen und Rade wegen Brandgefahr gesperrt. 3 Kilometer Stau vor der Sperrung. Jetzt aber gute Fahrt und wo nötig Geduld. Kommt gut an.
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0: Am Mikrofon Annette Loris. Schönen Donnerstagabend, wir rocken weiter nach Zahlen, sprich bis Mitternacht nur Rocksongs, in denen Zahlen eine wirklich wichtige Rolle spielen. Dazu haben wir auch noch ein paar Nachrichten bekommen, unter anderem von Uwe Müller, der schreibt endlich wieder Donnerstag, wie wär's mit 51st State von New Model Army. Und Jochen ist genau dieser Ansicht, wenn wir heute bei Zahlen sind, spielt doch bitte 51st State von New Model Army. Mit Grüßen von Jochen aus Sachsenheim.
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A Million to One von KISS im ARD Musikclub Rock, in dem sich alles um Zahlen dreht. Jetzt um eine sehr schwierige Zahl, zugegebenermaßen 1933. Der Song von Frank Turner ist ein politischer Protestsong und es geht um den Aufstieg des Rechtsextremismus und die Gefahr, dass sich die Geschichte wiederholt. 1933, das Jahr, in dem Hitler zum Reichskanzler ernannt wurde und der Nationalsozialismus in Deutschland die Demokratie ablöste. Auch Frank Turner hat sich damit auseinandergesetzt. Und das ist dabei rumgekommen. 1933 im ARD Musikclub Rock.

0: im ARD Musikclub Rock, in dem es nur um Zahlen geht. Wir müssen aber vorher auf die Straße, ARD Verkehrsservice, 22 Minuten nach 10. Vorsicht auf der A60 Rüsselsheim Richtung Mainz zwischen Bischofsheim und Mainz-Spitzdreieck ist eine ungesicherte Unfallstelle im Baustellenbereich. Und es geht nicht nur um Zahlen und Straßen, sondern es geht auch um die EM. Die Leichtathletik-EM in Birmingham. Was für ein erfolgreicher Abend für die deutschen Athleten.
1: Ja.
0: Wir hätten noch mal Gold zu vermelden.
1: Es sind auch Zahlen.
0: Jochen Stöckle, bitte.
1: Ja, Erster und Zweiter können wir vermelden. Im Zehnkampf. Leo Neugebauer hat es geschafft, hat Gold geholt. Und Niklas Kaul ist als Zweiter im letzten Lauf rübergekommen und hat noch Silber geholt. Also Silber und Gold für zwei deutsche Athleten in Birmingham bei
0: der
1: EM.
0: Was für ein Erfolg.
1: Wahnsinn.
0: Ja, echt cool.
1: Vorhin erst Gold für Gesa.
0: Genau.
1: Beim Hindernislauf. Fantastisch.
0: Ja.
1: Sehr, sehr schöner Abend.
0: Also, wir freuen uns an dieser Stelle und widmen uns jetzt wieder den Zahlen. Vielmehr, wir widmen uns einem Flugzeug, der 747. Der Boeing 747, der wurde ein musikalisches Denkmal gesetzt von Saxon. Und Thomas hat uns geschrieben, dass er das sehr gerne hören möchte. Simone aus La ebenso. Ralf Möller hat geschrieben aus, das ist auch süß, er schreibt aus Linau zwischen Hamburg und Lübeck, ex-Schwäbisch Gmünd, Essing bei Aalen, Tamm bei Bietigheim-Bissingen. So, und dann ist er aber letztendlich im Norden gelandet. Und dann noch Jürgen Roth aus Tauberbischofsheim, der auch der Ansicht ist, dass Saxon definitiv heute Abend nicht fehlen darf. Frank Müller aus Iringen hat das auch geschrieben und Gerald möchte auch Saxon hören. Strangers in the Night, die Geschichte eines Fluges und den Fremden, die sich auf diesem Flug ein bisschen näher kommen.

0: Gleich 10:30 ARD Verkehrsservice. Vorsicht auf der A27 Bremerhaven Richtung Bremen zwischen Ilpol und Bremen Nord. Steht ein defektes Fahrzeug. Vorsicht auf der A60 Rüsselsheim Richtung Mainz zwischen Bischofsheim und Mainz-Spitzdreieck, eine ungesicherte Unfallstelle im Baustellenbereich. A1 Hamburg Richtung Bremen, die Einfahrt Dibbersen ist wegen eines Brandes gesperrt. A5 Frankfurt Richtung Karlsruhe zwischen Bruchsal und Karlsruhe-Durlach an der Baustelle ist die linke Spur gesperrt, 3 Kilometer Stau, das dauert 20 Minuten länger. Die A44 Kassel Richtung Dortmund ist zwischen Warburg und Diemelstadt wegen Bergungsarbeit nach einem Unfall mit 3 Lkw gesperrt. Dadurch 8 Kilometer Stau ab Bräuner, die Umleitung über die U22 ab Warburg. A44 Dortmund Richtung Kassel zwischen Marsberg und Warburg laufen Bergungsarbeiten. Es ist nur eine Spur frei, 4 Kilometer Stau, das dauert eine halbe Stunde länger. A81 Stuttgart Richtung Heilbronn zwischen Stuttgart-Feuerbach und Ludwigsburg Süd 2 Kilometer Stau. A261 Richtung A1 zwischen Marmsdorf, Lürade und Buchholzer Dreieck, 5 Kilometer Stau. Allen unterwegs, gute und sichere Fahrt, kommt gut an.
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0: Mit Annette Loris. Schönen guten Abend. 30, 2, 13, 1985, 18. 5 und 45. Zusatzzahl keine, denn das sind die Zahlen, um die es in der nächsten halben Stunde hier gehen wird.
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0: Wir dance 5-2-1 im ARD-Musikclub Rock, in dem es um die Zahlen in der Rockmusik geht. Und wir haben ja schon am Anfang, dadurch, dass wir so Songs wie One von Metallica oder auch Song Number 2 von Blur relativ früh gespielt haben, festgestellt, boah, man hätte Strichlisten führen müssen und im Prinzip so eine kleine Mini-Hitparade stattfinden lassen können. Mit dem Motto, welche Songs werden am häufigsten gewünscht. Jetzt haben wir einen, der überraschenderweise bislang nur zweimal gewünscht wurde. Jochen Stöckle aus dem ARD-Team. Du hast die Wünscherin Nummer 1 am Start.
1: Schalte doch eben mal zu mir ins Aufnahmestudio. Ja. Hier sind alle Mails, alle WhatsApps, alle Signal-Nachrichten. Claudia schreibt uns, schreibt dir erstmal. Schön, dass du wieder da bist, Annette, aus dem Urlaub zurück.
0: Dankeschön.
1: Wir freuen sich alle, dass du da bist. Ich freue mich auch.
0: Das ist gut. Ich freue mich auch.
1: Claudia freut sich noch viel mehr, wenn wir jetzt I'm 18 von Alice Cooper spielen. Und Andreas aus Hanau, der wünscht sich auch was. Er sagt, nach 17 kommt ja die 18. Wie wär's mit 18 von Alice Cooper? Grüßt uns aus Hanau.
0: Ach stimmt, wir hatten 17.
1: Ganz genau, hatten wir heute auch schon. Die 17 hatten wir auch schon, hier ist die 18.
0: Alice Cooper, live in Paris, I'm 18. Was sowas von gelogen ist.

0: 1985
1: von Bowling for Soup. Ein bisschen, ja, Melancholie und Nostalgie. Da wird so aufgezählt, was 1985 so toll war. Und just in diesem Moment haben Jochen Stöckler und ich auch kurz über MTV nachgedacht. So, was es da für großartige Moderatoren gab. Und
2: das Fenster zur Welt. Das war mein Fenster zur Welt. Diese Videoclips, auch diese ganzen Typen. MTV Europe damals gab es. Es war so Ende 80er eher. Ja. So Leute wie Steve Blaine, der mir die Nachrichten vorgelesen hat.
1: Ja.
2: Paul King, der war ja vorher
1: ein veritabler Popstar. Rockstar. Ne? Und dann hat er die ultimative Indie-Sendung mit 120 Minutes moderiert.
2: Tolle
1: da
2: Sendung.
1: Hast du echt alles gekriegt.
2: Und also, dann natürlich der komplett durchgeschossene Ray Cox, der alles, was es an Fernsehen, an Regeln gab, einfach hinten übergeworfen hat.
1: Wo ich im Nachhinein dachte, ich glaube, Stefan Raab hat unglaublich viel bei Ray Cox gelernt und geklaut.
2: Aber also, ganz sicher. Allein dieses, man spricht den Kameramann an, man nimmt die ganze Crew mit rein und so weiter. Ray Cox hatte ja Spitznamen für jeden. Da gab es Andy Cam war einer. Da gab es Rob the Cameraman. Das war alles einfach seine Crew, mit denen er Quatsch gemacht hat. Ja.
1: Das war ein großes Kino. Hm? Das fehlt. Also deshalb sind solche Songs wie eben der von Bowling for Soup über 1985 so besonders. Vor allem, wenn dann all das aufgezählt wird, über das wir auch gerade ein wenig nostalgisch.
2: Und dann gab es noch eine Sendung, die passt sehr gut zu dem heutigen Abend, zu jedem Donnerstagabend. Das war die Metal-Sendung Headbangers Ball.
1: Stimmt.
2: Weißt du noch?
1: So. Stimmt, habe ich komplett vergessen. Stimmt.
2: Headbangers Ball.
1: Und Meatloaf hat ab und zu ja auch mal den Ersatzspieler gegeben für Ray Cox. Das war übrigens auch großes Kino. Mhm. Und wenn wir dann schon über Meatloaf reden, müssen wir ihn auch spielen.
2: Große Idee. Hat der auch einen Hit mit einer Zahl, mit mehreren gleich.
1: Ja, mehrere. 2 out of 3 ain't bad. In Erinnerung an den wunderbaren Meatloaf im ARD Musikclub Rock.

The Three Ain't Bad von Meatloaf. Wir gehen nochmal kurz auf die Straße. Es ist gleich 11:05 ARD Verkehrsservice. Vorsicht auf der A1 Osnabrück Richtung Bremen in der Ausfahrt Neunkirchen-Vörden steht ein defektes Fahrzeug. Vorsicht auf der B293 zwischen B35 Bretten und B35 dem Abzweig nach Bauerbach. In beiden Richtungen Gefahr durch Menschen auf der Fahrbahn. Und dann noch eine Meldung aus dem Kreis Reutlingen. Auf der Landesstraße zwischen Görningen und Genkingen liegt ein Dachs auf der Fahrbahn. So, jetzt wird es ein bisschen düster, also farbtechnisch düster. Schuld daran sind Danzig und ihr Song 13. Die Zahl 13 ist ja in der westlichen Zivilisation eher eine Unglückszahl. Steht für das Unheimliche, die Grenze zwischen dem Normalen und dem Übernatürlichen. Und genau darum geht es auch in dem Song von Danzig. Nach dem Motto, wer die Tür mit der Zahl 13 öffnet, wenn es sie denn gibt, weil in vielen Hotels gibt es sie ja nicht, dann öffnet man das Tor zu einer anderen Welt. Und das kann schwierig werden. Also zumindest laut Danzig. 13.

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1: Um 23 Uhr mit Heike Lüttich. Nur wenige Unternehmen wollen in den kommenden Jahren ihre bestehenden Homeoffice-Angebote einschränken. Das ist das Ergebnis einer Umfrage des Zentrums für europäische Wirtschaftsforschung, ZEW, unter 1400 Firmen. Aus der Wirtschaftsredaktion Christoph Geismeier.
2: Homeoffice bleibt im Trend, trotz der Kritik aus Teilen der Wirtschaft. Die aktuellen Ergebnisse aus der Homeoffice-Umfrage des ZEW bestätigen das. So planen nur wenige der befragten Firmen in den nächsten 2 Jahren ihre bestehenden Homeoffice-Vereinbarungen einzuschränken. Demnach wird auch in Zukunft in der sogenannten Informationswirtschaft rund 1/4 der Arbeitszeit der Belegschaft von zu Hause aus geleistet. Im stärker ortsgebundenen, verarbeitenden Gewerbe soll der Anteil derjenigen, die Homeoffice nutzen, stabil bei 5% bleiben.
1: Ein US-Gericht in Boston hat eine Klage der Regierung gegen die Universität Harvard wegen der Diskriminierung jüdischer Studenten abgewiesen. Das Justizministerium begründete die Klage damit, dass Harvard nach den Terrorangriffen der Hamas im Oktober 2023 antisemitische Mobs geduldet und bedrohte Studenten nicht ausreichend geschützt habe. In der Entscheidung jetzt heißt es, die angeführten Vorfälle seien zu vereinzelt, um daraus abzuleiten, dass an der Uni bis heute gegen das Gesetz verstoßen werde. Wegen der Hitze sinkt auch der Wasserspiegel des Tiber in Rom. So ist dort eine antike Brücke zum Vorschein gekommen. Der als Nerosbrücke bekannt gewordene Bau in der Nähe des Petersdoms verband früher das Stadtzentrum von Rom mit dem rechten Flussufer. Experten sind der Ansicht, dass die Brücke älter ist als der römische Kaiser, nachdem sie benannt wurde. Sie habe vermutlich schon im Jahr 39 nach Christus existiert. Bei der Leichtathletik-Europameisterschaft in Birmingham hat der Stuttgarter Leo Neugebauer im Zehnkampf den Titel geholt. Zweiter wurde Niklas Kaul aus Mainz. Aus Birmingham berichtet Irina Knep.
3: Erst schnappte sich Gesa Krause die Hinderniskrone, dann krönte sich Zehnkämpfer Leo Neugebauer zum König der Athleten. Der Zehnkämpfer rettete in einem packenden Finish nach dem abschließenden 1500-Meter-Lauf seinen Vorsprung auf Niklas Kaul gerade so ins Ziel. Für Neugebauer ist es nach WM-Gold im Vorjahr der 2. große Titel seiner Karriere. Den deutschen Doppelsieg rundete Youngster Amadeus Gräber mit einem starken 8. Platz ab. Über die 3000 Meter Hindernis war zuvor Gesa Krause zu ihrem 3. EM-Titel gerannt. Platz 3 sicherte sich ihre Teamkollegin Olivia Gürth.
1: Das Wetter für Deutschland. In der Nacht meist sternenklar, vereinzelt lockere Wolken. Tiefstwerte 22 Grad im Ruhrgebiet und bis 8 Grad in Tälern des Erzgebirges und des Bayerischen Waldes. Tagsüber sonnig und heiß 31 bis 38 Grad. Auf den Nord- und Ostseeinseln ein paar Grad kühler, dazu schwacher bis mäßiger Wind. Die Zeit 23.03 Uhr.
4: ARD-Verkehrsservice. Vorsicht auf der A6 Heilbronn Richtung Mannheim. Zwischen Kreuz Mannheim und Firnheimer Kreuz steht ein defekter PKW. Vorsicht im Kreis Reutlingen auf der Landesstraße zwischen Gönningen und Genkingen liegt ein Dachs auf der Fahrbahn. A1 Hamburg Richtung Bremen. Die Einfahrt Debersen ist wegen eines Brandes gesperrt. A3 Würzburg Richtung Frankfurt. Die Ausfahrt Markt Heidenfeld ist gesperrt. Und A3 Frankfurt Richtung Würzburg. Zwischen Aschaffenburg West und Ost ist nur eine Spur frei. A5 Frankfurt Richtung Karlsruhe. Zwischen Bruchsal und Karlsruhe-Durlach an der Baustelle ist die linke Spur gesperrt. 3 Kilometer Stau, das dauert 20 Minuten länger. Die A44 Kassel Richtung Dortmund ist zwischen Warburg und Diemelstadt wegen Bergungsarbeiten nach einem Unfall mit 3 Lkw gesperrt, dadurch 8 Kilometer Stau ab Bräuner, die Umleitung über die U22 ab Warburg. Gegenrichtung A44 Dortmund Richtung Kassel zwischen Marsberg und Warburg laufen auch Bergungsarbeiten. Hier ist nur eine Spur frei, 4 Kilometer Stau, das dauert eine knappe halbe Stunde länger. A81 Stuttgart Richtung Heilbronn zwischen Stuttgart-Feuerbach und Ludwigsburg-Süd 2 Kilometer Stau. Und B295 Kalf-Stuttgart, der Feuerbacher Tunnel ist in beiden Richtungen gesperrt. Allen unterwegs gute und sichere Fahrt. Kommt gut an.

0: Two Tribes, Frankie Goes to Hollywood. Ein bisschen ungewohnte Klänge im ARD-Musikclub Rock, aber das rockt schon ordentlich, finde ich. Da gibt es auch eine sensationelle Maxi-Single. Aber das ist ein anderes Thema, über das sprechen wir jetzt nicht. Wir sprechen jetzt über eure Wünsche, beziehungsweise einen ganz bestimmten Wunsch.
1: Hallo liebes Team, hier ist der Lars und ich wünsche mir von den Ärzten einen halben Love-Song. Liebe Grüße, ciao.
0: Lars, wir spielen ihn aber ganz, okay?

0: Zwischen zwei Welten, Entre dos Tierras von den Héroes del Silencio. Dazu hat uns Max geschrieben, dass wir ja eigentlich genug hätten, aber vielleicht könnten wir das noch spielen. Ja, konnten wir und haben wir sehr, sehr gerne gemacht. In unserem Special mit den Zahlen in der Rockmusik. Dazu gleich mehr. Vorher um gleich 20 Minuten nach 11 ARD Verkehrsservice. Vorsicht, auf der A6 Heilbronn-Nürnberg zwischen Neuenstein und Kupferzell sind Menschen auf der Fahrbahn. Reden wir über Patient Nummer 9. Genau, Patient Number 9 von Ozzy Osbourne, der dazu Folgendes gesagt hat.
1: It's typical Ozzy thing. It's about being a patient in a mental hospital. Every one of us are addicts, alcoholics. On a mental case, all we do really is self-medicate. No, I ain't getting out of it alive.
0: Und ziemlich offensichtlich. Es geht um einen Patienten in der Psychiatrie und Ozzy sagte damals, ich war ja selbst da, wie die anderen Alkoholiker. Unsere Sucht war eine Art Selbstmedikation. Und wie gut, dass er darüber wegkam. Sein Song zusammen mit Jeff Beck, Patient Number 9, jetzt im ARD Musikclub Rock.

0: Eine echte Hymne von Shinedown, Second Chance. Kurz nach 11:30 ARD Verkehrsservice. Vorsicht auf der A60 Rüsselsheim Richtung Mainz zwischen Rüsselsheim Mitte und Bischofsheim stehen zwei Fahrzeuge. Vorsicht auf der A60 Mainz Richtung Rüsselsheim zwischen Bischofsheim und Rüsselsheim. Hier behindert Rauch die Sicht. Noch eine Gefahrenstelle auf der B42 Koblenz Richtung Bonn zwischen Rhein-Breitbach und Bad Honnef, ein defektes Fahrzeug. Und besondere Vorsicht auf der A6 Heilbronn-Nürnberg zwischen Neuenstein und Kupferzell sind Menschen auf der Fahrbahn. A3 Würzburg Richtung Frankfurt, die Ausfahrt Markt Heidenfeld ist gesperrt. A3 Frankfurt Richtung Würzburg zwischen Aschaffenburg West und Ost ist nur eine Spur frei. Die A44 Kassel Richtung Dortmund ist zwischen Warburg und Diemelstadt wegen Bergungsarbeit nach einem Unfall mit 3 Lkw gesperrt. Dadurch 8 Kilometer Stau ab Bräuner. Die Umleitung über die U22 ab Warburg. A44 Dortmund Richtung Kassel, also Gegenrichtung zwischen Marsberg und Warburg. Bergungsarbeiten, hier ist nur eine Spur frei, 4 Kilometer Stau. Das dauert eine knappe halbe Stunde länger. A81 Stuttgart Richtung Heilbronn zwischen Stuttgart-Feuerbach und Ludwigsburg Süd 2 Kilometer Stau. Allen unterwegs gute und vor allem sichere Fahrt. Kommt gut an.
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0: Mit Annette Loris. Guten Abend. Und natürlich mit eurer sensationellen Mitwirkung in unserem Zahlen-Special. An dieser Stelle nochmal ein dickes Dankeschön für all die Mails, die uns erreicht haben. Evelyn hat geschrieben, ich finde ja den Titel von Jimi Hendrix, If Six Was Nine, richtig gut. Hat sich den außer mir noch jemand gewünscht? Ja, Markus aus Ulm schreibt, If Six Was Nine. Cooler Song, könnt ihr spielen? Können wir.
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0: 1979 von den Smashing Pumpkins. Aus einem Gedicht entstanden, das Billy Corgan als gerade mal 18-jähriger Pizzabote schrieb und daraus dann langfristig einen Riesenhit machte. Es geht um Zahlen im ARD Musikclub Rock und natürlich um eure Wünsche, diese Zahlen betreffend. Da braut sich so, es gibt so ein paar Songs, bei denen kann man einfach sagen, da ballt sich ein bisschen was an Wunschkraft zusammen. Jochen Stöckle hatte gesammelt.
1: Ich glaube, wir haben jetzt so zwei Rekordhalter, die wir jetzt noch spielen vor Mitternacht. Einmal ist es ein Song, den hat sich der Gabriel gewünscht zum Beispiel. Er schreibt, wie wär's denn mit 39 von Queen? Mehr Zahl geht doch nicht.
0: Okay. Oh, das ist Gabriel vom Gimbel-Verein zur Förderung des allgemeinen Wohlbefindens.
1: Korrekt.
0: Und die machen immer Hüttenwochenende und schicken dann so wunderbare Fotos. Liebe Grüße an dieser Stelle. Eberhard Hahn aus Keltern sagt auch, Hammermusik heute Abend. Ich sitze in meinem Garten am Teich, genieße den Abend und als alter Queen-Fan würde ich mich über 39 riesig freuen.
1: Peter Meinmann aus Bretten schreibt, bei Zahlen darf 39 von Queen nicht fehlen. Wünsch allen einen schönen Rockabend. Dankeschön.
0: Und Andreas aus Wittlich schreibt, von Queen würde 39 aus A Night at the Opera aus dem Jahr 1975 passen.
1: Das war nur eine kleine Auswahl an Hörern. Es gibt noch viel, viel mehr, die sich diesen Song gewünscht haben. Stellvertretend.
0: Ja, wobei ich glaube, unsere Nummer 1, also ich zähle nochmal durch, aber ich glaube, da gibt es noch einen Song, der
1: ist... Ich glaube, die Nummer 1, ich glaube fast auch, die kommt noch.
0: Ja, die kommt noch. Jetzt kommt erstmal Queen für euch.

0: Lemmy von Motorhead sah mitten in der Nacht eine Dokumentation über die jungen Soldaten im Ersten Weltkrieg. Das ist daraus geworden, 1916. Im ARD-Musikclub Rock, der sich komplett um Zahlen dreht. Und der Mann der Zahlen am heutigen Abend ist Jochen Stöckle.
1: Ah, wenn das mein Mathelehrer hört.
0: Ja, gutes Stichwort. Egal. Ja, schieß los. Also wir haben ja eben schon angekündigt, es gibt einen Song, der, glaube ich, mit Abstand am häufigsten heute
2: und
0: Abend
2: gewünscht
0: wurde.
2: Und der kommt jetzt unter anderem gewünscht von Inge.
0: Christiane Frank aus Fulda hat dazu, wie ich finde, eine der lustigsten Mails des Abends geschrieben. Ich hätte gerne die ganze Geschichte gehört, aber sie schreibt nur Chicago 250624, das Lied, mit dem ich im Musikunterricht bei Mama abgekackt bin.
1: Die Geschichte will ich auch wissen.
0: Ja.
1: Harald Jakobsen hat sich auch diesen Song gewünscht.
0: 25 or 6 to 4. Genauso wie Michael Schüch.
1: Und Stefan Burkhardt aus Augsburg will das auch hören.
0: Gundolf Reh aus Waldmichelbach ist auch der Ansicht, dass ohne diesen Song diese Sendung nicht zu Ende gehen darf.
1: Nein, auf gar keinen Fall. Und ich kann nur sagen, fahr ab!
0: Dieter. Nee, wie hieß
1: Rainer.
0: Der? Rainer.
1: Fahr ab, Rainer.
0: Bist du sicher, dass Herr Rainer?
1: Es war Rainer.
0: Okay. Warte. Mach ich. Chicago.

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2: Und das ist noch ein Klassiker, mit dem wir heute Abend diese Sendung beenden werden. Kommt von David Bowie, der sich kurz in eine Welt reingedacht hat, die es noch genau 5 Jahre geben wird. Und das hat er daraus gemacht. 5 years. Und damit

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1: Um 0 Uhr mit Ramin Mowazagian. Ein US-Gericht hat eine Klage der Regierung gegen die Universität Harvard abgewiesen. Das US-Justizministerium hatte der Hochschule vorgeworfen, nach den Terrorangriffen der Hamas im Oktober 2023 antisemitische Mobs zugelassen und jüdische Studenten nicht ausreichend geschützt zu haben. Aus Washington berichtet Nina Barth.
2: Ein Bundesrichter in Boston hat entschieden, ein Verstoß gegen das Gesetz zum Schutz vor Diskriminierung kann Harvard nicht nachgewiesen werden. Das US-Justizministerium hatte die Klage im März eingereicht. Der Vorwurf, die Hochschule duldete 2023 und 2024 ein feindliches Umfeld für jüdische und israelische Studierende während pro-palästinensischer Proteste auf dem Campus. Der Richter erklärte dazu nun, die antisemitischen Vorfälle seien zu isoliert und episodisch, um zu zeigen, dass Harvard anhaltend gegen das Gesetz verstoße.
1: Nur wenige Unternehmen wollen in den kommenden Jahren ihre bestehenden Homeoffice-Angebote einschränken. Das geht aus einer Umfrage des Zentrums für europäische Wirtschaftsforschung ZEW unter 1400 Firmen hervor. In der sogenannten Informationswirtschaft werde rund ein Viertel der Arbeitszeit der Belegschaft von zu Hause aus geleistet. Im verarbeitenden Gewerbe bleibe der Homeoffice-Anteil stabil bei 5%. Im Südosten Englands ist ein Pendlerzug entgleist. 11 Menschen wurden dabei verletzt, 2 von ihnen schwer. Das haben Rettungskräfte mitgeteilt. Das Unglück ereignete sich am späten Nachmittag nahe der Grafschaft East Sussex. Warum der Zug mit rund 150 Passagieren von der Fahrbahn abkam, ist bislang noch unklar. Auf Fernsehbildern war zu sehen, wie mindestens 3 Waggons umgekippt neben den Schienen liegen. Bei der Leichtathletik-EM in Birmingham hat sich der Stuttgarter Leo Neugebauer am Abend zum neuen Europameister im Zehnkampf gekürt. Der 26-Jährige gewann mit einem knappen Vorsprung auf seinen deutschen Teamkollegen Niklas Kaul. ARD-Sportreporterin Irina Kneep berichtet.
3: Für Neugebauer ist es nach WM-Gold im Vorjahr der 2. große Titel seiner Karriere. Kaul holte Silber. Den deutschen Doppelsieg rundete Youngster Amadeus Gräber mit einem starken 8. Platz ab. Über die 3000 Meter Hindernis hatte zuvor Gesa Krause die erste Goldmedaille für das deutsche Team gewonnen. Es war bereits ihr 3. EM-Titel. Platz 3 sicherte sich Krauses Teamkollegin Olivia Gürth. Den deutschen Medaillenabend rundete Henrik Janssen mit Bronze im Diskuswurf ab.
1: Das Wetter für Deutschland. In der Nacht ist es meist sternenklar. Die Tiefstwerte 22 bis 8 Grad. Heute gibt es in den meisten Teilen des Landes wieder viel Sonnenschein. Nur im Norden und Westen ist es vereinzelt bewölkt. Es bleibt sehr heiß bei Temperaturen von 31 bis 38 Grad. Und noch die Zeit. Es ist gleich 0:03.
4: Und hier ist der Verkehrsservice in der ARD-Hitnacht. Die A3 Köln Richtung Oberhausen ist zwischen dem Kreuz Breitscheid und Kreuz Kaiserberg gesperrt wegen Reparaturarbeiten bis um 3 nachher. Die A20 Kreuz Uckermark Richtung Rostock ist zwischen Prenzlau Süd und Prenzlau Ost wegen eines Brandes gesperrt. Und die A23 Hamburg Richtung Heide ist zwischen dem Dreieck Hamburg Nordwest und Hamburg Eidelstedt wegen der Nachtbaustelle gesperrt bis um 5 in der Früh.
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4: In dieser Nacht hören Sie anders, mit mir, Romy Anders. Hi.

ARD-hitnacht@mdr.de. Wer macht gerade noch oder schon wo Urlaub? Ronald hat uns geschrieben. Hallo, wir kommen aus Duisburg und genießen die letzten 2 Wochen der Ferien mit unseren beiden Enkelkindern auf dem größten Campingplatz in Deutschland, auf der Grafinsel in Wesel. Viele liebe Grüße von Ronald, Heike, Luke und Mia. Cool, danke ihr Lieben und Grüße auf den Campingplatz. Und nachher eine gute Nacht, schöne Träume.

How Will I Know? Auch ein schöner Song. Whitney Houston war das. Sie und die ARD Hit Nachts, klar, mit Lieblingshits, ausschließlich gute Musik. Jetzt ein ganz, ganz starker Song vom Meister persönlich, Michael Jackson. Der singt im Grunde jetzt darüber, wie cool und wie stark es ist, sich im Alltag zu behaupten, nicht kriminell zu werden, einfach sein Ding zu machen und dabei ein toller Mensch zu bleiben. Für sich und für die Gesellschaft. Bad. Und es steht hier für Coolness, für Stärke, für Aufrichtigkeit. Michael Jackson, Bad, in der ARD-Hitnacht. Jetzt. Yes.

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0: Es ist kurz nach halb eins. Sie hören den Verkehrsservice in der ARD-Hitnacht mit einer Meldung von der A3 Köln Richtung Oberhausen. Die Strecke ist zwischen dem Kreuz Breitscheid und Kreuz Kaiserberg gesperrt wegen Reparaturarbeiten. Die A23 Hamburg Richtung Heide ist zwischen dem Dreieck Hamburg Nordwest und Hamburg Eidelstedt wegen der Nachtbaustelle gesperrt bis nachher um 5 am Morgen. Und das war's schon von unserer Seite. Bleiben Sie schon wach, seien Sie achtsam, kommen Sie gut und sicher an.
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0: Mit Romy Anders. Hey, Kussi.

0: Plan B, Udo Lindenberg in der ARD-Hitnacht. Auf dem Weg in den Urlaub gerade oder sind Sie wohin anders unterwegs? Waren Sie vielleicht schon in den Sommerferien und jetzt hat Sie der graue Alltag wieder? Was steht denn an bei Ihnen? Erzählen Sie es uns in dieser Hitnacht. 0800 80 80 110. Die Romy hier, hallo.
1: Ja, schönen guten Abend. Hier ist der Hase von Pikas Recklinghausen. Wir starten jetzt gerade in der Nacht von Donnerstag auf Freitag zur Skat-Weltmeisterschaft nach Wien, fahren vom Ruhrgebiet gleich los, haben knapp 1000 Kilometer vor uns und freuen uns auf 10 tolle Tage mit Skat auf Spitzenniveau. Vielleicht kommen wir mit dem Titel nach Hause. Liebe Grüße, ciao, ciao.
0: Ja, das wäre toll, müsst ihr euch auf jeden Fall nochmal melden, wenn ihr den Titel habt. Ganz viel Erfolg, ich drücke die Daumen für ein schönes Grand Ouvert. Ich liebe es auch zu skaten, cool. Und da ist noch jemand unterwegs, hallo?
2: Hallo, liebe Romy.
0: Hey.
2: Hier ist der Arno. Aus Aachen, zurzeit im Raum Marburg. Mhm. Ich fahre noch LKW und versorge unsere hungrigen Leute in Deutschland mit Fressalien.
0: Das ist gut.
2: Mein Urlaub beginnt erst im September, wenn alle in Urlaub waren. Und dann geht es für mich und meine Freundin an die wunderbare holländische Küste.
0: Okay.
2: Ich wünsche allen Fahrern, die unterwegs sind oder hören, allzeit gute Fahrt.
0: Dankeschön. Einen guten Urlaub dann im September. 0800 80 80 110. Da erreichen Sie uns in der ARD-Hitnacht oder Sie schreiben ard-hitnacht@mdr.de. Freuen wir uns auch sehr und wünschen eine schöne Nacht.

0: kurz vor eins, wir hören die ARD-Hitnacht. Sommerferienzeit in Deutschland. Verschlug ich mich gleich. Urlaubszeit in Deutschland. Wir wollen wissen, wer ist denn noch oder schon wieder wo im Urlaub? Die Romy hier, hallo?
1: Ja, hallo, hier ist Peter Linke aus Wuppertal und ich rufe an aus der Ramsau bei Berchtesgaden, wo ich jetzt gestern am Donnerstag angekommen bin. Jetzt haben wir ja schon den Freitag und ich kann nur sagen, ich habe heute vor, eine Wanderung vorzunehmen durch den Zauberwald am Hintersee. Mhm. Und das ist eigentlich eine der schönsten Spaziergänge oder auch Wanderungen, die es in Deutschland gibt. Und zwar ist es ein Weg über moosbewachsene Felsbrocken, direkt immer am Wildbach der Ramsauer Ache entlang, bis man am Hintersee landet. Und es nennt sich der Zauberwald. Oder auch der Wald der 1000 Quellen. Denn egal, wo man dort steht und geht, man hat immer mit Wasser zu tun. Aus allen Ecken fließt Wasser in diese Ramsauer Ache hinein. Und es ist gerade bei diesen hohen Temperaturen der erfrischendste Weg, den man sich überhaupt vorstellen kann. Wer noch nicht in der Ramsauer Berchtesgaden war, ich kann es einfach nur empfehlen.
0: Cool, klingt total gut. Dankeschön für den Anruf. 0800 80 80 110. Und Sie? Wo machen Sie gerade Urlaub? Oder wo waren Sie im Urlaub? Erzählen Sie es uns oder schreiben Sie es. ard-hitnacht@mdr.de. Dankeschön.

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1: Um 1 Uhr mit Ramin Movasakian. In Kolumbien geht nach dem schweren Erdbeben die Suche nach Überlebenden weiter. Wie auf Fernsehbildern zu sehen ist, bitten Rettungskräfte immer wieder um Stille, um hören zu können, ob Lebenszeichen aus den Trümmern kommen. Nach Angaben der Regierung werden aktuell noch hunderte Menschen vermisst. Die Zahl der Toten ist inzwischen auf 273 gestiegen. Die marokkanische Regierung warnt vor erneuten Fluchtversuchen in die spanische Exklave Ceuta. In den sozialen Netzwerken gibt es hierzu wieder Aufrufe. Die EU will mit der Hilfe von Plattformen wie TikTok und Instagram gegensteuern. Aus Brüssel berichtet Sabrina Fritz.
2: Die Grundlage ist der sogenannte DSA, der Digital Services Act. Und nachdem haben eben die Plattformen, zumindest in Europa, auch eine Mitverantwortung für die Informationen, die sie verbreiten. Und das sieht jetzt wie folgt aus, dass nämlich die großen Plattformen mit Faktenchecker vor Ort, also zum Beispiel in Spanien oder Marokko, zusammenarbeiten. Und wenn die sagen, schaut mal, da ist jetzt ein Reel, das führt zu falschen Aufrufen, das verspricht, dass sie alle nach Europa kommen können, dann wollen eben die Plattformen das entweder entfernen oder kennzeichnen, dass es eine Falschinformation ist.
1: Ein US-Gericht in Boston hat eine Klage der Regierung gegen die Universität Harvard wegen der Diskriminierung jüdischer Studenten abgewiesen. Das Justizministerium begründete die Klage damit, dass Harvard nach den Terrorangriffen der Hamas im Oktober 2023 antisemitische Mobs geduldet und bedrohte Studenten nicht ausreichend geschützt habe. In der Entscheidung jetzt heißt es, die angeführten Vorfälle seien zu vereinzelt, um daraus abzuleiten, dass an der Uni bis heute gegen das Gesetz verstoßen werde. Bei der Leichtathletik-Europameisterschaft im englischen Birmingham hat der Stuttgarter Leo Neugebauer im Zehnkampf den Titel geholt. Der 26-Jährige setzte sich in einem Kopf-an-Kopf-Rennen gegen seinen Teamkollegen Niklas Kaul am Ende knapp durch.
3: Ich wusste, wie weit ich ungefähr hinter Niklas sein sollte. Hab alles gegeben, um das so zu machen. In den letzten 50 haben mich meine Beine wieder ein bisschen im Stich gelassen, aber ich habe nochmal durchgezogen. Deswegen musste ich schon wieder auf die Ziellinie fallen, aber es hat gereicht.
1: Auch beim Hindernislauf der Frauen über 3000 Meter gab es 2 Medaillen für Deutschland. Gesa Krause sicherte sich Gold, Olivia Gürt Bronze. Außerdem gewann Henrik Janssen im Diskuswerfen Bronze. Das Wetter für Deutschland: In der Nacht ist es meist sternenklar. Die Tiefstwerte liegen bei 22 bis 8 Grad. Heute gibt es in den meisten Teilen des Landes wieder viel Sonnenschein. Nur im Norden und im Westen ist es vereinzelt bewölkt. Es bleibt heiß bei Temperaturen von maximal 31 bis 38 Grad. Am Samstag in der Südosthälfte nochmal sonnig, im Nordwesten teils Schauer und Gewitter. Dazu werden es wieder bis zu 38 Grad. Soweit die Nachrichten und noch die Zeit. Es ist gleich 1.03 Uhr.
4: Und hier ist der Verkehrsservice in der ARD-Hitnacht. Die A3 Köln Richtung Oberhausen ist zwischen dem Kreuz Breitscheid und Kreuz Kaiserberg gesperrt wegen Reparaturarbeiten, noch 2 Stunden bis um 3. Und wir haben die A23 Hamburg Richtung Heide. Die Strecke ist zwischen dem Dreieck Hamburg Nordwest und Hamburg Eidelstedt gesperrt wegen einer Nachtbaustelle, und zwar bis um 5.
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4: Mit Romy Anders, herzlich willkommen bei uns.

Wir haben schon wieder einen neuen Tag. Willkommen im Freitag. Heute der 14. August. Sie hören die ARD-Hitnacht. Und wir wünschen Ihnen einen schönen Freitag und natürlich schon mal ein tolles Wochenende.

Was soll das? Herbert Grönemeyer. ARD-Hitnacht@mdr.de. Dankeschön, ihr Lieben, für eure vielen, vielen so nett formulierten Nachrichten. Wir fragen ja in dieser Nacht, wer war oder ist derzeit wo im Urlaub oder fährt vielleicht noch? Wolfgang aus Karlsfeld zum Beispiel, der hat uns geschrieben, ARD-Hitnacht@mdr.de, er fährt mit seiner Freundin in 3 Wochen nach Schweden und er ist schon voller Vorfreude. Kann es kaum erwarten. Glauben wir, Wolfgang. Patrick aus Krefeld schreibt, liebe Romy, bei mir geht leider ein wunderschöner Urlaub bei sehr angenehmen Temperaturen von 27 Grad zu Ende. Insel Borkum, angenehmes Lüftchen. Es war eine wunderschöne Zeit zum Entspannen und um den Akku wieder vollständig aufzuladen. Glaube ich. Und die Heike, die hat immer Urlaub, schreibt sie. Moin, liebes ARD-Hitnacht-Team. Ich frage mich seit 2019, schreibt Heike, was Urlaub eigentlich ist. Denn seit ich im Juli 2019 auf die schöne Nordseeinsel Jüst gezogen bin, habe ich gefühlt in meiner Freizeit immer Urlaub. Ich muss also gar nicht groß wegfahren, da ich ja auf einer Urlaubsinsel zu Hause bin und somit alles habe, was man im Urlaub so braucht. Sonne, Strand und Meer. Eure Heike. Cool. Gruß an die Nordsee. Und sie schreiben uns auch gern zu ihren Urlaubsplänen. ARD-Hitnacht@mdr.de

0: Es ist 1.30 Uhr. Sie hören den Verkehrsservice in der ARD-Hitnacht. Da ist gar nicht viel los, zum Glück. Wir haben die A3 Köln Richtung Oberhausen. Die Strecke ist zwischen dem Kreuz Breitscheid und Kreuz Kaiserberg gesperrt. Da laufen Reparaturarbeiten noch 1,5 Stunden, also wahrscheinlich bis um 3. Und die A23 ist aktuell. A23 Hamburg Richtung Heide. Zwischen dem Dreieck Hamburg Nordwest und Hamburg Eidelstedt eine Nachtbaustelle, daher die Sperrung bis um 5.
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0: Eine schöne Nacht mit uns, Sie hören die ARD-Hitnacht. Mit der Frage heute an Sie, wer ist denn gerade wo im Urlaub? Oder war wo im Urlaub? Oder wird wann wo im Urlaub sein? Wer ist denn dran? Die Romy hier, hallo.
1: Jo, hallo Deutschland, hier ist der Jo. Ich bin gerade wieder in Bayern Richtung Sizilien mit dem Reisebus unterwegs, habe 50 Gäste hinter mir, lade die heute Abend in Sizilien ab, fahre mit den anderen Gästen wieder nach Bayern heim und am Sonntag geht es schon wieder weiter, da fahre ich dann von Bayern Augsburg Richtung Nordsee und weiter nach Norwegen mit der Fähre. Bin eine Woche in Norwegen und komme dann wieder nach Hause. Also ich mache keinen Urlaub, ich fahre in den Urlaub, ja, die Leute.
0: So geht es natürlich auch, freuen sich die Leute auf jeden Fall über so einen sympathischen Busfahrer. Wer ist noch dran? Hallo?
2: Hallo Omi, hier ist nochmal der Hermann aus Dorsten.
0: Na hallo, hallo.
2: Ich bin gerade wieder unterwegs in meinen Zeitungen. Mein Urlaub fängt erst am 24. diesen Monat an. Und da bin ich auf meinem Campingplatz. Aber die eine Woche, die braucht man, um sich zu entspannen. Und mal ehrlich, vernünftig mal wieder auszuschlafen nachts. Sonst ist man ja nachts immer draußen. Mm. Okay, noch eine gute Sendung und viele Grüße aus Dorsten.
0: Dankeschön, tschüssi. Ich bin übrigens früher, als ich noch sehr jung war, da bin ich ganz oft weggeflogen. Kuba, Oman oder bei uns in Europa, Spanien, Portugal, Italien, alles was ging. Jetzt im gepflegten Alter, muss ich sagen, da fliege ich überhaupt nicht mehr gerne. Ich bin super gern an der Ostsee. Ne, Nordsee mag ich auch sehr, aber die ist mir zu untreu. Ne, mal da, mal nicht da. Auf dem Darß ist es da deutlich stabiler. Also ich liebe die Ostsee. Darß, Rügen, Usedom, Fehmarn, ist alles schön. Und Sie? Wo sind Sie gerne? 0800 80 80 110. Sind gespannt?

0: Willkommen in der ARD-Hitnacht. Ihre Urlaubspläne, wie sieht's denn aus? Hallo?
1: Moin, hier ist der Bobbel und die Angelina und wir fahren jetzt nach Kroatien mit unserem schönen Wohnwagen gespannt. Wir treffen uns jetzt gleich noch mit Freunden und dann schauen wir mal, wie schön es heute an der Adria ist. Wir sehen uns. Allzeit gute Fahrt an die Leute, die das hören. Tschö.
0: Ja, das geht doch alles gut bei euch, ihr lieben Nachtschwärmer und Frühaufsteher. Seien Sie achtsam, gerade wenn Sie unterwegs sind auf den Straßen. Kommen Sie gut an, haben Sie Spaß. Eine tolle Zeit mit der ARD-Hitnacht.

Achtung, Autofahrer, wir haben einen Falschfahrer und zwar auf der A94 München-Passau. Zwischen Lengdorf und Heldenstein kommt Ihnen ein Falschfahrer entgegen. Äußerst rechts fahren, nicht überholen. Meldung gerade reingekommen. Falschfahrer auf der A94 München-Passau. Zwischen Lengdorf und Heldenstein, da kommt Ihnen ein Falschfahrer entgegen. Äußerste Vorsicht, rechts fahren und nicht überholen.

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1: Um 2 Uhr mit Ramin Movasakian. Bundesentwicklungsministerin Alabali Radovan blickt mit Sorge auf die Situation von Frauen und Mädchen in Afghanistan. Auch 5 Jahre nach der Machtübernahme der Taliban sei die Lage vor Ort extrem bedrückend, so die SPD-Politikerin im ARD-Hauptstadtstudio. Aus Berlin, Gabor Hallas.
2: Wir lassen die Menschen in Afghanistan nicht allein, das sagt Bundesentwicklungsministerin Rehm Alabali Radovan dem ARD-Hauptstadtstudio. Alabali Radovan ergänzt, man müsse allerdings auch sagen, dass eine normale Entwicklungszusammenarbeit unter der Herrschaft der Taliban nicht möglich sei. Ihr Haus arbeite nicht mit den Taliban zusammen, erreiche die Menschen über unabhängige Partner, zum Beispiel die Vereinten Nationen oder die Weltbank. Die Bundesregierung erkennt die Taliban-Regierung in Afghanistan nicht an, unterhält aber technische Kontakte. Das heißt, sie führt Gespräche auf Arbeitsebene, um nach Afghanistan abschieben zu können.
1: In Kolumbien steigt die Zahl der Erdbebenopfer. Die Behörden sprechen inzwischen von mindestens 273 Toten und mehr als 3.800 Verletzten. Außerdem werden noch hunderte Menschen vermisst. Auf Fernsehbildern ist zu sehen, wie Rettungskräfte immer wieder um Stille bitten, um hören zu können, ob Lebenszeichen aus den Trümmern kommen. Nur wenige Unternehmen wollen in den kommenden Jahren ihre bestehenden Homeoffice-Angebote einschränken. Das ist das Ergebnis einer Umfrage des Zentrums für europäische Wirtschaftsforschung ZEW unter 1400 Firmen. Aus unserer Wirtschaftsredaktion berichtet Christoph Geismeier.
3: Homeoffice bleibt im Trend, trotz der Kritik aus Teilen der Wirtschaft. Die aktuellen Ergebnisse aus der Homeoffice-Umfrage des